0: Hitze dieses Sommers. Andere genießen jeden sonnigen Tag in vollen Zügen. An einem solchen Sommertag denkt kaum jemand an den Winter, an die kalten Abende, an denen der Ofen wieder brennen muss. Wer mit Holz oder Kohle heizt, weiß, regelmäßig muss die Schlacke aus dem Ofen entfernt werden, sonst brennt das Feuer nicht richtig. Schlacke gibt es aber nicht nur im Ofen. Auch meine Seele sammelt sie an, in Form von Enttäuschungen, Sorgen, unbewältigter Trauer, Überforderung und Erschöpfung. Der Psalm 138 spricht von einer anderen Art Schlacke, der Schlacke fremder Götter. Namentlich werden sie nicht genannt, und doch erkenne ich sie in mir wieder, sobald etwas anderes als Gott meine Aufmerksamkeit beansprucht. Diese Götter treten selten offen auf. Sie schleichen sich ein, ziehen meinen Blick auf sich, lenken mich ab, bis die Ablenkung zur Flucht wird oder zum Ersatz für das, was eigentlich zählt. Und das verändert mich. Statt Frieden spüre ich Leistungsdruck. Ich fürchte, nicht gut genug zu sein. Neid und Vergleich bestimmen meinen Rhythmus. Selbst nach Erfolgen bleibt eine Leere zurück. Mit der Zeit werde ich einsam, erschöpft und frage mich, wozu das Ganze eigentlich gut ist. So wird die Seele schwer wie ein Hochofen, in dem sich Schlacke auftürmt. Der Psalmbeter setzt dem etwas entgegen. Er richtet seine Verehrung nicht auf Götter, sondern auf seinen Gott. Was gibt er mir dabei weiter?
1: Danke von Herzen.
0: Obwohl die Götter sichtbar präsent sind, entscheidet er sich, Gott von ganzem Herzen zu danken und ihm zu singen. Kein langes Abwägen, er stimmt einfach an. Seine Stimme wird zum Werkzeug des Lobes. Denn dieser Gott lebt. Er handelt, er regiert, er umarmt, er hilft. Anders als die stummen, reglosen Götter sitzt er nicht teilnahmslos da, er greift ein. Er starrt niemanden mit leerem Blick an, sondern sieht die Not jedes Einzelnen. Er lenkt nicht vom Wesentlichen ab, sondern schenkt echte Aufmerksamkeit. Wer dankt und singt mit Herz und Mund, richtet seinen Blick auf Gott. Wer lobt, öffnet sich für sein Wirken. Wer seine Stimme erhebt, tritt in seine Nähe. So wird Dank zu einem Gebet, ganz im Sinne dessen, was Abraham Josua Heschel einmal sinngemäß festhielt. Beten ziele weniger auf das Bitten als auf das Loben und Singen, weil der Mensch ohne ein Lied nicht leben könne.
1: Bete an.
0: Der Psalmbeter geht noch weiter. Er beugt sich vor Gott und preist ihn für seine Güte und Treue. Eigenschaften, die der Beter selbst erfahren und erkannt hat. Gottes Liebe ist unerschöpflich und seine Treue zeigt sich darin, dass er sich selbst offenbart, wer er ist, wie er ist und dass er ihm vertrauen darf. Wer anbetet und den Namen Gottes preist, richtet seine Aufmerksamkeit auf ihn.
1: Erzähle.
0: Doch der Beter bleibt nicht beim Loben stehen. Er berichtet, wie Gott auf sein Rufen antwortet. Türen öffnen sich, Wege zeigen sich, neue Perspektiven entstehen. Manchmal fragt Gott auch einfach nach und wartet auf eine Antwort. Daraus schöpft die Seele Kraft. Denken, fühlen und handeln werden von der Gewissheit getragen, Gott ist da, er sieht mich, er hilft. Mit dieser Zuversicht lassen sich auch schwierige Schritte gehen. Besonders gilt, Gott sieht die, die am Rand stehen, gesellschaftlich, menschlich in Beziehungen.

0: Ihnen gilt sein Blick, seine Fürsorge, seine Nähe. Wo Stolze den Ruf anderer beschädigen wollen, greift er ein. Keine Angst ist ihm zu groß, kein Schmerz zu klein. Gerade in der Enge weitet er den Horizont, er stärkt die Verletzten, hält die Resignierten am Leben, geht in Ursachen schlafloser Nächte auf den Grund und stellt sich denen entgegen, die Angst verbreiten. Ihr zorniges Auftreten behält nicht das letzte Wort, Gottes Hilfe schon. Niemand ist für Gott erledigt. Jeder Einzelne ist Grund genug, dass er handelt, um seine Liebe erfahrbar zu machen. Wer von Gottes Handeln erzählt, richtet seinen Blick auf ihn.
1: Blicke weiter.
0: Diese Erfahrung macht der Beter nicht nur für sich allein. Er sieht über den eigenen Tellerrand. Könige danken für Gottes Weisungen, Regierende hören auf seine Stimme. Ganze Völker erkennen Schritt für Schritt seine Größe und seinen Ruhm. Wer den Blick weitet und Gottes Wirken auch dort entdeckt, wo man es nicht vermutet, richtet sich auf ihn aus. Zurück zum Anfang. Ich begann mit der Hitze, mit der Schlacke in unserem Leben. Legt sie sich über unser geistliches Leben, erlischt das Feuer der Leidenschaft und mit ihm die Achtsamkeit gegenüber Gott. Der Psalm zeigt mir, die Schlacke löst sich, wenn ich achtsam bin für Gott und ihn lobe.
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1: 2. Könige 22 ab Vers 20b bis Kapitel 23, Vers 3. Die Abgesandten gingen zum König zurück und richteten ihm alles aus. Darauf ließ der König alle Ältesten von Juda und Jerusalem zu sich rufen. Mit allen Männern von Juda und der ganzen Bevölkerung Jerusalems, den Priestern und Propheten und dem ganzen Volk, den Vornehmen wie den einfachen Leuten, ging er hinauf zum Tempel des Herrn. Dort ließ er vor ihnen das ganze Bundesgesetz verlesen, das sich im Tempel gefunden hatte. Dann trat der König an seinen Platz vor dem Tempel und schloss einen Bund mit dem Herrn. Das ganze Volk musste versprechen, dem Herrn zu gehorchen und alle seine Gebote und Anweisungen mit ganzem Willen und aller Kraft zu befolgen. Alles, was in dem aufgefundenen Buch gefordert war, sollte genau befolgt werden. Das ganze Volk stimmte zu und verpflichtete sich zum Gehorsam gegen das Gesetz des Herrn.
2: Vor 18 Jahren bin ich den Bund fürs Leben eingegangen. Wir haben geheiratet. Wir haben uns gegenseitig die Treue versprochen bis ans Ende unseres Lebens, in guten wie in bösen Tagen. Seither haben wir viel erlebt. Wir sind vielleicht nicht mehr so verliebt wie damals, aber unser Versprechen gilt. Und wir sind entschlossen, diesen Bund auch weiterhin zu halten. König Joschia und das Volk schließen ebenfalls einen Bund fürs Leben. Sie schließen diesen Bund mit Gott. Sie versprechen, ein Leben lang Gott zu gehorchen und sich an seine Weisungen zu halten. Auch uns bietet Gott einen solchen Bund an. Dieses Angebot wurde allen Menschen gemacht, indem Jesus Mensch wurde. Gott streckt uns in ihm seine Hand entgegen und lädt uns ein, mit ihm einen Bund fürs Leben zu schließen. Er bietet uns eine lebenslange Beziehung an, einen Bund, der in guten und in bösen Tagen Bestand haben soll. Einen Bund, der sogar über den Tod hinaus Gültigkeit hat. Sind Sie bereit, diesen Bund mit Gott einzugehen und ihm Ihre Treue zu versprechen? Er hat sie uns von seiner Seite her in Jesus Christus zugesagt. Und er steht zu seinem Wort.
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1: Liebe Hörerinnen, liebe Hörer, im Programm des ERF hören Sie Ausschnitte eines Gottesdienstes aus der St. Matthäus-Gemeinde. In der Predigt spricht Lothar Bublitz über das Thema, wie wir Glück und Leben finden. Grundlage seiner Ausführungen ist ein Abschnitt aus dem Matthäusevangelium, Kapitel 16, die Verse 24 bis 26. Wir wünschen wertvolle Impulse und einen guten

0: Und so feiern wir diesen Gottesdienst im Namen Gottes, des Vaters und des Sohnes und des Heiligen Geistes. Und wir dürfen wissen, unsere Hilfe steht im Namen des Herrn, der Himmel und Erde gemacht hat. Fürchte dich nicht, liebes Land, sondern sei fröhlich und getrost, denn der Herr kann auch große Dinge tun. Ihr sollt erfahren, dass ich mitten unter euch bin, dass ich der Herr, euer Gott bin und keiner mehr. Wir wollen zusammen beten. Allmächtiger Gott, und so danken wir dir für diese große und starke Zusage, für die Verheißung, dass du unter uns bist als der große Gott und dass wir dich erfahren dürfen. Und das ist auch unsere Bitte heute, dass dein Wort, dass dein Geist uns erreichen und dass sie uns das geben, was wir brauchen zu einem Leben auf dieser Erde, zu einem Leben mit dir und für dich. Und so danken wir dir, dass wir wissen, du bist hier mitten unter uns gegenwärtig. Amen. Und nun wollen wir auf die Lesung hören, die aus einem Psalm entnommen ist, den man den Dennoch-Psalm nennt, weil ein Mensch angesichts vieler schwerer Dinge, die er in seinem Leben erfährt, überlegt, wie kann ich wieder den rechten Blick gewinnen? Und dann geht er in den Tempel der Psalmist und erkennt da, wer Gott eigentlich ist. Wir stehen auf, Psalm 73, hören wir.
1: Als ich verbittert war und mich vor Kummer verzehrte, da war ich dumm wie ein Stück Vieh. Denn ich verstand dich nicht. Jetzt aber bleibe ich immer bei dir und du hältst mich bei der Hand. Du führst mich nach deinem Plan und nimmst mich am Ende in Ehren auf. Herr, wenn ich nur dich habe, bedeuten Himmel und Erde mir nichts. Selbst wenn alle meine Kräfte schwinden und ich umkomme, so bist du doch, Gott, allezeit meine Stärke. Ja, du bist alles, was ich habe. Eines ist sicher. Wer dich ablehnt, wird zugrunde gehen. Du vernichtest jeden, der dir die Treue bricht. Ich aber darf dir immer nahe sein, mein Herr und Gott. Das ist mein ganzes Glück. Dir vertraue ich. Deine wunderbaren Taten will ich weitererzählen.
0: Jesus Christus hat dem Tode die Macht genommen und das Leben und ein unvergänglich Wesen ans Licht gebracht. Ihn wollen wir loben mit dem Bekenntnis unseres Glaubens. Ich glaube an Gott, den Vater, den Allmächtigen, den Schöpfer des Himmels und der Erde, und an Jesus Christus, seinen eingeborenen Sohn, unseren Herrn, empfangen vom Heiligen Geist, geboren von der Jungfrau Maria, gelitten unter Pontius Pilatus, gekreuzigt, gestorben und begraben, hinabgestiegen in das Reich des Todes, am dritten Tage

auferstanden von den Toten, aufgefahren in den Himmel. Er sitzt zur Rechten Gottes, des allmächtigen Vaters. Von dort wird er kommen, zu richten die Lebenden und die Toten. Ich glaube an den Heiligen Geist, die heilige christliche Kirche, Gemeinschaft der Heiligen, Vergebung der Sünden, Auferstehung der Toten und das ewige Leben. Amen.

0: Gnade sei mit uns und Friede von Gott, unserem Vater und unserem Herrn Jesus Christus. Amen.
1: In den letzten Jahren heißt der große Trend bei den Sozialwissenschaften positive Psychologie. Als die Psychologie ihren Anfang nahm, da hat sie sich vor allen Dingen mit den Problemen der Seele beschäftigt, also mit den Störungen, mit dem, was irgendwo nicht richtig hinhaute in uns. In der letzten Zeit beschäftigt man sich nun um Positives, also um Zufriedenheit, um Glück und solche Dinge. Und besonders ein Professor aus den Vereinigten Staaten, Martin Seligman, ist der Begründer dieser positiven Psychologie. Von ihm stammen Bücher, vielleicht kennt ihr sie jetzt nicht, aber so, was du ändern kannst und was nicht, Pessimisten küsst man nicht, der Glücksfaktor, warum Optimisten länger leben. Also das sind so Bücher, die so von ihm stammen. Ein Thema, an dem die Psychologen arbeiten, ist dabei das sogenannte Glücksparadox. Glücksparadox. Die wenigsten von euch werden diesen Begriff schon irgendwo gehört haben. Aber es ist so etwas, womit man sich in diesen Tagen besonders beschäftigt, und man kann das so umschreiben. Je direkter jemand versucht, Spaß, Lust und Glück zu maximieren, also anzuhäufen und Schmerz dabei zu vermeiden, umso wahrscheinlicher ist es, dass er ein Leben ohne Tiefe, Sinn und Gemeinschaft führt. Also das ist interessant. Das heißt, wenn ich etwas Äußeres erreichen will, wie zum Beispiel die Anschaffung eines Fernsehgerätes oder eines Autos, dann muss ich mich darauf direkt konzentrieren. Das heißt, ich spare an, ich mache mich schlau und ich kaufe. Aber mit inneren Dingen geht das nicht. Die sind eigentlich für unser Leben ja viel wichtiger. Aber wenn ich so etwas Inneres wie Glück oder Zufriedenheit anstrebe, dann erreiche ich es nicht, indem ich es direkt anstrebe. Das ist das, was man hier dann das Paradoxe nennt aus Deutsch, den eigentlichen Widerspruch, den man dabei empfindet. Das Glück, die innere Zufriedenheit, kann man nicht direkt erlangen, indem man sagt, ich tue jetzt alles, um zufrieden und glücklich zu sein. Sondern je mehr man das versucht, anzuhäufen, direkt zu erreichen, desto weniger schafft man es. Das ist das, womit sich die Forschung beschäftigt. Aber so neu ist das ja gar nicht. Im Neuen Testament finden wir Worte Jesu, die das Ganze noch viel zugespitzter und umfänglicher ausdrücken. Jesus geht es nicht allein ums Glück oder um die Zufriedenheit. Ihm geht es um das Leben überhaupt. Und das, was er dazu sagt, das hört sich genauso widersprüchlich, genauso paradox an. Jesus sagt nämlich, je mehr wir versuchen, unser Leben festzuhalten, desto stärker entgleitet es uns. Je mehr wir versuchen, das Leben zu gewinnen, desto weniger haben wir es. Wir hören einmal den Predigtext, der ist sehr kurz, Matthäus 16, die Verse 24 bis 26, und stehen dazu auf. Da sprach Jesus zu seinen Jüngern: Wenn jemand mir nachfolgen will, so verleugne er sich selbst und nehme sein Kreuz auf sich und folge mir nach. Denn wer sein Leben retten will, der wird es verlieren. Wer aber sein Leben verliert um meinetwillen, der wird es finden. Denn was hilft es dem Menschen, wenn er die ganze Welt gewinnt, aber sein Leben verliert? Oder was kann der Mensch als Lösegeld für sein Leben geben? Nun, das muss man eigentlich zweimal hören, um es halbwegs aufzunehmen. Deshalb lese ich es nochmal nach einer anderen Übersetzung. Da heißt es: Danach sprach Jesus zu seinen Jüngern: Wer mir nachfolgen will, darf nicht mehr sich selbst in den Mittelpunkt stellen, sondern muss sein Kreuz auf sich nehmen und mir nachfolgen. Wer sich an sein Leben klammert, der wird es verlieren. Wer aber sein Leben für mich einsetzt, der wird es für immer gewinnen. Denn was gewinnt ein Mensch, wenn ihm die ganze Welt zufällt, er selbst aber dabei Schaden nimmt? Er kann sein Leben ja nicht wieder zurückkaufen. Wir wollen zusammen beten. Herr Jesus Christus, wir bitten dich, dass du uns dieses Wort erschließt und dass es sich für uns so auftut, dass wir es in unserem Leben auch umsetzen und erfahren dürfen und dieses Geheimnis eines erfüllten Lebens, des Lebens aus dir, des ewigen Lebens mit erfahren dürfen. Amen. Ich möchte an drei Punkten zeigen, was Jesus hier zum Leben sagt, wie wir Leben erfahren können, wie wir Glück und Leben finden oder wie wir eben dieses Glücksparadox, beziehungsweise, ich habe es dann gesagt, das Lebensparadox aufgeschlossen bekommen. Erstens wollen wir einmal das Vorbild dafür betrachten, dann wollen wir uns das Prinzip genauer anschauen und dann die Anwendung machen. Das Vorbild. Und da möchte ich auf eine Situation kommen, die uns im Neuen Testament berichtet wird. Eine sehr aufgewühlte Situation. Tausende waren unterwegs, um Jesus zu sehen. Es herrschte eine Feststimmung und eine Nachricht hatte sich wie ein Lauffeuer ausgebreitet. Und aufgeregt redete man überall davon. Wenn man sich traf, in den Gassen, auf den Straßen, hast du schon gehört. Und für viele war es dann auch der Anbruch einer neuen Zeit. Dann verbünden sich Güte und Treue. Dann küssen einander Gerechtigkeit und Frieden. Und dieser Augenblick, genau dieser Augenblick, der schien jetzt für einen ganz Teil der Menschen gekommen zu sein. Denn das Ganze war ausgelöst durch eine Totenauferweckung, die nur 2,5 Kilometer entfernt vor Jerusalem stattgefunden hatte. Und nun wollten alle diesen wieder zurück ins Leben gekommenen Menschen sehen. Aber als sie dann nicht nur ihn sahen oder hingingen, um ihn zu sehen, sondern den sahen, der das Wunder getan hatte, nämlich Jesus selbst, da breitete sich in dieser Masse etwas aus. Dann kannte die Begeisterung kein Halten mehr. Einer aus der Menge nahm seinen Mantel, seinen Umhang und nahm ihn und legte ihn auf den Weg. Sozusagen wie einen Teppich, auf dem Jesus jetzt gehen kann. Das sah ein anderer und machte das Gleiche und auf einmal entstand eine Bewegung und die Leute legten ihre Gewänder wie einen roten Teppich gewissermaßen, auf dem Jesus nun runterkam, den Ölberg. Und dann rief einer Jesus zum neuen König aus. Das hörten andere. Und es stimmte noch einer zu und auf einmal war das wie ein Hall, der den ganzen Ölberg hochging. Hosianna dem neuen König. Hosianna, der da kommt im Namen des Herrn. Und dann hatten einige sich Palmen besorgt und das ist das absolute Friedenszeichen und das Zeichen eines neuen, wunderbaren Reiches des Messias für Israel. Und mit denen schwenkten sie Jesus sozusagen entgegen. Und so stelle ich mir das vor, als Jesus auf einem jungen Esel so den Ölberg runterreitet und die Leute sagen, jetzt ist es soweit. Johannes berichtet davon in seinem Evangelium. Er sagt, da liefen die Menschen Jesus entgegen und riefen ihm begeistert zu. Gelobt sei Gott, gelobt sei der, der in Gottes Namen kommt, heil dem König von Israels. Und diese Totenauferweckung, das war für sie das Zeichen, jetzt beginnt das neue Reich. Es war für sie nicht nur das Zeichen, sondern sie sagten, das wird nicht dabei bleiben. Nun wird anderes werden. Nun werden sich Gerechtigkeit und Frieden küssen. Es ist vorbei mit diesem unterdrückten Leben. Jetzt wird Gott seine Macht und Herrlichkeit offenbaren. Und dann ruft Jesus: Die Zeit ist gekommen, dass des Menschensohn verherrlicht werde. Und er nimmt diese Stimmung auf. Aber nur einen Satz später dreht er alles wieder um. Nicht, wenn wir das hören, die Zeit ist gekommen, dass des Menschensohn verherrlicht werde, dann würden wir doch sagen, so, jetzt bricht es an. Und dann sagt Jesus nur einen Satz später, und das hört sich eben so paradox, so anders, so widersprüchlich an zu dem, was da gerade geschah. Hört mir genau zu, sagte er. Ein Weizenkorn, das nicht in den Boden kommt und stirbt, kann keine Frucht bringen, sondern es bleibt ein einzelnes Korn. In der Erde aber keimt es und bringt viel Frucht, obwohl es selbst dabei stirbt. Wir kennen ja dieses Phänomen, wenn durch irgendwelche besonderen Umstände irgendein Saatgut, das sehr trocken im vorderen Orient vielleicht wohl gelagert hat, immer noch voll erhalten ist. Es hat sich nicht vermehrt dann. Erst wenn es stirbt,
0: wenn es sozusagen verfault und stirbt, entsteht die neue Frucht. Und nun nimmt Jesus dieses auf und macht an diesem Bild deutlich, oder will es deutlich machen, die Menschen verstanden es ja noch nicht richtig, dass sein Weg jetzt nicht so ist, dass die Herrlichkeit sichtbar wird, sondern zunächst wird etwas anderes sichtbar. Sein Sterben am Kreuz. Er vergleicht sich mit dem Saatkorn, das in die Erde muss, damit Neues entstehen kann. Die Leute wollten eigentlich Gottes Macht und Herrlichkeit jetzt direkt erleben. Aber Jesus sagt, nein, ihr könnt Gottes Herrlichkeit nicht direkt so erleben. Denn Gott kann man nicht erleben, wie ihr euch das vorstellt. Es geht nur durch einen scheinbaren Widerspruch. Erst muss ich durchs Leiden, damit die Herrlichkeit kommen kann. Erst muss ich sterben, damit ewiges Leben möglich ist. Erst muss ich durch die Hölle, damit der Himmel aufgeht. Erst muss ich die Schuld tragen, damit Gnade und Vergebung für euch da sind. Das war für die Menschen damals und das ist bis heute für Menschen schwer zu fassen. Wahrscheinlich haben sich auch die meisten unter uns doch schon mal gefragt, warum Gott nicht einfach einen Schalter umdreht und alles gut macht. Warum macht er aus dieser Erde nicht einfach ein Paradies, Schluss mit dem Leid, Schluss mit Krieg und Katastrophen? Das ist eine Frage, die man doch stellt. Die man sich manchmal stellt, besonders dann, wenn man in die Nähe solcher Dinge hineinkommt. Ja, es ist ja so, dass Jesus selbst fragt, gäbe es vielleicht einen anderen Weg? Unmittelbar vor seinem Sterben im Garten Gethsemane betet er ja und fragt, ist es möglich, dass ich nicht diesen Kelch des Leidens trinken muss? Und die Antwort war, nein. Der Sohn Gottes muss sein Leben loslassen, damit wir Leben aus Gott erhalten können. Hätte Jesus sein Leben festgehalten, hätten wir keine Chance. Es gäbe für uns kein Leben bei und mit Gott. Und nun wird's spannend. Dieses Prinzip des Loslassens und dann dabei beschenkt werden und noch mehr empfangen, das gilt nicht nur für Jesus, das überträgt er auf seine Jünger. Für alle, die an ihn glauben. Und das wollen wir uns jetzt als zweites näher anschauen, dieses Prinzip. Unmittelbar nachdem Jesus vom Weizenkorn und seinem Sterben gesprochen hat, kommen dann die Worte unseres heutigen Predigttextes und die tauchen an verschiedenen Stellen im Neuen Testament auf. Die hat Jesus nicht nur einmal gesagt, wahrscheinlich weil sie so schwer für die Jünger zu fassen sind und doch sind sie so ein Geheimnis. Ich würde so weit gehen und sagen, wer dieses Geheimnis richtig verstanden hat, wer das entsprechend aufgenommen hat, der kann ein geistliches Leben wirklich auch der Ruhe mitführen. Der kann ein geistliches Leben aus Gott mitführen. Er sagt unmittelbar danach die Worte unseres Predigttextes. Denn wer sein Leben retten will, der wird es verlieren. Wer aber sein Leben verliert um meinetwillen, der wird es finden. Da kommen diese Sätze. Jesus macht damit klar, das Prinzip des Loslassens, das ist der Schlüssel auch für sie. Für sie und den Glauben gilt, man blüht nicht auf, indem man sich ständig um sich selbst dreht. Der Glaube wird nicht stark, indem man sich damit ständig beschäftigt, um zu wachsen. Je direkter ich Glück anstrebe, desto weniger erreiche ich. Und inneres Glück oder besser gesagt erfülltes Leben, Leben, ewiges Leben und Glaube, sie sind an etwas Größeres geknüpft. Je stärker es sich bei uns darum dreht, dass ich ein großartiges Leben führe, desto weniger werden wir es erreichen. Wer sein Leben Christus anvertraut, dessen Leben ist wie ein Korn, das in die Erde fällt und stirbt. Und wenn das geschieht, dann kommt Frucht. Wer durch den Glauben für sich möglichst viel haben will, nach dem Motto, was bringt mir der Glaube, der wird gerade Entscheidendes verpassen. Glaube ist viel mehr, als dass man sich nur einen Platz im Himmel sichert. Manchmal stehen wir in der Gefahr, Glaube so zu definieren.
1: Es ist ein Leben mit und für und von Gott. Es ist dieses Geheimnis, das Eigenleben loszulassen, das Drehen um sich selbst aufzugeben und nicht zuerst nach uns, sondern zuerst nach Christus zu fragen. Und dann werden wir, obwohl wir etwas loslassen, gleichzeitig viel beschenkter. Es geht darum, dass wir die Selbstbestimmung über unser Leben abtreten und dann wird unser Leben nicht ärmer, sondern reicher. Ich habe dieses, das ist ja schwer zu fassen, weil man immer wieder neu versucht, da gedanklich dahinter zu kommen. Aber ich habe dieses Prinzip das erste Mal so sehr eindrücklich kennengelernt, auch dieses Prinzip einer konsequenten Christusnachfolge, als ich als junger Christ ein Buch in die Hand bekam, ein Tagebuch. Ein Tagebuch eines Missionars. Und in diesem Tagebuch, das von seiner Frau kommentiert ist, wird berichtet, wie er sein Leben ausrichtet, natürlich, sehr klar. Es ist ein Buch, das heißt Im Schatten des Allmächtigen. Und es kommt, schreibt von Jim Elliot, einem amerikanischen Missionar. Und ganz zu Anfang hat er Folgendes für sich festgehalten. Und das ist auch so ein Satz. Der ist kein Narr, der hingibt, was er nicht behalten kann, auf das er gewinne, was er nicht verlieren kann. Nochmal, das ist ja immer nochmal. Unser Gehirn muss heute irgendwie noch eine Runde mehr laufen. Der ist kein Narr, der hingibt, was er nicht behalten kann, auf das er gewinne, was er nicht verlieren kann. Jim Elliot schrieb diesen Satz ganz früh auf als junger Theologiestudent und machte ihn zu seinem Lebensmotto. Über diesen Satz dachte er dann immer wieder nach, wie kann mein Leben so sein, dass ich genau das tue, was Gott will, dass ich etwas gewinne, was ich nicht mehr verlieren kann, aber bereit bin, mich selbst dabei hinzugeben. Und er machte dann Bekanntschaft, hörte von einem Stamm, Indianerstamm in Ecuador, der auch die Aucas oder Waorani genannt wurden. Auf Deutsch heißen beides die Wilden. Und dieser Stamm, der hatte noch nie von Jesus Christus gehört. Der war bekannt, der hieß nicht nur wilde Aucas, sondern der war auch bekannt für seine Wildheit und Grausamkeit. Aber Jim Elliot, und der hatte noch vier weitere Freunde, die auch dieses für sich so sahen, die fragten sich, wie soll dieser Stamm jemals anders werden, wenn wir ihm nicht die Botschaft von Jesus Christus, die Botschaft von der Gnade und Vergebung bringen? Aber wie? Darüber dachten sie lange nach und sie versuchten vieles, dann machten einen Plan, wie sie mit diesen Menschen in Kontakt treten könnten. Kein einfaches Unterfangen, denn da gab es keine Straße zu denen hin, die lebten völlig abgekapselt. Man sprach ja nicht die Sprache dieser Aucas und man wusste, die sind sehr gefährlich. Und trotzdem versuchten es Jim Elliot und seine Freunde. Zunächst aus der Luft, dass sie, der eine dieser Freunde war Pilot und dann sagten sie sich, wenn wir den erstmal einfach Dinge vom Flugzeug aus runterwerfen, die sie gut gebrauchen könnten, dann wird sie das vielleicht positiv stimmen. Und so machten sie das. Eine ganz lange Zeit versuchten sie in Kontakt zu treten. Und dann wagten sie etwas, dass sie direkt auch in Kontakt zu kommen. Und diese erste Begegnung mit den Eingeborenen, die sich ja zunächst zurückhielten und nicht aus dem Dschungel hervortraten, die erste Begegnung verlief dann unheimlich freundlich. Drei Eingeborene kamen, man starrte sich an, die hatten ja noch nie solche Menschen gesehen. Und man gab sich sogar die Hand. Und dann flogen sie wieder zurück. Zwei Tage später flog der Pilot Nate Saint wieder über das Gebiet und erteilte dann seiner Frau über Funk mit, es kommt eine Delegation von 10 Männern, also 10 Eingeborenen, bete für uns, das ist der Tag, auf den wir uns so lange vorbereitet haben. Und sie landeten, aber dann verlief alles anders, als sie geplant hatten. Einer der Missionare hatte ein Bild mit einem Fotoapparat gemacht, die Tage vorher von einem der Indianer, und zog es aus einer Jackentasche und wollte es den Indianern geben. Aber die kannten keine Fotos. Und als sie dieses sahen, das stellte sich erst später heraus, hatten sie das Gefühl, Menschenfressern zu begegnen. Sie verstanden die Missionare als Menschenfresser. Und innerhalb weniger Minuten verloren alle 5 Missionare ihr Leben. Sie hatten ihr Leben verloren. Sie hatten ihr Leben hingegeben. Nun könnte man ja fragen, was macht denn das für einen Sinn? Wäre es nicht besser gewesen, die Missionare wären nie dorthin gegangen? Nun, da muss man zunächst mal wissen, jeder, der die Geschichte der Mission kennt, weiß das, dass Mission nie ohne Risiko verlaufen ist. Das Risiko begleitete die ersten Apostel, es begleitete Paulus. Es war für diese ersten Christen, für diese Missionare ein großes Risiko, so weit sich in Gebiete hineinzuwagen, wo die Menschen völlig anders waren. Und so ist es eigentlich dann in der ganzen Mission immer wieder gewesen. Insofern könnte das ja ein Stück schon Antwort sein auf diese Frage, macht es Sinn, was Jim Elliot und seine Leute getan hatten? Aber noch in anderer Weise geschah etwas. Das, was eben Jesus so ausdrückte, wenn das Weizenkorn nicht in die Erde fällt und erstirbt, bleibt es allein. Wenn es aber erstirbt, bringt es viel Frucht. Das Interessante war nun Folgendes. Diese Nachricht der 5, die dort gestorben waren, die breitete sich damals wie ein Feuer aus. Also das wurde eine Weltnachricht. Da haben alle drüber berichtet. Und dass diese Bewegung erreichte auch viele junge Menschen, junge Christen, die sagten, wenn die bereit waren, so für Jesus Christus sich hinzugeben, dann wollen wir überlegen, was können wir tun. Und eine Missionszeitschrift hat später einmal gezählt, dass etwa aufgrund dieses Ereignisses, das wurde dann ja angegeben in Bewerbungen, 600 junge Missionare sich meldeten und sagten, wir möchten gerne auch für Jesus Christus da sein und in den Weg der Mission gehen. Und dann geht es weiter. Einer der Indianer, die dabei waren, die Missionare töteten, der wurde später, als andere Missionare nachrückten, und nun stellt euch einmal vor, wer darunter war unter diesen Missionaren. Die Frau von Jim Elliot, Betty Elisabeth, die war bereit, dorthin zu gehen und die Aucas nochmal zu erreichen. Und das passierte dann auch. Und einer dieser Indianer, die ihren Mann mitgetötet hatten, der kam zum Glauben, der veränderte sein Leben. Und später trifft dieser zum Glauben gekommene und inzwischen nicht nur zum Glauben gekommene, sondern sogar zum Prediger gewordene Auka-Indianer den Sohn eines der Missionare, der nach Ecuador gekommen war. Dieser Sohn war noch nicht mal getauft und sie freunden sich an. Und dann lässt sich dieser Sohn von diesem Auka-Prediger taufen. Und wisst ihr, was noch der Fall war? Die Aukas haben daraufhin dem Krieg abgeschworen. Bisher war der Speer ihr Mordinstrument gewesen. Nun wurde es verkündet, das Ende des Speeres. Das ist ein dramatischer Beleg für die Wahrheit dessen, was Jesus hier sagt. Wenn das Weizenkorn in die Erde fällt und erstirbt, bringt es viel Frucht. Nun, das ist natürlich etwas völlig Außergewöhnliches, deswegen reden wir davon. Aber in vielen Bereichen, und nun wird es praktisch, und damit kommen wir zum Dritten, zu dieser Anwendung für uns selbst hier, können wir das in unserem Leben genauso anwenden. Ich möchte einfach mal ein paar Bereiche nehmen aus unserem Leben und genau dieses Prinzip, wer sein Leben verliert um meinetwillen, der wird es finden. Dieses Lebensparadox, das auf uns anwenden. Also zum Beispiel für das geistliche Leben. Es gibt Christen, die konzentrieren sich darauf, vor allem darauf, wie sie noch mehr im Glauben wachsen, noch geistlicher werden können. Und das geht alles aber dann nur bis zu einem gewissen Punkt. Denn
0: Man dreht sich, wenn auch auf fromme Weise, doch um sich selbst. Und deswegen kommt man über einen bestimmten Punkt nicht dann hinweg. Geistliches Leben heißt ja nicht, dass ich ständig meine fromme Temperatur messe und schaue, wie weit bin ich schon im Glauben. Wer das als geistliches Leben versteht, der hat es nicht verstanden. Geistliches Leben ist zuerst Leben mit und für Gott, wo ich mich selbst und meine Befindlichkeit nach hinten rücke. Am wichtigsten ist mir einfach, mit Gott zu leben. Und wisst ihr, was dabei passiert? Dabei wächst mein Glaube. Ohne dass das eigentlich jetzt mein erstes Ziel war. Geistliches Leben, geistliches Wachstum, Erfüllung durch Christus geschehen durch einen anderen Prozess, in dem ich mit Christus lebe und dabei von ihm geprägt und erfüllt werde. Das ist eigentlich eine Befreiung für alle, die sich mit irgendwelchen Methoden oder Wegen anstrengen, um noch geistlicher zu werden. Nein, so ist das nicht. Das Ziel ist, mit Christus zu leben und dabei wachsen zu dürfen. Man kann das auch das Prinzip der Indirektheit nennen. Das kann man auf alles anwenden. Ich lese die Bibel nicht in erster Linie, weil ich ein großer, starker Christ werde, sondern weil es Gottes Wort an mich ist, weil es Gottes Botschaft ist, von dem ich lernen will, weil ich so am besten mit Gott leben und meinen Alltag von ihm prägen lassen kann. Und was geschieht dabei? Ich darf wachsen. Ich setze mich nicht ein, um mich geistlich besser zu fühlen. Ich mache es einfach, weil Christus es will und ich ihm gehorsam sein möchte. Und was passiert? Mein Glaube wird dadurch stark. Wer sein Leben retten will, der wird es verlieren. Wer sein Leben verliert um meinetwillen, der wird es finden. Das gilt selbst für geistliche Zusammenhänge. Das gilt übrigens auch für eine Gemeinde. Eine Gemeinde, die sich mit sich selbst vor allen Dingen beschäftigt, wird auf Dauer dadurch nicht stark. Im Gegenteil, sie verliert. Man merkt das manchmal, wenn man in Gemeinden hineinkommt, dass man das Gefühl hat, dies ist so ein bisschen wie eine Clique oder wie ein Klüngel. Die sehen vor allen Dingen sich selbst. Sie sind dadurch nicht eine starke Gemeinde, sondern eher ein Kreis, der für sich da ist. Wir werden nicht stark, indem wir uns nur um uns selbst drehen, auch als Gemeinde. Denn auch für eine Gemeinde gilt, wer sein Leben retten will, der wird es verlieren. Wer aber sein Leben verliert um meinetwillen, der wird es finden. Wenn man äußerlich etwas erreichen will, dann muss man direkt darauf zugehen. Aber inneres Leben aus Gott, das geht nicht so. Da lässt man los und wird beschenkt. Das gilt auch für den Umgang mit unserer Zeit, unserer Kraft, unserem Hab und Gut. Wenn man seinen Terminkalender oder seine Zeit vor allen Dingen im Blick auf sich immer plant, dann wird man dadurch nicht unbedingt erfüllter. Das Interessante ist ja sowieso, nicht, wenn man sagt, wie kann ich noch Zeit sparen und wie kann ich noch... Ich habe noch nie jemand getroffen, der irgendwo sitzt und so Zeit gespart hätte und sagt, jetzt habe ich aber Zeit, ich weiß noch gar nicht, was ich mit anfangen soll. Zeit scheint immer ein knappes Gut zu sein. Und je stärker ich versuche, alles im Blick auf mich auszureizen, um noch mehr mitzunehmen, desto weniger habe ich innerlich am Ende. Paulus drückt es gegenüber den Philippern so aus, und das bezieht er jetzt nun auf alles, nicht nur auf die Zeit, sondern auf unsere Kraft, Energie, auf unser Hab und Gut. Denkt nicht an euren eigenen Vorteil, sondern habt das Wohl der anderen im Auge. Jesus drückt es noch anders aus, im Blick auf das Geben sagt er, Geben ist seliger als Nehmen. Ich weiß nicht, ob du schon einmal diese Erfahrung gemacht hast. Wir finden im Alten Testament so ein Beispiel, wo eine arme Witwe nichts hat, aber dann dem Propheten davon doch etwas gibt und das Öl und das Mehl braucht. Und es heißt, es nimmt nicht, es wurde nicht alle. Kann es sein, dass wir diese gleichen Erfahrungen heute auch machen dürfen? Ja. Jesus sagt, wer sein Leben aufgibt, verliert um meinetwillen, der wird es finden. Und das gilt auch für diese ganz praktischen Dinge. Auch noch einen anderen Bereich möchte ich als letztes so nennen. Ehe und Familie. Wer heiratet, um glücklich zu werden, macht einen Fehler. Wer heiratet, um einen anderen glücklich zu machen, ist auf einem guten Weg. Wer Kinder sich wünscht, damit seine Familie komplett ist und er das Glück hat, der droht auf einen Holzweg zu kommen. Wer aber sagt, ich möchte Kinder glücklich machen, der ist auf einem besseren Weg.
1: Versteht ihr das? Ich glaube, manchen Ehen würde es besser gehen, wenn sie dieses Prinzip des Loslassens besser, stärker praktizieren würden. Du wirst selbst beschenkt. Das Problem ist immer dann, wenn die Machtfrage in der Ehe auftaucht. Wo ist mein Bereich? Und wo ist das? Und wenn ich jetzt nachgebe, was passiert dann? Habe ich dann nicht verloren? Und wenn eine Ehe erstmal in diese Spannung, in dieses Ringen hineinkommt, in diesen Kampf, dann geht es ihr nicht gut. Besser ist, wenn du sagst, ich lass los. Sicherlich, man wird auch manchmal über bestimmte Dinge reden müssen. Aber wenn wir geprägt sind von dieser Haltung, die Jesus so ausdrückt, wer sein Leben retten will, der wird es verlieren. Aber wer sein Leben verliert um meinetwillen, der wird es finden. Wenn wir geprägt sind von dieser Haltung, dann werden wir etwas erfahren, was ein großes Geschenk ist. Wie wir Glück und Leben finden, das wollte ich anhand dieses Wortes einmal zeigen. Und ich hoffe, dass wir ein Stück davon mitnehmen können, denn es ist aus meiner Perspektive ein großes Geschenk geistlichen Lebens, wenn wir das erfassen. Ich möchte noch beten zum Schluss. Herr Jesus Christus, wir danken dir für dein Wort. Wir danken dir, dass du auf der Seite stehst, dass du uns beschenken willst. Und wir wissen, eine Hand, die nicht loslässt, die festhält, in die kann nichts reinkommen. Und genauso ist das mit unserem Herzen, mit unserem Leben. Und wir möchten darüber nachdenken, wo wir loslassen müssen, loslassen dürfen. Und dir unser Leben ganz anvertrauen. Mit dir für dich und an deiner Seite zu dir hinleben. Und so hilf uns, diesen Weg der Nachfolge zu gehen. Amen.

Gemeinsam beten wir, Vater unser im Himmel, geheiligt werde dein Name, dein Reich komme, dein Wille geschehe, wie im Himmel, so auf Erden. Unser tägliches Brot gib uns heute und vergib uns unsere Schuld, wie auch wir vergeben unseren Schuldigern. Und führe uns nicht in Versuchung, sondern erlöse uns von dem Bösen. Denn dein ist das Reich und die Kraft und die Herrlichkeit in Ewigkeit. Amen. Und der Friede Gottes, der höher ist als all unser Denken, der bewahre unsere Herzen und Sinne in Jesus Christus. Amen.

0: Liebe Hörerinnen, liebe Hörer, im Programm des ERF hörten Sie Ausschnitte eines Gottesdienstes aus der St. Matthäus-Gemeinde. In der Predigt sprach Lothar Bublitz über das Thema, wie wir Glück und Leben finden. Grundlage seiner Ausführungen war ein Abschnitt aus dem Matthäusevangelium, Kapitel 16, die Verse 24 bis 26. Damit verabschiedet sich Philipp Giannetti vom Mikrofon. Behüt Sie Gott und noch einen gesegneten Sonntag.
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1: Nach traumatischen Kindheitserlebnissen kann Josh McDowell nicht mehr an einen liebenden Gott glauben. In seiner Autobiografie Entkommen berichtet der bekannte US-amerikanische Referent und Autor zahlreicher Bücher von seinem Werdegang. Wir lesen Ihnen daraus vor. Willkommen zum Buch der Woche im ERF Süd, sagt Philipp Genetti.

0: 1939 wird Josh McDowell in Michigan, USA geboren und wächst auf einer Farm auf. In seiner Kindheit erlebt er Missbrauch und Gewalt. Immer wieder verprügelt sein alkoholabhängiger Vater auch seine hilflose Mutter. Der Junge hasst ihn und wünscht ihm den Tod. So früh wie möglich zieht er von zu Hause aus und beginnt schließlich ein Studium am College. Dort erregt eine kleine christliche Gruppierung seinen Missfallen. Großspurig verspricht er ihnen, die Auferstehung Jesu zu widerlegen. Die Suche nach Beweisen, wissenschaftlichen Nachweisen, dass das Christentum im Wesentlichen Mythologie ist, führt den 19-Jährigen nach Europa. In England erhofft er sich, von einem gebildeten Rechtsanwalt Antworten auf seine Fragen zu bekommen. Mr. Cobb nimmt sich viel Zeit mit ihm. Es liest Heiko Bratting.
1: Old Hall war ein Raum mit hoher Decke und einem abgenutzten Parkettboden, etwa 25 Meter lang und 10 Meter breit. Mir wurde erklärt, dass er jahrhundertelang für traditionelle Feste wie auch für Gerichtsverfahren verwendet worden war und jetzt hauptsächlich für Vorlesungen und als Übungsgerichtssaal zur Verfügung stand. Ich sah einige Rechtsanwälte, die im Gespräch zu zweit auf- und abgingen.

kommt vom lateinischen Biblia, das wiederum vom griechischen Wort für Schriftrolle stammt. Ausgezeichnet. Noch irgendetwas, was Sie über sie sagen können? Gut. Sie ist eigentlich mehr als ein Buch. Sie ist eine Sammlung von Manuskripten verschiedener Verfasser, die Jahrhunderte umfasst. Die verschiedenen Manuskripte wurden von irgendwelchen hohen Tieren bei einem Kirchentreffen im 4. oder 5. Jahrhundert alle in einem Buch zusammengefasst. Mr. Cobb ging nicht auf meine Respektlosigkeit ein. Und wissen Sie, wie viele Exemplare die Bibel oder Teile davon uns über die Jahrhunderte erhalten geblieben sind? Fragte er. Ich vermutete eine Fangfrage. Nein, Sir, ich weiß es nicht. Zurzeit sind uns über 22.000 bekannt und es werden regelmäßig noch weitere entdeckt. Mr. Cobb schaute zu mir herüber. Das beeindruckt Sie gar nicht? Sollte es das? Ja, es sollte Sie tatsächlich beeindrucken. Egal, welche Schriftstücke aus dem Altertum wir untersuchen, je mehr Abschriften wir zur Verfügung haben, umso besser können wir den Inhalt des Originals bestimmen, ähnlich wie bei den Zeugen eines Ereignisses. Wenn nur ein Zeuge da ist, müssen wir Raum für Übertreibung oder persönliche Umstände oder auch nur ein fehlerhaftes Gedächtnis einräumen, die alle drei das Ergebnis verfälschen können. Wenn es jedoch mehrere Zeugen für ein Ereignis gibt und sie in den wichtigsten Punkten übereinstimmen, wie wahrscheinlich ist es dann, dass sie alle irgendwo falsch liegen? Nicht sehr wahrscheinlich, nehme ich an, räumte ich ein. In der Tat, meinte Mr. Cobb. Wo ich jedoch meine Bedenken habe, ist bei der Zeitspanne zwischen den Ereignissen und der Beschreibung der Ereignisse, der historischen Aufzeichnung sozusagen. Wie können wir wissen, dass das, was wir heute lesen, tatsächlich das war, was stattgefunden hat? Mr. Cobb nickte. Ein verständlicher Einwand, sagte er. Beschäftigen wir uns mal damit. Welche Tests würden Sie anwenden, um die Genauigkeit und Verlässlichkeit von historischen Schriften zu prüfen? Tests? Fragte ich. Ja, wir müssen korrekt arbeiten, antwortete er. Wie würden Sie zum Beispiel die Genauigkeit der Ilias oder der Historien von Herodot beurteilen? Sie wissen sicherlich, dass uns nur Abschriften vorliegen. Wir waren an einem Ende der Halle angekommen. Mr. Cobb drehte sich um und ging wieder zurück, während er mit seinen logischen Argumenten fortfuhr. Betrachten wir es von einem anderen Blickwinkel aus. Wissen Sie, wie viele Abschriften von Platons Werken ihren Weg zu uns ins 20. Jahrhundert gefunden haben? Ich antwortete, ich weiß es nicht, aber ich nehme an, dass Sie es mir sagen können. Ich sah ein Zwinkern in Mr. Cobbs Augen. Genau 7. 7 Abschriften, nicht mehr? Und die früheste Abschrift geht auf ungefähr 900 nach Christus zurück, 1200 Jahre nach Platons Tod. Mit so einer langen Zeitspanne zwischen seinem Tod und den einzigen bekannten Abschriften seiner Werke kann man gut nachvollziehen, wenn jemand es schwierig findet, anzunehmen, dass Platon tatsächlich die Werke geschrieben hat, die ihm zugesprochen werden. Oder wenn es darauf ankommt, dass er überhaupt gelebt hat. Mr. Cobb schaute mich mit hochgezogenen Augenbrauen an. »Aber vielleicht setze ich zu viel voraus«, sagte er. »Vielleicht sind Sie ohnehin schon der Meinung, dass Platon eine fiktive Gestalt ist.« »Ich?« fragte ich verwundert. Mr. Cobb nickte. »Platon«, sagte ich und räusperte mich. »Nein, er muss schon gelebt haben. Mir ist nicht bewusst, dass das jemand in Frage gestellt hat. Kennen Sie jemanden?« Er antwortete, es gibt immer Leute, die sich in so gut wie jedem Gebiet am Rand bewegen, vermute ich. Aber nein, mir erscheint es als eine ziemlich sichere Sache, dass Platon eine historische Person war. Schauen wir uns noch einen Schriftsteller der Antike an, ja? Wie wär's mit Julius Cäsar? Ich kam, sah und siegte, witzelte ich. Mr. Cobb nickte. Eine Bemerkung, die der griechische Schriftsteller und Historiker Plutarch Cäsar zuschreibt. Natürlich hat er selbst diese berühmten Worte nicht gehört. Er schrieb vielmehr 100 Jahre nach dem Vorfall über Cäsar. Ein Beispiel, wie die Wahrheit einer Sache mit historischen Methoden festgelegt werden kann. Mr. Cobb tippte sich mit einer Hand ans Kinn. Wenn ich mich recht erinnere, hat Cäsar die Worte vor dem römischen Senat gesprochen, als er seinen

0: überraschend schnellen Sieg über Pharnakes II. Von Pontus im Jahr 47 vor Christus beschrieb. Ich konnte nicht anders, als Mr. Cobb anzustarren. Wie war es möglich, so viel über so unterschiedliche Dinge zu wissen? Gerade in diesem Augenblick kamen wir an zwei Anwälten vorbei. Whiteacre, erwiderte Cobb ebenso höflich und nickte zurück. Wir gingen etwas weiter und Mr. Cobb wendete sich wieder zu mir. Wo war ich stehen geblieben? Wir haben über Cäsar geredet. Dass er ein Buchautor war, überrascht mich. Ich dachte, er war ein General. Ah ja, ja gut, natürlich war er ein Feldherr. Aber auch ein Schriftsteller, der einen Bericht über Kriege gegen die Gallier verfasste zwischen 58 und 50 vor Christus. Äußerst empfehlenswerte Lektüre. Sie würden jedoch gut daran tun, seine Verlässlichkeit in gewissen Punkten in Frage zu stellen. »Warum denn?«, fragte ich zurück. »Die Glaubwürdigkeit des Manuskripts beruht auf 10 Abschriften, von denen die früheste etwa 1000 Jahre nach Cäsars Tod zum Vorschein kam. Dieselbe Lücke von 1000 Jahren gibt es auch bei den Abschriften von Werken des Aristoteles, weil 1200 Jahre zwischen Aristoteles Tod und den frühesten bekannten Abschriften seiner Schriften liegen. Aber ich schweife ab. Du willst die Behauptungen des Christentums widerlegen und nicht die Existenz von Männern aus der fernen Vergangenheit oder die Echtheit ihrer Werke in Frage stellen. Führen Sie bitte trotzdem Ihr Argument zu Ende, Mr. Cobb, sagte ich. Mein Argument? Ja, mein Argument. Mr. Cobbs Wangen röteten sich noch mehr. Wenn wir das Neue Testament mit diesen anderen antiken Texten vergleichen, fuhr er fort, finden wir Dokumente, die besser erhalten sind, zuverlässiger und zahlreicher als alle anderen antiken Manuskripte, die in unserem Besitz sind. Nicht zu vergessen, dass sie um einige hundert Jahre näher an den Originalquellen liegen. Und weil die Abschriften so zahlreich sind, erinnern Sie sich, ich habe bereits erwähnt, dass es mehr als 20.000 gibt, so können sie für ihre Zuverlässigkeit miteinander verglichen werden. Nein, wenn Kritiker die Verlässlichkeit und Genauigkeit der Bibel oder insbesondere des Neuen Testaments anzweifeln möchten, dann müssen sie auch jedes andere Schriftstück der Antike anzweifeln, sogar umso mehr, würde ich behaupten. Sind Sie dazu bereit? Bevor ich antworten konnte, fügte Mr. Cobb hinzu, weil das mit Sicherheit die logische Schlussfolgerung ist, wenn Sie dieses Thema unvoreingenommen angehen. Ich gebe zu, ich habe in Frage gestellt, dass Jesus überhaupt gelebt hat, sagte ich. In diesem Punkt gebe ich jetzt nach. Historiker wie Plinius haben über ihn geschrieben, wie auch Tacitus. Und die waren keine Freunde des Christentums. Also ja, er hat gelebt. Und ich muss zugeben, dass sie auch überzeugende Argumente haben, die Authentizität der Bibel so anzunehmen, wie sie ist. Aber egal, wie sie die Sache auseinandernehmen, widerspricht vieles völlig dem, was logisch oder überhaupt möglich ist. Cobb antwortete, Sie beziehen sich auf die Wunder, nehme ich an. Nennen Sie sie, wie Sie wollen, sagte ich. Dass Jesus auf dem Wasser gegangen ist? Dass er die Toten auferweckt hat? All das und noch mehr. Wie kann ich auch nur irgendetwas davon glauben, sagte ich. Ohne Gottes Glauben, meinen Sie? Gut, ich will Sie etwas fragen, Mr. Cobb. Sie sind eindeutig ein äußerst gebildeter Mann. Glauben Sie etwa, dass die ganzen Wunder in der Bibel wirklich passiert sind? Das tue ich, erwiderte Mr. Cobb einfach. Wir gingen einige Momente still nebeneinander her. Man hörte das Knarren des Holzbodens. Ich brach das Schweigen. Ich bin nicht sicher, wie ich das formulieren soll, aber wie wäre es, wenn die frühe Kirche absichtlich einen Mythos um Jesus herum erfunden hätte, sozusagen eine Parteistellungnahme? Mr. Cobb war aufmerksam bei der Sache. Reden Sie weiter. Was wäre, wenn Jesus nie behauptet hat, Gott zu sein, sondern nur ein guter Mensch war, der an den Frieden auf Erden glaubte, und die ganze christliche Religion erfunden wurde, um die Volksmassen zu kontrollieren, indem man Jesus in einen Gott verwandelte, den die Leute anbeten konnten? Besonders als Kaiser Konstantin sich zum Christentum bekehrte und daraufhin alle im Römischen Reich zwang, die neue Religion anzunehmen. Und Sie finden diese Theorie glaubwürdiger, als dass Jesus Gott ist und Wunder vollbracht hat? Fragte Cobb. Ja, Sir, das tue ich, sagte ich. Ehrlich, das tue ich. Es ist gut, ehrlich zu sein, antwortete Cobb, mit sich selbst und mit anderen. Jetzt geriet ich so richtig in Fahrt, und das Argument, das Sie im Blick auf all die Abschriften des Neuen Testaments angeführt haben, beweist das wirklich etwas? Fragte ich. Vielleicht haben die Schreiber nur jeweils die offizielle Version abgeschrieben, die die Kirche erhalten wollte. Vielleicht wurden frühere Versionen, die eine andere Geschichte enthielten, unterdrückt und letztlich vergessen. Mr. Cobb bedachte mich mit einem durchdringenden Blick. Dem Anschein nach vernünftige Argumente, sagte er. Ich kann jedes davon widerlegen, wenn Sie möchten. Sicher können Sie das, sagte ich und versuchte, meinen Frust zu verbergen. Aber lassen Sie mich zuerst eine persönliche Frage stellen, fuhr Mr. Cobb fort. Schießen Sie los, sagte ich. Wären Sie bereit, für eine Lüge zu sterben, fragte er. Wie bitte? Mr. Cobb wiederholte seine Frage. Wären Sie bereit, für eine Lüge zu sterben? Nein, ich kann mir nicht vorstellen, dass ich das könnte, sagte ich. Und doch waren die ersten Anhänger von Jesus dazu bereit. Mir fehlten in diesem Augenblick die Worte. Mir ist unklar, wie wir eine Antwort auf so eine Frage wissen können. Sie spekulieren wieder über etwas, das vor 2000 Jahren passiert ist. Mr. Cobb ging mit gesenktem Kopf weiter. Wie wir vorher bereits festgestellt haben, besteht Geschichte hauptsächlich aus dem Wissen über die Vergangenheit, welches auf Zeugenaussagen beruht. In diesem Fall wurde die Zeugenaussage durch das veränderte Leben der Apostel und frühen Anhänger von Jesus bestätigt. Sie waren zum Erdulden von Folter und Märtyrertod bereit, weil sie an Jesus als den auferstandenen Gottessohn glaubten. Ich will nicht respektlos sein, Sir. Reden Sie ruhig weiter. Gut. Viele Leute sind für eine Lüge oder eine Bewegung gestorben, an die sie geglaubt haben. Was beweist das denn? Schauen Sie sich die Kamikaze-Piloten im Zweiten Weltkrieg an. Ich verstehe, antwortete Cobb. Seine Augenbrauen bewegten sich wie zwei Fahnen im heftigen Wind. Aber verraten Sie mir das eine. Wären Sie bereit, für etwas zu sterben, von dem Sie wüssten, dass es eine Lüge ist? Etwas, bei dem Sie sich absolut sicher sind, dass es eine Täuschung und zweifellos eine Lüge ist? Mr. Cobb wartete nicht auf meine Antwort. Als Jesus festgenommen und gekreuzigt wurde, liefen die Jünger weg und versteckten sich. Sie fürchteten um ihr Leben. Ihr geliebter Messias war so, wie es aussah, doch kein Erlöser. Nein, ihre kostbaren Träume zerbrachen in tausend Stücke, als er qualvoll am Kreuz starb. Dann geschah ein paar Tage später etwas Unerwartetes, etwas Monumentales, das diese Feiglinge über Nacht in Helden verwandelte. Sie traten mutig auf öffentlichen Plätzen auf und predigten den auferstandenen Herrn vor der Nase derselben Menschen in Jerusalem, die Jesus festgenommen und hingerichtet hatten. Ihnen wurde befohlen, sofort damit aufzuhören. Sie taten es nicht. Sie wurden ins Gefängnis geworfen und es wurde ihnen verboten, in seinem Namen zu predigen. Aber sie zogen es vor, Gott mehr zu gehorchen als den Menschen. Dann wurden sie gegeißelt und geschlagen. Einige wurden gesteinigt und gekreuzigt, andere wurden geköpft. Aber nichts auf der Welt hatte die Macht, sie von der Verkündigung dessen abzuhalten, was sie mit eigenen Augen gesehen und mit eigenen Ohren gehört hatten. Sie waren genauso wie Sie und ich nicht bereit, für eine Lüge zu sterben. Das bedeutet für mich nur eins. Es kann keinen anderen Grund dafür geben, als die Auferstehung von Jesus von den Toten und sein Erscheinen in körperlicher Gestalt vor den Jüngern, wie es die Bibel im Detail beschreibt. Keinen anderen Grund dafür, dass die Jünger anschließend auf so mutige Weise gelebt haben. Mr. Cobb und ich unterhielten uns weiter und am Ende unserer gemeinsamen Zeit kam es mir vor, als ob wir zusammen Meilen gewandert wären. Als wir schließlich auseinandergingen, war es Abend und der Saal leer. Ich verbrachte noch zwei weitere Tage mit Mr. Cobb in London. wie viele Male wir den Saal auf- und abgeschritten sind und über Jesus, die Bibel, antike Geschichten und das Christentum diskutiert haben, weiß ich nicht. Wir besuchten auch das British Museum, um die erstaunliche Bandbreite der bereits vorhandenen wissenschaftlichen Forschung zu untersuchen, von der ich widerwillig zugeben musste, sie bescheinigte den frühen Schriften des Neuen Testaments, die 50 oder 60 Jahre nach den Ereignissen entstanden waren, Glaubwürdigkeit. Kein Thema war für uns tabu, und wir fingen an, uns auf die Auferstehung von Jesus zu konzentrieren. Ich erwähnte die Herausforderungen, die mir der christliche Student Oliver in meinem College gestellt hatte. Beweise, dass Jesus Christus nicht mit seinem eigenen Körper von den Toten auferstanden ist. Damit bringst du einen Riss ins Fundament, durch den der Rest des Christentums in sich zusammenfällt. Mr. Cobb und ich untersuchten die Theorie des falschen Grabes sowie die Halluzinationstheorie, welche behauptete, dass die Erscheinung von Jesus nach der Auferstehung eine Illusion oder Halluzination war. Wir besprachen die Pros und Kontras der Ohnmachtstheorie, die behauptet, dass Christus am Kreuz statt zu sterben in Ohnmacht gefallen und dann später im Grab wieder zu sich gekommen sei. Dann folgte noch die Theorie des gestohlenen Leichnams und die des versteckten Leichnams, wie auch die der Nachahmungstäter. Wir untersuchten die Schlüssigkeit jeder Theorie und legten sie alle schnell als unglaubwürdig beiseite. Natürlich bedeutete das nicht, dass ich die Auferstehung von Jesus als historische Tatsache annahm. Sie war immer noch unwahrscheinlich und zu schwierig, als dass ich daran glauben konnte. Meiner Meinung nach musste es eine Erklärung geben, die außerhalb seiner Göttlichkeit lag. Letztlich entschieden wir uns dazu, die Diskussion über die Auferstehung für eine Weile ruhen zu lassen und setzten uns mit der Frage auseinander, was für eine Art Mensch Jesus zu Lebzeiten gewesen sein musste. War er nur ein großer moralischer Lehrer wie Buddha oder Konfuzius oder Lao Tse? Sicher waren deren Moral und Weisheit ebenso auf einem hohen Level wie die von Jesus. Aber wenn die einzigen Worte, die von Jesus erhalten geblieben wären, aus der Bergpredigt gewesen wären, hätte er diesen Lehrern zumindest gleichgestellt werden müssen, wenn nicht sogar über sie gestellt. Doch er hatte behauptet, dass er mehr war. Er hatte behauptet, dass er Gott war. Mr. Cobb machte mich mit den Schriften von C.S. Lewis bekannt, der interessanterweise einmal Agnostiker gewesen war, also vertrat, dass der Mensch Gott nicht erkennen könne. Er zeigte mir den Wendepunkt im Buch »Pardon, ich bin Christ«, in der Lewis schrieb,
1: »Damit versuche ich, jedermann vor dem wirklich läppischen Einwand zu bewahren. Er sei zwar bereit, Jesus als großen Morallehrer anzuerkennen, aber nicht seinen Anspruch, Gott zu sein.« Gerade das können wir nicht sagen. Ein Mensch, der solche Dinge wie Jesus sagt, wäre kein großer Morallehrer. Er wäre entweder ein Irrer oder der Satan in Person. Und wir müssen uns deshalb entscheiden. Entweder war dieser Mensch Gottes Sohn oder er war ein Narr oder Schlimmeres.
0: Unsere Diskussion ging hin und her. Sie schien zu keinem Ende zu kommen. Ich hatte immer etwas einzuwenden. Jeder Tatsache und jedem Nachweis, den Mr. Cobb vorbrachte, stellte ich einen Zweifel, eine Frage, ein Bedenken gegenüber. Als es schließlich Zeit wurde, London zu verlassen, waren wir beide erleichtert, glaube ich.

0: Josh reist weiter. Mr. Cobb hat ihm die Adressen von zwei Freunden gegeben. Dr. Sauer in Heidelberg und Professor Zehntner in Genf. Beide Experten der Archäologie und Sprachwissenschaftler glauben an die Bibel als Gottes Wort. Auch die Gespräche mit ihnen können die Zweifel des Studenten nicht ganz ausräumen. Wieder zurück in London besucht Josh eine Bibliothek.
1: Die Bibliothekarin half mir, einige vergriffene Bücher zu finden, von denen Mr. Cobb mir erzählt hatte, und ich machte mich pflichtschuldigst an die Lektüre. Die Stunden vergingen nur langsam. Es war um 6:30 am Abend, als ich die Bücher zur Seite schob und mich auf meinem Stuhl zurücklehnte. Ich rieb mir die Augen, starrte zur Decke und ohne es zu merken, sagte ich laut: »Es ist wahr!« Ich wiederholte die Worte: »Es ist wahr!« Und noch ein drittes Mal, aber lauter: »Es ist wirklich wahr!« Ich kam mir vor wie ein Zug mit Dampflok, der in den Bahnhof einfährt und noch einmal eine letzte Dampfwolke abbläst, bevor er mit einem Ruck zum Stehen kommt. Ich war sprachlos, ich wusste nicht, wo ich war. Ich wusste nur, dass ich angekommen war. Einige Minuten später ging ich zum Ausgang. In den Londoner Straßen begann es zu dämmern. Ich schüttelte ungläubig den Kopf. »Mr. Cobb, C.S. Lewis, Dr. Greenleaf und all die anderen, sie hatten recht gehabt. Die Bibel war wahr. Ich hatte mir vorgenommen, die Auferstehung zu widerlegen und das Christentum abzuwerten, konnte jedoch nicht vor den Tatsachen fliehen. Bei allem Respekt für Bertrand Russell meinte ich doch, er hatte nicht recht, wenn er behauptete, dass Leute nur aus emotionalen Gründen zu Christen werden. Für mich bewahrheitete sich das Gegenteil. Ich hatte aus emotionalen Gründen den christlichen Glauben abgelehnt. Ort und Zeitpunkt für diesen Augenblick der Erkenntnis bleibt mir bis heute ein Geheimnis. Ich fiel nicht auf die Knie und wurde nicht an Ort und Stelle Christ. Meine Augen waren wohl für die Wahrheit geöffnet worden, aber anders als der zweifelnde Thomas wehrte ich mich, darauf einzugehen. Obwohl ich wusste, dass die Wahrheit unbestreitbar war. Ich fühlte mich beschämt, verwirrt und als Versager. Auf der langen Rückreise nach Michigan dachte ich über all dies nach und über noch vieles mehr.

Liebe Hörerinnen und Hörer, in unserer Sendung Buch der Woche hörten Sie heute Auszüge aus dem Buch Entkommen. Nur Wunder konnten mich noch retten, von Josh McDowell, erschienen im Brunnen Verlag. 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Weitere Auszüge aus der Biografie Entkommen hören Sie in einer Woche. Schön, dass Sie heute mit dabei waren. Ihr Philipp Genetti.

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0: Überraschende Parallelen hat Jens Kreisel im Leben von Isaak und Jesus entdeckt und erschlägt so einen Bogen vom Alten zum Neuen Testament. Grundlage seiner Betrachtungen ist der Bibeltext im ersten Buch Mose, Kapitel 22, die Verse 1 bis 13. Dazu nun herzlich willkommen.
1: Wie erging es Ihnen beim Hören auf diese unglaubliche Geschichte? Ein Vater soll seinen geliebten Sohn töten. Selbst wenn Sie den Ausgang dieser Erzählung schon kannten, ist es ganz schwer auszuhalten, finde ich. Was haben Sie gefühlt? Was ging Ihnen durch den Kopf? Vielleicht denken jetzt manche Frauen unter Ihnen, das ist typisch Mann. Der redet nicht und zieht allein völlig verrückte Sachen durch. Abraham war zeitig, früh am Morgen gestartet, bevor es Sarah, seine Frau, merken konnte und sie hätte aufhalten können. Und Atheisten würden sagen, seht ihr, das kommt raus, wenn religiöse Menschen fanatisch sind. Sie strecken vor gar nichts zurück. Ja, sie sind bereit, sogar ihre eigenen Kinder zu töten. Leider gibt es solche Beispiele. Aber auch in bewusst atheistischen Gesellschaften ging es über Leichen. Man denke hier nur an die Opfer der bewusst gottlosen Diktaturen in Russland, China und Kambodscha im 20. Jahrhundert. Für andere Zuhörer bestätigt sich hier scheinbar ein negatives Vorurteil von einem blutrünstigen Gott im Alten Testament, dem ersten Teil der Bibel. Dieser Gott fordert hier sogar Menschenopfer. Und andere wussten es schon immer. Gott ist ein Spielverderber. Er nimmt dir das weg, was dir lieb und wertvoll ist. Alles, was schön, lustig und farbenfroh im Leben ist, alle Freude wird einem vermiest. Sogar das geliebte Kind nimmt er weg. Erst verspricht Gott gute Dinge und gibt sie auch, wie Abraham seinen Sohn endlich bekam, aber dann nimmt Gott es einfach wieder. Aber stimmt dieses Bild von Gott wirklich? In jedem Fall ist diese Story aus dem ersten Mosebuch einfach nur krass. Und das gilt, ganz egal aus welcher Perspektive Sie sie anschauen. Abraham soll seinen geliebten, lang ersehnten und erbetenen Sohn, den einzigen Erben, für Gott opfern. Unfassbar. Schauen wir zuerst auf den Hintergrund.

würde. Jedoch waren er und seine Frau Sarai kinderlos. Nach über 10 Jahren vergeblichem Warten und Probieren, mit 86 Jahren, riss bei Abraham und seiner Frau der Geduldsfaden. Sie halfen etwas nach, auf dem üblichen Weg, mit einer Sklavin. Und Abraham wurde durch Hagar Vater von Ismael. Dann dauerte es nochmal 13 Jahre, Sarah wurde doch noch schwanger, mit 90. Das passierte, obwohl ihre biologische Uhr schon mehrfach abgelaufen war. Und so bekam Abraham mit 100 Jahren doch noch den versprochenen Sohn, Isaak. 25 Jahre Warterei, Bangen und Hoffen hatten sich erfüllt. Wer hätte heute noch so viel Geduld? Später gab es dann Zoff zwischen den beiden Söhnen, Ismael und Isaak, und Sarah sorgte dafür, dass Hagar und Ismael rausgeschmissen wurden. Und Gott stimmte dem sogar zu. Endlich kam danach wieder Frieden ins Haus. Aber nun das. Gott ruft Abraham und fordert von ihm, seinen einzig verbliebenen Sohn Isaak zu opfern. Gottes dreifacher Befehl ist kurz und unmissverständlich. Nimm, geh, opfere. Nimm doch den einzigen, den du liebst, Isaak. Da gab es keine Ausreden, keine Verwechslung, keine Tricks. Abraham sollte seinen einzigen und geliebten, den von Gott verheißenen und irrelang erwarteten Sohn selbst töten. Wer kommt auf solche Gedanken? Das ist doch völlig verrückt. Wer tötet freiwillig seinen eigenen Sohn? Wie konnte Gott so etwas von ihm fordern? An dieser Stelle klinken wir uns mal kurz aus der alten Geschichte aus. Wir müssen hier zuerst eine für uns entscheidende Fragestellung klären. Wie steht es mit meiner Angst vor Gott? Welches Bild von Gott haben Sie tief in sich drinnen? Wurde Ihnen in der Kindheit mit Gottes Strafen gedroht? Was erwarten Sie heute von Gott? Denn mein Hören und Wahrnehmen dieses Berichtes hängt sehr von meinem Denken über Gott ab. Ich muss mich also diesen Fragen stellen: Ist Gott für mich vertrauenswürdig? Oder habe ich zumindest manchmal, so ganz tief und heimlich in mir, Angst vor Gott? Vielleicht würden Sie das gar nicht laut sagen, aber manchmal steigt es so unbestimmt in Ihnen hoch. Gerade diese alte Erzählung fordert heraus, neu zu fragen: Welche Vorstellung habe ich von Gott? Was erwarte ich von ihm? Jesus hat ja mal sehr zugespitzt im Matthäus-Evangelium Kapitel 10, Vers 37 gesagt: Wer Vater und Mutter mehr liebt als mich, der ist meiner nicht wert. Und wer Sohn oder Tochter mehr liebt als mich, der ist meiner nicht wert. Bedeutet diese Aussage dann vielleicht doch: Ich muss immer aufpassen, dass ich meine Eltern, meine Frau, meine Kinder ja nicht zu sehr liebe? Leider gibt es solche angstmachenden Auslegungen. Diese kombinieren die Aussage von Jesus teilweise mit unserem Bericht von Isaaks Opferung. Und so behaupten sie dann: Wenn ich es mit der Liebe zu meinen nächsten Familienangehörigen übertreibe, sie zu sehr liebe, dann wird Gott sie mir wegnehmen. Gott kann ja auch eifersüchtig sein. Denn Gott oder Jesus, die muss ich immer am meisten lieben. Gott muss an erster Stelle stehen. Und dann macht sich zuweilen regelrechte Verlustangst breit, verursacht durch Misstrauen Gott gegenüber. Vielleicht haben Sie auch schon mal so gedacht oder empfunden. Es gibt aber noch andere Gründe, Angst zu haben. Manche Menschen sagen: In der Bibel wird so oft Leid angekündigt, aber mir geht es momentan so gut. Ich habe ständig Angst, dass dies bald vorbei ist, dass etwas Schlimmes passieren könnte, dass ich einen lieben Menschen verliere. Und wieder andere haben Angst, nicht perfekt zu sein, es Gott nicht recht zu machen. Sie versuchen das Unmögliche und mühen sich ab, doch das Ergebnis ist Versagen und Scheitern. Denn bei diesem Ansatz, perfekt sein zu wollen, wird jeder Mensch immer scheitern. Wie ist es also mit meiner Angst vor Gott, wenn ich ganz ehrlich bin? Wir sprechen ja manchmal von Heidenangst.

0: Dieser Begriff hat einen sehr realen Hintergrund. In vielen Völkern mit animistischen Religionen haben Menschen ständig Angst vor den Göttern. Deshalb müssen sie wertvolle Dinge als Opfer bringen, um die Götter gnädig zu stimmen oder um diesen Göttern zu danken. Und teilweise befinden sich auch bei Christen in ihrem Denken Reste von dieser Heidenangst. Sie wollen ihren Gott auch gnädig stimmen, indem sie ihm Opfer bringen. Oder sie erwarten Gegenleistung für ihren Einsatz, ihre Hingabe. Aber alle diese Ängste und dieses Opferdenken ist aus der Sicht der Bibel eine Form von Unglauben. Mit dem Begriff des Unglaubens meinen wir normalerweise Leute, die nicht glauben können oder wollen, dass es einen Gott gibt. Aber hier geht es um eine andere Art von Unglauben. Man glaubt zwar, dass es Gott gibt, aber man glaubt Gott seine Liebe nicht. Man kann nicht wirklich glauben, dass Gott ein liebender Vater, ein treu sorgender Hirte, ein barmherziger und gnädiger König ist und dass er wie eine Mutter tröstet. Alles das haben wir schon oft gehört, aber wir glauben es nicht wirklich bis in den letzten Winkel unseres Kopfes oder Herzens. Wir sind im tiefsten Innern eher misstrauisch. Und das ist genau das Gegenteil von kindlichem Vertrauen. Angst vor Gott und Misstrauen verursachen einen angstvollen Glauben, ja sogar einen krankmachenden Glauben. Angst vor dem Verlust, Angst vor dem Versagen, bis hin zur Angst vor dem Verlorengehen in Ewigkeit oder Angst davor, vielleicht die Entrückung zu verpassen. Diese Angst bitte nicht mit Furcht im Sinne von Ehrfurcht verwechseln. Für alle, die solche angstbesetzten Gottesbilder von sich kennen, gilt: Es gibt eine wirklich gute Nachricht. Gott ist ganz anders. In Jesus zeigt uns Gott, wie er wirklich ist. Ich kehre zurück zu dem Bericht von der Opferung Isaaks. In der damaligen Zeit war es in Abrahams Umgebung durchaus üblich, Kinder zu opfern. Die in diesem Gebiet wohnenden Völker wollten dadurch die Götter gnädig stimmen. Später werden unter anderem die Ammoniter in der Bibel genannt, die ihre Kinder bei Opferungen schlachteten und verbrannten, wörtlich durchs Feuer gehen ließen. Jedoch der lebendige Gott Israels verbietet im Gesetz des Mose solche Kinderopfer bei Todesstrafe. Selbst alle Erstgeburt, die dem Herrn gehörte, sollte durch ein Ersatzopfer ausgelöst werden. Zu keinem Zeitpunkt waren Menschenopfer in Israel von der Bibel her erlaubt. Jedoch wurden diese Regelungen erst einige hundert Jahre nach der Begebenheit von Abraham mit Isaak festgeschrieben. Gottes Anweisung an Abraham lautete: Nimm Isaak und opfere ihn dort als Brandopfer. Zum richtigen Verständnis müssen wir noch etwas tiefer gehen. Was verbinden wir mit dem Begriff des Opfers? Das Opfer in der Bibel, auch im Alten Testament, unterscheidet sich grundlegend vom Opfer in den heidnischen Opferkulturen. Beim biblischen Opfer geht es eben nicht darum, mit diesem Opfer Gott bei Laune zu halten. Deutlich wird das am hebräischen Begriff Korban, der Opfergabe. Das bedeutet vom Wortsinn sich nähern oder Hingabe. Im Kern ist die biblische Opfergabe beziehungsorientiert. Sie zielt auf die Beziehung des Menschen zu Gott. Opfer ist dann auch nicht etwas, was mir wehtut, was ich als Verlust empfinde, wenn ich es abgeben muss. So nach dem Motto: Je mehr es wehtut, umso größer ist das Opfer. Sondern Opfer im biblischen Sinn soll Beziehung ermöglichen, will alle störenden Hindernisse beseitigen und Gemeinschaft fördern. Deshalb ist auch das Lobopfer und Dankopfer im Alten Testament so wichtig. Im Loben und Danken wird die Gemeinschaft mit Gott gefördert und gefestigt. In Lob und Anbetung richtet sich der Mensch auf Gott hinaus und vergegenwärtigt sich so in die Beziehung hinein. Es geht um Gemeinschaft, es geht um Beziehungspflege. Das ist das eigentliche Ziel beim biblischen Opfer, auch im Alten Testament. Und das ist völlig gegensätzlich zu jedem heidnischen Denken, Dort muss man ja etwas Wertvolles weggeben, ein schmerzhaftes Opfer bringen, um dadurch eventuell eine Wirkung oder Gegenleistung zu bekommen. Wie wird das konkret? Dazu ein Beispiel. Manchmal hörte ich beim Aufruf zur Geldsammlung für den Opferstock im Gottesdienst, man wolle keine Kollekte, das heißt Sammlung, sondern ein Opfer. Das bedeutet, es müsse dem Geber auch schon etwas wehtun im Geldbeutel. Auch wenn die Absicht dahinter verständlich ist, das Motiv ist aus meiner Sicht ein falsches Verständnis von Opfer. Denn biblisches Opfer sieht nicht in erster Linie auf den eigenen Verlust, sondern ich opfere aus Dankbarkeit Gott gegenüber. Denn dieser Gott hat mich zuvor bereits großzügig und überreich beschenkt. Wir geben ja nur etwas an Gott zurück, was ihm sowieso gehört. Das ist so ähnlich wie ein kleines Kind, das den Vater um 5 Euro bittet, weil es ihm etwas zum Geburtstag schenken möchte. Wir sehen also, das Opfer der Bibel ist auf Beziehung angelegt und ein wesentlicher Grund zu opfern ist Dankbarkeit. Natürlich muss dort, wo eine Beziehung gestört ist, diese wiederhergestellt werden. Dazu gehören die Sünd- und Brandopfer im Alten Testament. Jedoch, Jesus Christus hat auf dem Schuttplatz vor den Toren der Stadt Jerusalem für alle unsere menschliche Schuld und Verfehlung bezahlt. Deshalb kann für uns heute dieser Teil der alttestamentlichen Opfer entfallen. Ja, er ist überflüssig. Aber wie ging es bei Abraham und Isaak weiter? Diese beiden, Vater und Sohn, mussten den Unterschied zwischen heidnischem Opferkult und dem Gott der Bibel noch durchbuchstabieren. Ja, Abrahams Vertrauen in Gott musste einiges aushalten. 3 Tage Fußmarsch mit Isaak, dann der Aufstieg auf den Berg Moria. Die Unterhaltung unterwegs war eher spärlich. Isaak wurde wohl immer unruhiger und fragte dann irgendwann den Vater, welches Schaf würde man wohl opfern? Aber der Vater blieb einsilbig und ausweichend. Gott wird sich ein Schaf zum Brandopfer ausersehen. Ob die Aussage mit Überzeugung gesagt wurde oder eher als Ausrede gedacht war? Der Bericht ist sehr knapp, ob Isaak sich ohne Widerstand fesseln ließ, ob Abraham ihm etwas erklärte oder nicht, all das erfahren wir nicht. Sondern es heißt, als sie die Stelle erreichten, die Gott ihm genannt hatte, baute Abraham den Altar, dann schichtete er das Holz auf, fesselte seinen Sohn Isaak und legte ihn auf den Altar, oben auf das Holz. Und dann griff er nach dem Messer, um seinen Sohn zu schlachten. Beim Schlachten ist von der Wortbedeutung her das Schächten gemeint, also das Durchtrennen der Halsschlagader und Ausbluten des Opfers. So wurden Tiere immer, sowohl für Opferhandlungen als auch zum Verzehr in Israel geschlachtet. In diesem Augenblick, quasi in letzter Sekunde, da erscheint der Engel des Herrn und verweist auf das Ersatzopfer einen Schafbock. Abraham behielt Recht, Gott hatte sich ein Opfer ausgesucht. Damit hatte Abraham diese unglaubliche Prüfung bestanden. Ganz am Anfang hatte es ja geheißen, da prüfte Gott den Abraham. Ja, Gott stellte Abraham auf eine echt harte Probe. Er prüfte seinen Glauben. Im Hebräerbrief wird diese Prüfung später so gedeutet. Hebräerbrief Kapitel 11, die Verse 17 bis 19. Aufgrund des Glaubens brachte Abraham den Isaak dar, als er auf die Probe gestellt wurde, und gab den einzigen Sohn hin, da er, der die Verheißungen empfangen hatte und zu dem gesagt worden war, durch Isaak wirst du Nachkommen haben. Er verließ sich darauf, dass Gott sogar die Macht hat, Tote zum Leben zu erwecken. Darum erhielt er Isaak auch zurück. Abraham traute seinem Gott unglaubliche Dinge zu, sogar die Macht, Tote aufzuerwecken. Darüber können wir auch heute nur staunen. Vielleicht war es dieses Vertrauen zu Gott, dass Abraham es offenbar gar nicht nötig hielt, Sarah erst vor dem Aufbruch um ihre Meinung zu fragen. Er würde ja Isaak lebendig wieder heimbringen. Der einsame Aufbruch am Morgen ist sicherlich kein generelles Vorbild für Kommunikation in der Ehe. Gerade dort, wo Partner vom Glauben her ihre Beziehung gestalten, ist es wichtig, gemeinsam durch Gottes Wort und im Gebet von Gott Wegweisung zu erhalten. Was mich begeistert, ist die Art, wie Abraham Gott vertraute. Nie unterstellte er Gott böse Absichten. Zu keinem Zeitpunkt misstraut Abraham Gott. Offenbar hatte er kein angstbesetztes Bild von Gott. Und genau darin können wir uns Abraham zum Vorbild nehmen, nämlich in der Art, wie er Gott vertraute und ihm treu gehorchte. Und Abraham war daher auch nicht fanatisch oder engstirnig. Er wollte es weder sich selbst, noch wollte er Gott etwas beweisen. Sonst hätte er womöglich Isaak trotzdem noch getötet. Schließlich muss man die Dinge durchziehen, die man angefangen hat. Nein, Abraham vertraute Gott und ließ sich von der Stimme des Engels auf den Widder als Ersatzopfer hinweisen. Auch darin war er gehorsam. Abraham als Vater ist bereit, seinen einzigen, seinen geliebten Sohn zu opfern. Und auch der Sohn Isaak hat sich offensichtlich nicht dagegen gewehrt. Jedoch wird durch das Ersatzopfer, das Gott schickt, Abraham der Vollzug erspart. Aber viele Jahrhunderte später vollzieht Gott an gleicher Stelle sein eigenes Opfer bis zum bitteren Ende. Auf diesem Berg Moria, wo Isaak geopfert werden sollte, dort in der Nähe der damaligen Stadt Salem, wird später der Tempel von König Salomo erbaut, in der Stadt Jerusalem. Und draußen vor der Stadt, auf der Schädelstätte Golgatha, stirbt Jesus als Opferlamm am Kreuz. Er trägt dort unsere Schuld, meine und ihre Schuld. Jesus stirbt als Opfergabe für unsere Schuld. Er gibt sich hin, damit für uns wieder die Gemeinschaft mit dem lebendigen Gott möglich wird. Jesus beseitigt alles das, was uns von Gott trennt. Er lädt uns ein, in Beziehung mit ihm zu leben. Er fordert uns auf, dass wir Gott endlich seiner Liebe glauben, dass wir seiner Gnade und Barmherzigkeit wirklich vertrauen. In der Erzählung von Abraham und Isaak bekommen wir eine Ahnung davon, was es Gott selbst gekostet haben mag, seinen einzigen Sohn hinzugeben. Und sein Motiv dafür war und ist nichts als Liebe. Denn Gott hat der Welt seine Liebe dadurch gezeigt, dass er seinen einzigen Sohn für sie hergab, damit jeder, der an ihn glaubt, das ewige Leben hat und nicht verloren geht. Gott hat seinen Sohn nicht in die Welt gesandt, um sie zu verurteilen, sondern um sie durch ihn zu retten. Johannes Evangelium Kapitel 3, Vers 16 und 17. Das soll Ihnen, liebe Hörer, heute erstmals oder ganz neu ins Herz rutschen, bewusst werden und Sie zum Staunen bringen. Wie reagiere ich jetzt darauf? Glaube ich Gott, dass er mich und auch Sie, uns alle liebt? Er gab das Liebste, um alles zu beseitigen, was uns Menschen von Gott trennt. Ja, es gibt nichts, was ich noch tun könnte, dass Gott mich noch mehr lieben würde. Denn er hat schon alles eingesetzt. Er liebt sie und mich schon hundertprozentig. Mehr geht gar nicht. Aber zu jeder Liebeserklärung gehört auch eine Antwort. So ist es schon bei jeder irdischen Liebeserklärung zwischen zwei Menschen. Da reicht es nicht, darauf zu antworten, ich denke mal darüber nach. Oder es ist ja interessant zu wissen, vielleicht komme ich mal darauf zurück. Bei einer echten Liebeserklärung gibt es nur ein Ja oder ein Nein. Meine und Ihre Antwort auf Gottes Liebeserklärung in Jesus Christus ist gefragt. Die Frage lautet, kann und will ich Gott seine Liebe glauben? Und bin ich bereit, mich eventuell von falschen, angstbesetzten Gottesbildern zu lösen? Wie werden Sie antworten? Wir alle sind eingeladen. Sagen Sie Ja zu Gottes Liebe. Vertrauen Sie für Ihr Leben diesem Herrn erstmals oder wieder neu. Aber vielleicht gibt es da noch einige offene Fragen. oder sie spüren Hindernisse, dem lebendigen Gott der Bibel ganz zu vertrauen, ohne Verlustangst im Hinterkopf. Besteht wirklich die Gefahr, dass ich meinen Partner, mein Kind oder jemand anderes zu sehr liebe? Sollte ich mich hier bremsen müssen? Ich denke, der Denkfehler liegt in einer falschen Reihenfolge. Es geht nicht darum, dass ich einen Menschen zu viel liebe, sondern es geht Jesus in seiner genannten Aussage darum, dass ich Gott zu wenig liebe. Was meine ich damit? Jesus beantwortet einmal die Frage nach dem höchsten oder wichtigsten Gebot im Markus-Evangelium Kapitel 12. Das höchste Gebot ist das: Höre Israel, der Herr unser Gott ist der Herr allein, und du sollst den Herrn, deinen Gott, lieben von ganzem Herzen, von ganzer Seele, von ganzem Gemüt und von allen deinen Kräften. Das andere ist dies: Du sollst deinen Nächsten lieben wie dich selbst. Es ist kein anderes Gebot größer als diese. Gott erweist sich als liebender und rettender Gott. Er ging in Vorleistung. Er hat uns zuerst geliebt. Und dort, wo wir Gott nun mit ganzem Herzen und mit ganzer Seele, mit allem Verstand und Kreativität, mit allen Kräften, mit ganzem Einsatz lieben, dort werden wir damit erst in die Lage versetzt, unsere Nächsten in dieser Art Gottes zu lieben. Erst von Gott her können wir dies tun, ohne dass es besitzergreifend, fordernd oder ausgrenzend wird. Ein Defizit an Gottes Liebe kann schnell dazu führen, dass ich den geliebten Menschen vergöttere, mit meinen Erwartungen überfordere oder mich in menschliche Abhängigkeiten begebe. Deshalb ist ein Mangel an Gottes Liebe auch für mich ungesund, für die Liebe in meinen menschlichen Bezügen. Wenn ich aber Gott mit allen Mitteln liebe, dann werde ich mit so viel Liebe gefüllt, dass ich in der Folge meinen Nächsten gar nicht genug lieben kann. So ist in diesem Doppelgebot von Jesus das erste Gebot verborgen enthalten. Gott an erster Stelle und als erstes Ziel meiner Liebe setzt den richtigen Rahmen für alles Weitere, und jegliche Angst wird hier überflüssig. Der hingegebene Sohn am Kreuz ist der intensivste Beweis von Gottes Liebe. Seinen geliebten Sohn Jesus Christus hat er nicht verschont. Dieses unermesslich große Opfer hat der Vater gebracht, um mit Ihnen und mir wieder Gemeinschaft und Beziehung zu haben. Dieses Geschehen lädt ein, neu darüber zu staunen, wie intensiv, bedingungslos und kompromisslos Gott uns Menschen liebt.
1: Sie hörten einen Beitrag von Jens Kreisel aus Falkenstein im Vogtland. Er sprach über 1. Mose 22, die Verse 1 bis 13. Die Sendung klingt nun aus mit dem Lied »Jesus ist kommen, Grund ewiger Freude«. Ich bedanke mich fürs Zuhören und Gott mit Ihnen.

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1: 2. Könige 22 ab Vers 20b bis Kapitel 23, Vers 3. Die Abgesandten gingen zum König zurück und richteten ihm alles aus. Darauf ließ der König alle Ältesten von Juda und Jerusalem zu sich rufen. Mit allen Männern von Juda und der ganzen Bevölkerung Jerusalems, den Priestern und Propheten und dem ganzen Volk, den Vornehmen wie den einfachen Leuten, ging er hinauf zum Tempel des Herrn. Dort ließ er vor ihnen das ganze Bundesgesetz verlesen, das sich im Tempel gefunden hatte. Dann trat der König an seinen Platz vor dem Tempel und schloss einen Bund mit dem Herrn. Das ganze Volk musste versprechen, dem Herrn zu gehorchen und alle seine Gebote und Anweisungen mit ganzem Willen und aller Kraft zu befolgen. Alles, was in dem aufgefundenen Buch gefordert war, sollte genau befolgt werden. Das ganze Volk stimmte zu und verpflichtete sich zum Gehorsam gegen das Gesetz des Herrn.
2: Vor 18 Jahren bin ich den Bund fürs Leben eingegangen. Wir haben geheiratet. Wir haben uns gegenseitig die Treue versprochen bis ans Ende unseres Lebens, in guten wie in bösen Tagen. Seither haben wir viel erlebt. Wir sind vielleicht nicht mehr so verliebt wie damals, aber unser Versprechen gilt. Und wir sind entschlossen, diesen Bund auch weiterhin zu halten. König Joschia und das Volk schließen ebenfalls einen Bund fürs Leben. Sie schließen diesen Bund mit Gott. Sie versprechen, ein Leben lang Gott zu gehorchen und sich an seine Weisungen zu halten. Auch uns bietet Gott einen solchen Bund an. Dieses Angebot wurde allen Menschen gemacht, indem Jesus Mensch wurde. Gott streckt uns in ihm seine Hand entgegen und lädt uns ein, mit ihm einen Bund fürs Leben zu schließen. Er bietet uns eine lebenslange Beziehung an, einen Bund, der in guten und in bösen Tagen Bestand haben soll. Einen Bund, der sogar über den Tod hinaus Gültigkeit hat. Sind Sie bereit, diesen Bund mit Gott einzugehen und ihm Ihre Treue zu versprechen? Er hat sie uns von seiner Seite her in Jesus Christus zugesagt. Und er steht zu seinem Wort.
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1: Einen schönen guten Morgen. Philipp Giannetti begrüßt Sie zu einer weiteren Ausgabe von ERF Wort zum Tag. Hier geht es um den heutigen Tagesvers aus dem ersten Buch Samuel, Kapitel 12, Vers 22. Dort lesen wir: Der Herr verstößt sein Volk nicht, um seines großen Namens willen. Was der Vers für unser Leben bedeuten kann, das hören wir in einer kurzen Andacht unter dem Titel Wackelkandidaten. Ich wünsche ein gutes Zuhören.
2: Das Wort zum Tag heute richtet sich an Wackelkandidaten, Wackelkandidaten im Glauben. Wenn Sie nicht dazu gehören, können Sie jetzt abschalten oder umschalten. Wir schalten uns zu einer wichtigen Grundsatzrede des alt gewordenen Staatsmannes Samuel, 3000 Jahre vor unserer Zeit. Lange hat Samuel als Prophet und Richter das Volk Israel regiert. Nun, nachdem Saul König wurde, tritt Samuel politisch in den Hintergrund und verabschiedet sich in einem großen Rechenschaftsbericht. Dieser Rechenschaftsbericht wird zur Geschichtsstunde. Samuel stellt den Hörern die letzten Jahrhunderte vor Augen, von Abraham über Mose bis heute. Gott hat den Nachkommen Abrahams berufen, ein Modellvolk zu sein, an dem alle Völker sehen, wie Gott handelt. Sie sollen ein Segen sein für alle Völker, sie sollen ihm vertrauen. Und tatsächlich, das Volk hat unglaubliche Erfahrungen mit Gottes Handeln und Hilfe gemacht. Immer wieder haben die Israeliten Gott Treue geschworen. Doch jeweils kurze Zeit später Zweifel, Geschimpfe, Neid auf andere Völker. Gott soll uns doch einfach in Ruhe lassen. Wir wollen kein Modell sein. Wir wollen nicht erwählt sein. Dieses Hin und Her zieht sich über Jahrhunderte. Je länger Samuel erzählt, je länger die Geschichte wird, desto länger werden die Gesichter der Zuhörer. Denn es wird ein Muster sichtbar, das sich immer wieder wiederholt. Immer wieder schenkt Gott einen Neuanfang, einen neuen Nullpunkt. Er wirbt neu um Vertrauen. Er hilft aus der Patsche. Und das Volk? Immer neue Versprechen, immer neue religiöse Klimmzüge, die aber nur den Zweck haben, sich Gott zu entziehen. Bohrende Zweifel. Meint es Gott wirklich gut mit uns? Geht es nicht anderen viel besser? Das Volk stützt sich auf vermeintliche Krücken, politische Verbündete, militärische Abenteuer, religiöse Kompromisse. Alles klare Verabschiedungen vom Gott Israels. Was für ein endloses Hin und Her, was für ein Zickzackkurs, was für ein Gezoppel, was für Wackelkandidaten. Und wie soll es jetzt weitergehen? Wie wird diese Geschichte enden? Wird es nicht langsam peinlich für Gott, dass sein heiliger Name im gleichen Atemzug genannt wird wie der unsere? Müsste Gott nicht irgendwann mal sagen, ist ja nicht zum Aushalten, jetzt reicht's. Bis hierher und nicht weiter. Genug ist genug. Irgendwann reißt der Geduldsfaden. Irgendwann gibt es keine Hoffnung mehr auf eine Fortsetzung der Beziehung. Irgendwann muss Schluss sein. Doch wie endet der Geschichtsunterricht des Samuel? Der Herr verstößt sein Volk nicht. Um seines großen Namens willen. Ungläubiges Aufatmen. Wirklich? Was hat er da gesagt? Es geht weiter? Es gibt eine Zukunft? Ja, der Herr verstößt sein Volk nicht, um seines großen Namens willen. Nicht, weil Gott denkt, das Volk wird endlich klüger, konsequenter oder vertrauensvoller, sondern weil er seinen Namen auf dieses Volk gelegt hat. Weil er keinen Zickzackkurs fährt, sondern sich treu bleibt. Wenn ihnen ihr Leben vorkommt wie ein Zickzackkurs, dann ist dieses Wort des Samuel an das Volk Israel Gottes Wort an sie persönlich. Gott verstößt, und nun setzen Sie bitte Ihren Namen ein, Gott verstößt sie nicht um seines großen Namens willen. Er fängt heute neu an mit ihnen. Nicht, weil sie sich bessern, nicht, weil sie plötzlich ganz anders wären, sondern um seines großen Namens willen.
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1: 2. Könige 22 ab Vers 20b bis Kapitel 23, Vers 3. Die Abgesandten gingen zum König zurück und richteten ihm alles aus. Darauf ließ der König alle Ältesten von Juda und Jerusalem zu sich rufen. Mit allen Männern von Juda und der ganzen Bevölkerung Jerusalems, den Priestern und Propheten und dem ganzen Volk, den Vornehmen wie den einfachen Leuten, ging er hinauf zum Tempel des Herrn. Dort ließ er vor ihnen das ganze Bundesgesetz verlesen, das sich im Tempel gefunden hatte. Dann trat der König an seinen Platz vor dem Tempel und schloss einen Bund mit dem Herrn. Das ganze Volk musste versprechen, dem Herrn zu gehorchen und alle seine Gebote und Anweisungen mit ganzem Willen und aller Kraft zu befolgen. Alles, was in dem aufgefundenen Buch gefordert war, sollte genau befolgt werden. Das ganze Volk stimmte zu und verpflichtete sich zum Gehorsam gegen das Gesetz des Herrn.
2: Vor 18 Jahren bin ich den Bund fürs Leben eingegangen. Wir haben geheiratet. Wir haben uns gegenseitig die Treue versprochen bis ans Ende unseres Lebens, in guten wie in bösen Tagen. Seither haben wir viel erlebt. Wir sind vielleicht nicht mehr so verliebt wie damals, aber unser Versprechen gilt. Und wir sind entschlossen, diesen Bund auch weiterhin zu halten. König Joschia und das Volk schließen ebenfalls einen Bund fürs Leben. Sie schließen diesen Bund mit Gott. Sie versprechen, ein Leben lang Gott zu gehorchen und sich an seine Weisungen zu halten. Auch uns bietet Gott einen solchen Bund an. Dieses Angebot wurde allen Menschen gemacht, indem Jesus Mensch wurde. Gott streckt uns in ihm seine Hand entgegen und lädt uns ein, mit ihm einen Bund fürs Leben zu schließen. Er bietet uns eine lebenslange Beziehung an, einen Bund, der in guten und in bösen Tagen Bestand haben soll. Einen Bund, der sogar über den Tod hinaus Gültigkeit hat. Sind Sie bereit, diesen Bund mit Gott einzugehen und ihm Ihre Treue zu versprechen? Er hat sie uns von seiner Seite her in Jesus Christus zugesagt. Und er steht zu seinem Wort.
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1: Einen schönen guten Morgen. Philipp Giannetti begrüßt Sie zu einer weiteren Ausgabe von ERF Wort zum Tag. Hier geht es um den heutigen Tagesvers aus dem ersten Buch Samuel, Kapitel 12, Vers 22. Dort lesen wir: Der Herr verstößt sein Volk nicht, um seines großen Namens willen. Was der Vers für unser Leben bedeuten kann, das hören wir in einer kurzen Andacht unter dem Titel Wackelkandidaten. Ich wünsche ein gutes Zuhören.
2: Das Wort zum Tag heute richtet sich an Wackelkandidaten, Wackelkandidaten im Glauben. Wenn Sie nicht dazu gehören, können Sie jetzt abschalten oder umschalten. Wir schalten uns zu einer wichtigen Grundsatzrede des altgewordenen Staatsmannes Samuel, 3000 Jahre vor unserer Zeit. Lange hat Samuel als Prophet und Richter das Volk Israel regiert. Nun, nachdem Saul König wurde, tritt Samuel politisch in den Hintergrund und verabschiedet sich in einem großen Rechenschaftsbericht. Dieser Rechenschaftsbericht wird zur Geschichtsstunde. Samuel stellt den Hörern die letzten Jahrhunderte vor Augen, von Abraham über Mose bis heute. Gott hat die Nachkommen Abrahams berufen, ein Modellvolk zu sein, an dem alle Völker sehen, wie Gott handelt. Sie sollen ein Segen sein für alle Völker, sie sollen ihm vertrauen und tatsächlich, das Volk hat unglaubliche Erfahrungen mit Gottes Handeln und Hilfe gemacht. Immer wieder haben die Israeliten Gott Treue geschworen. Doch jeweils kurze Zeit später Zweifel, Geschimpfe, Neid auf andere Völker. Gott soll uns doch einfach in Ruhe lassen. Wir wollen kein Modell sein. Wir wollen nicht erwählt sein. Dieses Hin und Her zieht sich über Jahrhunderte. Je länger Samuel erzählt, je länger die Geschichte wird, desto länger werden die Gesichter der Zuhörer. Denn es wird ein Muster sichtbar, das sich immer wieder wiederholt. Immer wieder schenkt Gott einen Neuanfang, einen neuen Nullpunkt. Er wirbt neu um Vertrauen. Er hilft aus der Patsche. Und das Volk? Immer neue Versprechen, immer neue religiöse Klimmzüge, die aber nur den Zweck haben, sich Gott zu entziehen. Bohrende Zweifel. Meint es Gott wirklich gut mit uns? Geht es nicht anderen viel besser? Das Volk stützt sich auf vermeintliche Krücken, politische Verbündete, militärische Abenteuer, religiöse Kompromisse. Alles klare Verabschiedungen vom Gott Israels. Was für ein endloses Hin und Her, was für ein Zickzackkurs, was für ein Gezoppel, was für Wackelkandidaten. Und wie soll es jetzt weitergehen? Wie wird diese Geschichte enden? Wird es nicht langsam peinlich für Gott, dass sein heiliger Name im gleichen Atemzug genannt wird wie der unsere? Müsste Gott nicht irgendwann mal sagen, ist ja nicht zum Aushalten, jetzt reicht's. Bis hierher und nicht weiter. Genug ist genug. Irgendwann reißt der Geduldsfaden. Irgendwann gibt es keine Hoffnung mehr auf eine Fortsetzung der Beziehung. Irgendwann muss Schluss sein. Doch, wie endet der Geschichtsunterricht des Samuel? Der Herr verstößt sein Volk nicht. Um seines großen Namens willen. Ungläubiges Aufatmen. Wirklich? Was hat er da gesagt? Es geht weiter? Es gibt eine Zukunft? Ja. Der Herr verstößt sein Volk nicht, um seines großen Namens willen. Nicht, weil Gott denkt, das Volk wird endlich klüger, konsequenter oder vertrauensvoller, sondern weil er seinen Namen auf dieses Volk gelegt hat. Weil er keinen Zickzackkurs fährt, sondern sich treu bleibt. Wenn ihnen ihr Leben vorkommt wie ein Zickzackkurs, dann ist dieses Wort des Samuel an das Volk Israel Gottes Wort an sie persönlich. Gott verstößt, und nun setzen Sie bitte Ihren Namen ein, Gott verstößt Sie nicht um seines großen Namens willen. Er fängt heute neu an mit Ihnen. Nicht, weil Sie sich bessern, nicht, weil Sie plötzlich ganz anders wären, sondern um seines großen Namens willen.
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1: Willkommen bei den Gedanken zum Sonntag. Mein Name ist Anne Geier, schön, dass Sie eingeschaltet haben. Eine der bekanntesten Geschichten der Bibel erzählt von einem scheinbar völlig ungleichen Duell. David gegen Goliath. Auf der einen Seite der übergroße, schwer bewaffnete Krieger. Auf der anderen ein junger Hirte mit einer Schleuder. Nach menschlichem Ermessen war längst klar, wer diesen Kampf gewinnen würde. Doch David verlässt sich nicht auf seine eigene Stärke. Er vertraut darauf, dass Gott größer ist als der Gegner, der vor ihm steht. Und tatsächlich, der vermeintlich Unterlegene gewinnt. Diese Geschichte von David gegen Goliath könnte auch mit unserem Wochenvers überschrieben sein. Im 1. Johannesbrief Kapitel 5 steht: Unser Glaube ist der Sieg, der die Welt überwunden hat. Damit ist nicht gemeint, dass Christen immer stark sind oder jede Auseinandersetzung gewinnen. Der entscheidende Punkt ist vielmehr, unser Vertrauen gilt dem, der bereits gesiegt hat, Jesus Christus. Was dieser Sieg für unseren Glauben und unseren Alltag bedeutet, darüber wollen wir in dieser Sendung nachdenken. Wir starten mit einem Lied, das Jesus als den Sieger besingt. Wir hören Albert Frei mit Siegeslied.

0: Krimis leben davon, dass zunächst alles undurchschaubar erscheint. Spuren führen in die Irre, Zusammenhänge bleiben verborgen und der Täter scheint vielleicht sogar davon zu kommen. In Agatha Christies berühmten Mord im Orient Express ist es Hercule Poirot, der sich nicht täuschen lässt. Er setzt die einzelnen Hinweise zusammen und bringt schließlich Licht in einen scheinbar unlösbaren Fall. Joachim Pletsch hat erstaunliche Parallelen des Buches Mord im Orient Express mit unserem eigenen Leben entdeckt. Er kommt zum Schluss: Aufklärung bringt nur unser Wochenvers. Wie er das meint, hören wir nun. Seinen Text liest Johannes Osenberg.
1: Mord im Orient Express von Joachim Pletsch. Mord im Orient Express, so lautet der Titel eines bekannten Krimis der englischen Schriftstellerin Agatha Christie, der Queen of Crime. Die Autorin, die eigentlich Opernsängerin werden wollte, deren Stimme dafür aber nicht kräftig genug war, lernte sehr früh lesen und schrieb bereits im Alter von 18 Jahren ihren ersten Roman. Während einer Tätigkeit in der Krankenhausapotheke vertiefte sie ihre Kenntnisse über verschiedene Gifte, was ihr beim Schreiben von mehr als 60 Romanen, von denen viele in mehr als 100 Sprachen übersetzt wurden, sehr nützlich war. Ihre beiden wichtigsten Serienfiguren sind der belgische Detektiv Hercule Poirot und die raffinierte alte Miss Marple, die auf ihre originelle Weise noch jeden Fall aufgeklärt haben. Solchen Charakteren mit ausgeprägtem Spürsinn und Raffinesse zollen wir viel Bewunderung. So verworren die Ereignisse und Zusammenhänge ihrer Fälle auch sind, sie behalten den Überblick und scheinen gegen jede Gefahr und Täuschung gefeit zu sein. Am Ende sind sie die Sieger und die Verbrecher sind ihrer Taten überführt. Wünschen wir uns das nicht alle für unser Leben? Die Dinge im Griff zu haben und am Ende über alles Böse und über alle Ungerechtigkeit zu triumphieren? Unser Wochenvers sagt uns, dass das möglich ist, wenn wir uns an Gott halten. Der Glaube an Gott überwindet. Mag das Leben auch noch so kompliziert sein, Gott hält die Fäden in der Hand und entwirrt selbst die dicksten Knoten, indem er uns unsere Schuld vergibt und uns neues Leben schenkt, das uns von all dem alten Ballast und von unserer Schuld befreit. Bei Gott gibt es keine Verurteilung für mich, sondern einen Neuanfang, weil Jesus Christus schon für meine Schuld bezahlt hat.

0: Unser Wochenvers spricht von einem Sieg, den der Glaube schenkt. Im ersten Johannesbrief lesen wir: Unser Glaube ist der Sieg, der die Welt überwunden hat. Das kann gerade dann schwer vorstellbar sein, wenn wir auf die Realität schauen. Leere Kirchen, schwindende Zahlen und der Eindruck, dass der christliche Glaube an Bedeutung verliert. Doch die Bibel lädt uns ein, nicht nur auf das zu schauen, was wir heute sehen. In der Offenbarung des Johannes öffnet sich der Blick auf das Ende der Geschichte. Eine unzählbare Schar aus allen Völkern und Sprachen steht vor Gottes Thron und vor Jesus Christus. Menschen, die trotz aller Bedrängnis an ihrem Glauben festgehalten haben und nun beim Überwinder sind. Der christliche Glaube ist deshalb kein Blick auf einen scheinbar verlorenen Kampf. Gott sitzt auf dem Thron, Christus hat den Sieg bereits errungen und wer zu ihm gehört, darf darauf vertrauen, dass auch die eigene Geschichte in diesem Sieg ihr Ziel findet. Siegfried Meyer nimmt uns nun mit in diese Hoffnung. Sein Beitrag trägt den Titel »Im Glauben die Welt überwinden«.
1: Wenn wir Angst haben vor den abnehmenden Zahlen der Christen im Gottesdienst und anderswo, dann ist das Wort aus der Offenbarung des Johannes genau das Richtige. Kapitel 7, die Verse 9 bis 10. Danach sah ich und siehe, eine große Schar, die niemand zählen konnte, aus allen Nationen und Stämmen und Völkern und Sprachen. Die standen vor dem Thron und vor dem Lamm, angetan mit weißen Kleidern und mit Palmzweigen in ihren Händen, und riefen mit großer Stimme: Das Heil ist bei dem, der auf dem Thron sitzt, unserem Gott und dem Lamm. Die Offenbarung beschreibt eine große Schar aus allen Nationen und Stämmen und Völkern und Sprachen, schwarz und weiß, Kontinente übergreifend, alle vor dem Thron und dem Lamm, alle vor Gott und seinem Sohn Jesus Christus. Und sie ruft mit großer Stimme: Das Heil ist bei dem, der auf dem Thron sitzt, unserem Gott und dem Lamm. Und wer die Sprache der Bibel kennt und versteht, weiß, das Heil, das ist das Grund- und Hoffnungswort unseres Glaubens, seit der Botschaft der Engel über Bethlehem untrennbar mit Jesus Christus verbunden. Erlösung und Rettung stehen dahinter. Das Heil ist nur bei Gott und dem Lamm, nur dort und bei keinem anderen Gott, mag er ein fantasievolles, ein münzgeprägtes oder ein anderes menschliches Antlitz tragen. Es ist die verfolgte Gemeinde, die diese Worte liest oder hört, stets in der Gefahr, im gesellschaftlichen Strom unterzugehen und selten in der Lage, dagegen einen Trend zu setzen. Diese Christen loben Gott, die stehen mit einem Bein im Himmel und mit dem anderen auf unserem unsicheren Boden. Wenn sie nur vor dem Thron stehen würden, dann wären Hunger und Durst wohl nicht mehr ihre erste Sorge. Sie kommen aus großer Trübsal, aber ihr Weg geht weiter. Und dieses »Es wird sein«, dieses »Das, was dann kommt«, hat das Lamm auf dem Thron im Auge. Hunger und Durst wird sie nicht mehr bedrängen. Es gibt aber auch kein Schlaraffenland. Sie werden das Nötigste haben, was sie eben brauchen. Die Sonne wird nicht mehr auf ihnen lasten, die Hitze auch nicht. Worte, die in Ländern großer Hitze nur mit einem dankbaren Stoßseufzer zur Kenntnis genommen werden. Länder, die darunter leiden, dass es durch Dürre zu Missernten und Hunger kommt. Das Lamm wird sie weiden und leiten, das Lamm, das auch der gute Hirte ist, und die Tränen werden abgewischt. Darüber fangen die Schwestern und Brüder vor Gottes Thron an zu singen, die dieses Leben hinter sich gelassen haben, die ihren Glauben gelebt haben und daran festgehalten haben, die selig geworden sind durch den Glauben an Jesus Christus, weil er ihr Leben geprägt hat, ihr Reden, ihr Handeln. Schon eingangs heißt es in der Johannes-Offenbarung siebenmal: Wer überwindet, dem gibt Christus Anteil am ewigen Leben. Wer überwindet, hat seinen Platz bei dem Überwinder, auch wenn er meint, allein und auf verlorenem Posten zu stehen, eine große Schar eben, die auf das Ende der Geschichte wartet, nicht beim Momentanen stehen bleibt, eine große Schar, die diejenigen beunruhigen sollte, die sich anmaßen, sich an Christi Stelle zu setzen, aber die uns jetzt vormachen, dass aus dem Loben alles andere entspringt, wir wieder nach vorne blicken und auf Jesus Christus warten. Alles ist entschieden, Gott sitzt auf dem Thron und neben ihm das Lamm, unfassbar herrlich und genauso unfassbar nahe, bei der großen Schar, die niemand zählen kann.

Unser Wochenvers lautet: Unser Glaube ist der Sieg, der die Welt überwunden hat. Im Zusammenhang macht Johannes deutlich, warum dieser Satz für uns so entscheidend ist. Denn die Frage ist letztlich, was uns wirklich retten kann, was uns trägt, wenn wir scheitern, wenn Schuld unser Leben belastet oder wenn wir dem Tod begegnen. Johannes gibt eine klare Antwort. Nicht unsere eigene Stärke trägt uns, nicht unsere guten Taten, nicht der Versuch, ein möglichst anständiges Leben zu führen. Der Sieg liegt allein in Jesus Christus. Unmittelbar vor unserem Wochenvers fragt Johannes: Wer überwindet die Welt? Die Antwort darauf gibt er selbst. Wer glaubt, dass Jesus Gottes Sohn ist? Das ist der Kern des christlichen Glaubens. Jesus ist in diese Welt gekommen, um das zu überwinden, woran wir selbst scheitern: Schuld, Sünde und schließlich den Tod. Er hat die Folgen unserer Schuld auf sich genommen und durch seine Auferstehung gezeigt, dass der Tod nicht das letzte Wort hat. Darum ist der Glaube der Sieg, nicht weil die Glaubenden bessere oder stärkere Menschen wären, sondern weil sie sich an den halten, der den entscheidenden Kampf bereits gewonnen hat. Worauf setzen Sie Ihr Vertrauen? Unser Glaube ist der Sieg, der die Welt überwunden hat, ist Gottes Einladung an uns. Vertrauen Sie sich Jesus Christus an, denn in ihm finden wir den Sieg, den wir uns selbst niemals erkämpfen könnten.

0: Unser Glaube ist der Sieg, der die Welt überwunden hat. So lautet unser Wochenvers. Dieser Glaube gründet sich nicht auf unsere eigene Stärke, sondern auf das, was Jesus für uns getan hat. Genau davon erzählt der heutige Abschnitt der fortlaufenden Bibellese. Jesus sitzt mit seinen Jüngern beim letzten Abendmahl. Er nimmt Brot und Wein und gibt ihnen eine besondere Bedeutung. Sie weisen auf seinen Leib und sein Blut hin, auf das Opfer, durch das Jesus den Weg zum Sieg über Sünde und Tod öffnet. Wie Jesus das Abendmahl einsetzte und was das mit dem Sieg des Glaubens zu tun hat, hören wir jetzt von Ulrich Parzani.
1: Herzlich willkommen. Wir lesen die Bibel. Heute Matthäus-Evangelium, Kapitel 26, die Verse 26 bis 30. Jesus sitzt im engsten Kreis der Jünger zusammen und feiert das Sedermahl. Das ist die Eröffnung des Passafestes. Und das ging nach einer bestimmten Ordnung. Und das hat eine große Bedeutung für uns heute. Ich lese. Als sie aber aßen, nahm Jesus das Brot, dankte und brach's und gab's den Jüngern und sprach: Nehmet, esset, das ist mein Leib. Und er nahm den Kelch und dankte, gab ihnen den und sprach: Trinket alle daraus, das ist mein Blut des Bundes, das vergossen wird für viele zur Vergebung der Sünden. Ich sage euch, ich werde von nun an nicht mehr von diesem Gewächs des Weinstocks trinken, bis an den Tag, an dem ich von neuem davon trinken werde, mit euch in meines Vaters Reich. Und als sie den Lobgesang gesungen hatten, gingen sie hinaus an den Ölberg. Der Sederabend. Seder heißt eigentlich Ordnung. Es heißt Ordnung, Ablauf dieses Mahles, das auch eine Art Gottesdienst zugleich ist. Es erinnerte an den Auszug des Volkes Israel aus Ägypten, die Nacht der Befreiung. Und die bestimmte Ordnung war festgelegt. Es wurde viermal ein Kelch mit Wein gesegnet und getrunken. Es wurden Matzen gegessen, also ungesäuerte Brote. Und drei Matzen spielen im Ablauf dieses Abends eine besondere Rolle. Nun, das ist interessant, da in die Einzelheiten zu gehen, das können wir jetzt nicht. Aber zu wissen, dass das, was wir hier gelesen haben, ein Teil ist aus diesem Sedermahl, wo es jetzt um die Eröffnung des Festes geht. Wir feiern die Befreiung aus Ägypten. Und Sie müssen wissen, das war jetzt nicht nur einfach eine museale Erinnerungsfeier, sondern im jüdischen Volk ist bis heute das Bewusstsein, wenn wir das feiern, dann sind wir die, die das erleben. Wir sind dabei. Es ist eine totale Vergegenwärtigung, weil Gott ein lebendiger Gott ist, der heute das tut, was er damals getan hat. Deshalb ist das nicht nur eine Frage der Kraft der Erinnerung, was wir so innerlich uns vergegenwärtigen, sondern Gott selber aktualisiert, weil er der Lebendige ist. Das gilt für uns Jesus-Nachfolger natürlich auch. Deshalb brauchen wir gar keine Sorge zu haben. Wenn wir ein altes Buch lesen, 2000 Jahre alt ist, dann müssen wir keine Kraftanstrengungen machen. Wie können wir das jetzt irgendwie für die Menschen von heute aktualisieren? Jesus ist auferstanden und lebt. Er selber handelt heute, er gebraucht auch die Bibel, um heute dadurch zu reden. Und er handelt heute in unserem Leben und er ist aktuell und er wird kommen in der Zukunft und in Herrlichkeit zur Vollendung der Geschichte. Also wir brauchen uns keine Sorge darum zu machen. Wir müssen nicht irgendeinen alten Hut wieder irgendwie neu aufpolieren, sondern Jesus selber, der lebendige Gott, sorgt für Aktualität. Und so war es beim Passafest, beim Sedermahl auch immer. Und dann nimmt Jesus an einer Stelle eine der Matzen, bricht sie, spricht das Segensgebet darüber. Und dann fügt er diese Worte von der Bedeutung dazu, die so einzigartig wegweisend sind. Das ist mein Leib, sagt er. Das ist mein Leib für euch gegeben. Nehmt und esst. Und damit zeigt er darauf hin, was passieren wird. am nächsten Tag, er wird gekreuzigt werden. Die Hingabe seines Lebens am Kreuz, stellvertretend das Gericht Gottes zu tragen für uns. Es ist wie das Brot wird gebrochen und wir essen es. Und es ist natürlich Grundnahrungsmittel, das Brot. Und so will Jesus Brot des Lebens für uns sein. Und dann nimmt er einen der Segenskelche in einer bestimmten Reihe, es gab vier davon, und sagt dazu auch wieder den Segensspruch, der darüber gesprochen wird, immer, bis heute, und das Deutewort. Wir haben den Kelch, trinkt alle daraus, das ist mein Blut des Bundes, das vergossen wird für viele zur Vergebung der Sünden. Für viele, es klingt in deutschen Ohren ein bisschen so, aber nicht für alle. In der hebräischen Sprache ist das nicht ausschließend, sondern es ist einschließend. Die vielen, für die vielen. Also das Geschenk, das Angebot gilt allen. Die Frage, ob jemand es annimmt oder ob er es zurückweist, das ist dann eine Entscheidung. Aber das Angebot, das Geschenk, das Opfer von Jesus, das gilt allen. Was ist das für ein Wunder? Nun gab es immer viel Diskussion, wie soll man das verstehen? Man braucht nichts anderes zu beherzigen, als zu sagen, wenn Jesus redet, dann gilt sein Wort. Er schafft, was er sagt. Und natürlich, wir leben davon, dass sein Wort zu uns spricht in der Bibel, in unserem Gewissen. Und das, was in Brot und Wein uns so materiell gegeben wird, wenn wir das Mahl des Herrn miteinander feiern als Christen, das ist jetzt nicht was grundsätzlich anderes. Es ist sozusagen ein Zeichen, das er eingesetzt hat, um zu sagen, mein Wort gilt. Da brauchen wir nicht irgendwelche komplizierten Gedanken zu haben, wie das denn wird und ist das jetzt Leib Christi oder Blut, sondern Jesus hat es gesagt und deshalb darf ich wissen, er will so gewiss, wie ich es das Brot nehme, in mein Leben hineinkommen, ganz materiell, richtig in mein leibliches Leben, damit er das gestalten kann. Und so wie ich aus dem Kelch trinke, so will er selber sein Leben geben. Das Blutvergießen heißt immer das Leben geben. Das bereinigt unser Leben. Das ist Vergebung der Sünden, Gewissheit. Ich darf Tischgemeinschaft haben. Und Jesus verspricht noch etwas hier. Er legt dann ein Versprechen an, ein Gelübde. Er sagt, ich werde von dem Gewächs, also von dem Wein, nicht mehr trinken, bis ich es wieder trinken werde beim Festmahl im Reich Gottes, am Ende der Zeit. Das heißt, das Mahl des Herrn, das vergewissert uns seiner Gegenwart und der Vergebung der Sünden, dass er für uns gestorben ist. Und das soll ganz, ganz handfest sein. Aber er öffnet uns zugleich den Blick in die Zukunft und sagt, das soll euch jetzt stärken. Und ihr seid unterwegs und wir sind unterwegs zum Ziel. Und er wird wiederkommen, er wird die Toten auferwecken, er wird Gericht halten. In seiner neuen Welt werden wir mit ihm das große Fest feiern. Das Festmahl, das Hochzeitsmahl ist ja immer das Bild für das Leben in der Gemeinschaft mit Gott. Und das krönende Mahl ist am Schluss und dann trinkt er wieder den Wein. Der Wein ist das Getränk des Festes. Jesus macht sozusagen ein Fastengelübde. Er wird es dann wieder trinken, den Wein, wenn er kommt. Deshalb lassen wir uns das annehmen. Und wenn Sie die Vergebung der Sünden annehmen, dann dürfen Sie gewiss sein. Und dann dürfen Sie auch mit einstimmen in den Lobgesang. Das sind die Psalmen 113 bis 118. Lesen Sie mal. Das ist das große Passahallel, der Lobgesang, den die Jünger und Jesus dann zum Schluss singen nach Abschluss. Preisen die Herrlichkeit Gottes und seine Barmherzigkeit. Wer das Geschenk von Jesus annimmt, Gewissheit der Vergebung der Sünden bekommt, dessen Leben darf gefüllt sein von dem großen Lobgesang Gottes. Das wünsche ich Ihnen, Sie es annehmen und so im Alltag erfahren. Dafür will ich danken. Ich danke dir, Herr, dass du dich selbst uns schenkst. Amen.

Unser Wochenvers spricht uns zu: Unser Glaube ist der Sieg, der die Welt überwunden hat. Vielleicht werden Ihnen in den kommenden Tagen manche Dinge begegnen, die größer erscheinen als Ihre eigenen Möglichkeiten. Sorgen, Herausforderungen oder auch Enttäuschungen. Ich wünsche Ihnen, dass Sie dann nicht nur auf das schauen, was vor Ihnen steht, sondern auf den, dem Sie vertrauen dürfen. Möge Ihr Glaube Ihnen Mut geben, den nächsten Schritt zu gehen, im Vertrauen darauf, dass Jesus Christus größer ist als alles, was Ihnen begegnet. Für heute gehen die Gedanken zum Sonntag damit zu Ende. Ich freue mich aber, wenn Sie auch nächste Woche zur gleichen Sendezeit wieder einschalten. Bis dahin sind wir im ERF-Hörerservice bei Fragen oder Anregungen gerne für Sie da. Adresse und Telefonnummer erfahren Sie im Abspann dieser Sendung. Ich verabschiede mich nun mit dem Glaubenscredo „Das glaube ich" von Hillsong Worship. Damit wünsche ich Ihnen Gottes Segen für die neue Woche. Ihre Anne Geier.

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Schön, dass Sie meine Gäste in der Oase sind. Wir gönnen uns jetzt eine Zeit zum Aufatmen. Am Mikrofon begrüßt Sie Jürgen Werth.

Heute gute Wünsche für alle, denen es nicht so gut geht. Gesundheit ist nicht alles, aber ohne Gesundheit ist alles nichts, sagen die Leute. Haben sie recht? Zum Glück nicht. Klar, niemand möchte krank sein, angewiesen auf die Hilfe anderer Menschen, auf Tabletten und Therapien. Aber es hilft ja nichts. Jeder wird mal krank. Und mancher bleibt es. Ich wünsche dir, dass du gesund wirst, aber auch, dass du den Weg dorthin als Chance begreifst. Denn jede Krankheit ist auch ein Angebot. Einfach mal stillstehen, still sitzen, still liegen, nichts müssen. Eine Verschnaufpause auf dem Weg. Deine Auszeit muss keine leere Zeit sein, sie kann gefüllte Zeit sein, erfüllte Zeit. Endlich hast du Zeit für dich zum Schlafen und zum Träumen. Endlich hast du Zeit für Gott zum Denken, zum Danken, zum Beten. Zähl auf, was du Gutes erfahren hast bisher. Genieße deine hellen Erinnerungen.

Du hast Zeit, wenn du herausgenommen bist aus dem hektischen Alltag. Du kannst die Gewöhnungen und die Gewohnheiten abklopfen, die Beziehungen, die Sehnsüchte und die Ängste und den Glauben. So vieles hast du viel zu lange nicht wahrgenommen, dich nicht, die Menschen nicht, Gott nicht. Vielleicht hörst du in diesen Tagen die leise Stimme des Mannes, den wir den Heiland nennen, den himmlischen Heilbringer und Heilmacher, Jesus Christus. In ihm kommt Gott uns nahe, in ihm teilt er unsere Schmerzen. Er ist der stille Dauergast an deinem Bett, wenn du denn willst. Nein, ich will die Krankheit nicht schönreden, aber vielleicht erschließt sie eine neue Welt. Und vielleicht sagst du irgendwann, ich möchte diese Erfahrung nie mehr missen.

Manchmal kommt es knüppeldick. Manchmal hat sich alles gegen dich verschworen. Was nur schief gehen kann, geht schief. Du kommst dir vor wie ein Hase, den Hunde in eine ausweglose Schlucht gejagt haben. Dein Herz rast vor Angst, vor Todesangst. Dein Hirn schlägt Purzelbäume, sucht verzweifelt nach Lösungen und findet keine. Schluss, Ende, aus. Kein Mensch kann mehr helfen, kein Mensch und kein Gott. Denn davon bist du überzeugt, wo du nicht weiter weißt, weiß er es auch nicht. Nein, du kannst nicht einfach mehr glauben, nicht mehr vertrauen. Nein, du kannst einfach nicht mehr beten. Du hast keine Angst, du bist Angst. Als dich plötzlich ein Wort vom Himmel trifft, durch die Bibel, durch einen Menschen, durch einen Geistesblitz, und du ganz vorsichtig zu ahnen beginnst, dass Gott dich doch nicht vergessen hat, dass er doch helfen kann, dass er doch helfen will, dass du dich nur in seine Arme werfen musst, in die Arme deines liebevollen Vaters, dass du nur nach seinen Händen greifen musst, nach den Händen, die von Nägeln durchbohrt sind, und in dir wächst leise eine neue Gewissheit, dass dein Leben in seiner Nähe sicher ist. Der Prophet Jona aus dem Alten Testament hat das erfahren. Eingeschlossen in einen Fischbauch betet er um Hilfe, und er wird befreit, er wird gerettet. Später sagt er: Ich rief zu dem Herrn in meiner Angst, und er antwortete mir. Ein Hoffnungssatz für mich, für dich, für uns alle, die wir nicht nur Angst haben zuweilen, die wir Angst sind. Auf Gott will ich schauen, mitten in der Angst. Auf ihn will ich vertrauen. Er ist da, er bleibt da, er hält mich, er kommt mit mir ans Ziel.

Wer krank ist, bekommt viele Geschichten zu hören. Katastrophengeschichten und Trostgeschichten. Wie es diesem und jenem mit einer ähnlichen Krankheit gegangen ist. Manche Geschichten machen verzagt, andere hoffnungsvoll. Aber keine andere Geschichte dieser Welt ist meine Geschichte. Kein anderer Lebensweg ist mein Lebensweg. Vergleichen hilft nicht. Den eigenen Weg unter die Füße nehmen hilft, weitergehen, weiter kriechen. Mein Weg ist einmalig, wie ich einmalig bin, und ich, einmaliger Mensch, gehe meinen einmaligen Weg, und ich gehe ihn an der Hand eines einmaligen Gottes bis ans Ziel.

0: Das war die heutige Ausgabe der Oase. Ich bedanke mich bei Ihnen fürs Zuhören. Ein herzliches Shalom. Seien Sie gesegnet, Ihr Jürgen Wirth.
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1: Wir hören aus dem Alten Testament den Psalm 138.
2: Ich danke dir von ganzem Herzen. Vor den Göttern will ich dir Lob singen. Ich will anbeten vor deinem heiligen Tempel und deinen Namen preisen für deine Güte und Treue. Denn du hast deinen Namen und dein Wort herrlich gemacht über alles. Wenn ich dich anrufe, so erhörst du mich und gibst meiner Seele große Kraft. Es danken dir, Herr, alle Könige auf Erden, dass sie hören das Wort deines Mundes. Sie singen von den Wegen des Herrn, dass die Herrlichkeit des Herrn so groß ist. Denn der Herr ist hoch und sieht auf den Niedrigen und kennt den Stolzen von Ferne. Wenn ich mitten in der Angst wandle, so erquickest du mich und reckst deine Hand gegen den Zorn meiner Feinde und hilfst mir mit deiner Rechten. Der Herr wird meine Sache hinausführen. Herr, deine Güte ist ewig. Das Werk deiner Hände wollest du nicht lassen.
1: Das war der Bibeltext für den heutigen Tag, entnommen aus der großen Hörbibel mit freundlicher Genehmigung der Deutschen Bibelgesellschaft. Hier noch einmal die Bibelstelle, Psalm 138. Gedanken dazu kommen jetzt von Klaus Knödler aus Ilsfeld.
3: Wenn die Schlacke schmilzt. Manche stöhnen unter der Hitze dieses Sommers, andere genießen jeden sonnigen Tag in vollen Zügen. An einem solchen Sommertag denkt kaum jemand an den Winter, an die kalten Abende, an denen der Ofen wieder brennen muss. Wer mit Holz oder Kohle heizt, weiß, regelmäßig muss die Schlacke aus dem Ofen entfernt werden, sonst brennt das Feuer nicht richtig. Schlacke gibt es aber nicht nur im Ofen. Auch meine Seele sammelt sie an, in Form von Enttäuschungen, Sorgen, unbewältigter Trauer, Überforderung und Erschöpfung. Der Psalm 138 spricht von einer anderen Art Schlacke, der Schlacke fremder Götter. Namentlich werden sie nicht genannt, und doch erkenne ich sie in mir wieder, sobald etwas anderes als Gott meine Aufmerksamkeit beansprucht. Diese Götter treten selten offen auf. Sie schleichen sich ein, ziehen meinen Blick auf sich, lenken mich ab, bis die Ablenkung zur Flucht wird oder zum Ersatz für das, was eigentlich zählt. Und das verändert mich. Statt Frieden spüre ich Leistungsdruck. Ich fürchte, nicht gut genug zu sein. Neid und Vergleich bestimmen meinen Rhythmus. Selbst nach Erfolgen bleibt eine Leere zurück. Mit der Zeit werde ich einsam, erschöpft und frage mich, wozu das Ganze eigentlich gut ist. So wird die Seele schwer wie ein Hochofen, in dem sich Schlacke auftürmt. Der Psalmbeter setzt dem etwas entgegen. Er richtet seine Verehrung nicht auf Götter, sondern auf seinen Gott. Was gibt er mir dabei weiter?
4: Danke von Herzen.
3: Obwohl die Götter sichtbar präsent sind, entscheidet er sich, Gott von ganzem Herzen zu danken und ihm zu singen. Kein langes Abwägen, er stimmt einfach an. Seine Stimme wird zum Werkzeug des Lobes. Denn dieser Gott lebt. Er handelt, er regiert, er umarmt. Er hilft. Anders als die stummen, reglosen Götter sitzt er nicht teilnahmslos da, er greift ein. Er starrt niemanden mit leerem Blick an, sondern sieht die Not jedes Einzelnen. Er lenkt nicht vom Wesentlichen ab, sondern schenkt echte Aufmerksamkeit. Wer dankt und singt mit Herz und Mund, richtet seinen Blick auf Gott. Wer lobt, öffnet sich für sein Wirken. Wer seine Stimme erhebt, tritt in seine Nähe. So wird Dank zu einem Gebet, ganz im Sinne dessen, was Abraham Josua Heschel einmal sinngemäß festhielt. Beten ziele weniger auf das Bitten als auf das Loben und Singen, weil der Mensch ohne ein Lied nicht leben könne.
4: Bete an.
3: Der Psalmbeter geht noch weiter. Er beugt sich vor Gott und preist ihn für seine Güte und Treue. Eigenschaften, die der Beter selbst erfahren und erkannt hat. Gottes Liebe ist unerschöpflich und seine Treue zeigt sich darin, dass er sich selbst offenbart, wer er ist, wie er ist und dass er ihm vertrauen darf. Wer anbetet und den Namen Gottes preist, richtet seine Aufmerksamkeit auf ihn.
4: Erzähle.
3: Doch der Beter bleibt nicht beim Loben stehen. Er berichtet, wie Gott auf sein Rufen antwortet. Türen öffnen sich,

0: besonders gilt: Gott sieht die, die am Rand stehen, gesellschaftlich, menschlich, in Beziehungen. Ihnen gilt sein Blick, seine Fürsorge, seine Nähe. Wo Stolze den Ruf anderer beschädigen wollen, greift er ein. Keine Angst ist ihm zu groß, kein Schmerz zu klein. Gerade in der Enge weitet er den Horizont, er stärkt die Verletzten, hält die Resignierten am Leben, geht in Ursachen schlafloser Nächte auf den Grund und stellt sich denen entgegen, die Angst verbreiten. Ihr zorniges Auftreten behält nicht das letzte Wort, Gottes Hilfe schon. Niemand ist für Gott erledigt. Jeder Einzelne ist Grund genug, dass er handelt, um seine Liebe erfahrbar zu machen. Wer von Gottes Handeln erzählt, richtet seinen Blick auf ihn.
1: Blicke weiter.
0: Diese Erfahrung macht der Beter nicht nur für sich allein. Er sieht über den eigenen Tellerrand. Könige danken für Gottes Weisungen, Regierende hören auf seine Stimme. Ganze Völker erkennen Schritt für Schritt seine Größe und seinen Ruhm. Wer den Blick weitet und Gottes Wirken auch dort entdeckt, wo man es nicht vermutet, richtet sich auf ihn aus. Zurück zum Anfang. Ich begann mit der Hitze, mit der Schlacke in unserem Leben. Legt sie sich über unser geistliches Leben, erlischt das Feuer der Leidenschaft und mit ihm die Achtsamkeit gegenüber Gott. Der Psalm zeigt mir, die Schlacke löst sich, wenn ich achtsam bin für Gott und ihn lobe.
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0: Das war die Suite von Jill Farnaby, bearbeitet für Blechbläser. Die Satzbezeichnungen waren The Old Spagnoletta, His Dream, A Toy, Tell Me Daphne, His Rest and The New Sahu. Es spielte das Philip Jones Bläser Ensemble.
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1: Liebe Hörerinnen, liebe Hörer, im Programm des ERF hören Sie Ausschnitte eines Gottesdienstes aus der St. Matthäus-Gemeinde. In der Predigt spricht Lothar Bublitz über das Thema, wie wir Glück und Leben finden. Grundlage seiner Ausführungen ist ein Abschnitt aus dem Matthäusevangelium, Kapitel 16, die Verse 24 bis 26. Wir wünschen wertvolle Impulse und einen guten

0: Und so feiern wir diesen Gottesdienst im Namen Gottes, des Vaters und des Sohnes und des Heiligen Geistes. Und wir dürfen wissen, unsere Hilfe steht im Namen des Herrn, der Himmel und Erde gemacht hat. Fürchte dich nicht, liebes Land, sondern sei fröhlich und getrost, denn der Herr kann auch große Dinge tun. Ihr sollt erfahren, dass ich mitten unter euch bin, dass ich der Herr, euer Gott bin und keiner mehr. Wir wollen zusammen beten. Allmächtiger Gott, und so danken wir dir für diese große und starke Zusage, für die Verheißung, dass du unter uns bist als der große Gott und dass wir dich erfahren dürfen. Und das ist auch unsere Bitte heute, dass dein Wort, dass dein Geist uns erreichen und dass sie uns das geben, was wir brauchen zu einem Leben auf dieser Erde, zu einem Leben mit dir und für dich. Und so danken wir dir, dass wir wissen, du bist hier mitten unter uns gegenwärtig. Amen. Und nun wollen wir auf die Lesung hören, die aus einem Psalm entnommen ist, den man den Dennoch-Psalm nennt, weil ein Mensch angesichts vieler schwerer Dinge, die er in seinem Leben erfährt, überlegt, wie kann ich wieder den richtigen Blick gewinnen? Und dann geht er in den Tempel der Psalmist und erkennt da, wer Gott eigentlich ist. Wir stehen auf, Psalm 73, hören wir.
1: Als ich verbittert war und mich vor Kummer verzehrte, da war ich dumm wie ein Stück Vieh. Denn ich verstand dich nicht. Jetzt aber bleibe ich immer bei dir und du hältst mich bei der Hand. Du führst mich nach deinem Plan und nimmst mich am Ende in Ehren auf. Herr, wenn ich nur dich habe, bedeuten Himmel und Erde mir nichts. Selbst wenn alle meine Kräfte schwinden und ich umkomme, so bist du doch, Gott, allezeit meine Stärke. Ja, du bist alles, was ich habe. Eines ist sicher. Wer dich ablehnt, wird zugrunde gehen. Du vernichtest jeden, der dir die Treue bricht. Ich aber darf dir immer nahe sein, mein Herr und Gott. Das ist mein ganzes Glück. Dir vertraue ich, deine wunderbaren Taten will ich weitererzählen.
0: Jesus Christus hat dem Tode die Macht genommen und das Leben und ein unvergänglich Wesen ans Licht gebracht. Ihn wollen wir loben mit dem

gekreuzigt, gestorben und begraben, hinabgestiegen in das Reich des Todes, am dritten Tage auferstanden von den Toten, aufgefahren in den Himmel. Er sitzt zur Rechten Gottes, des allmächtigen Vaters. Von dort wird er kommen, zu richten die Lebenden und die Toten. Ich glaube an den Heiligen Geist, die heilige christliche Kirche, Gemeinschaft der Heiligen, Vergebung der Sünden, Auferstehung der Toten und das ewige Leben. Amen.

0: Gnade sei mit uns und Friede von Gott, unserem Vater und unserem Herrn Jesus Christus. Amen.
1: In den letzten Jahren heißt der große Trend bei den Sozialwissenschaften positive Psychologie. Als die Psychologie ihren Anfang nahm, da hat sie sich vor allen Dingen mit den Problemen der Seele beschäftigt, also mit den Störungen, mit dem, was irgendwo nicht richtig hinhaute in uns. In der letzten Zeit beschäftigt man sich nun um Positives, also um Zufriedenheit, um Glück und solche Dinge. Und besonders ein Professor aus den Vereinigten Staaten, Martin Seligman, ist der Begründer dieser positiven Psychologie. Von ihm stammen Bücher, vielleicht kennt ihr sie jetzt nicht, aber so, was du ändern kannst und was nicht, Pessimisten küsst man nicht, der Glücksfaktor, warum Optimisten länger leben. Also das sind so Bücher, die so von ihm stammen. Ein Thema, an dem die Psychologen arbeiten, ist dabei das sogenannte Glücksparadox. Glücksparadox. Die wenigsten von euch werden diesen Begriff schon irgendwo gehört haben. Aber es ist so etwas, womit man sich in diesen Tagen besonders beschäftigt, und man kann das so umschreiben. Je direkter jemand versucht, Spaß, Lust und Glück zu maximieren, also anzunehmen,

anzuhäufen und Schmerz dabei zu vermeiden, umso wahrscheinlicher ist es, dass er ein Leben ohne Tiefe, Sinn und Gemeinschaft führt. Also das ist interessant. Das heißt, wenn ich etwas Äußeres erreichen will, wie zum Beispiel die Anschaffung eines Fernsehgerätes oder eines Autos, dann muss ich mich darauf direkt konzentrieren. Das heißt, ich spare an, ich mache mich schlau und ich kaufe. Aber mit inneren Dingen geht das nicht. Die sind eigentlich für unser Leben ja viel wichtiger. Aber wenn ich so etwas Inneres wie Glück oder Zufriedenheit anstrebe, dann erreiche ich es nicht, indem ich es direkt anstrebe. Das ist das, was man hier das Paradoxe nennt aus Deutsch, den eigentlichen Widerspruch, den man dabei empfindet. Das Glück, die innere Zufriedenheit, kann man nicht direkt erlangen, indem man sagt, ich tue jetzt alles, um zufrieden und glücklich zu sein. Sondern je mehr man das versucht, anzuhäufen, direkt zu erreichen, desto weniger schafft man es. Das ist das, womit sich die Forschung beschäftigt. Aber so neu ist das ja gar nicht. Im Neuen Testament finden wir Worte Jesu, die das Ganze noch viel zugespitzter und umfänglicher ausdrücken. Jesus geht es nicht allein ums Glück oder um die Zufriedenheit. Ihm geht es um das Leben überhaupt. Und das, was er dazu sagt, das hört sich genauso widersprüchlich, genauso paradox an. Jesus sagt nämlich, je mehr wir versuchen, unser Leben festzuhalten, desto stärker entgleitet es uns. Je mehr wir versuchen, das Leben zu gewinnen, desto weniger haben wir es. Wir hören einmal den Predigttext, der ist sehr kurz, Matthäus 16, die Verse 24 bis 26 und stehen dazu auf. Da sprach Jesus zu seinen Jüngern, wenn jemand mir nachfolgen will, so verleugne er sich selbst und nehme sein Kreuz auf sich und folge mir nach. Denn wer sein Leben retten will, der wird es verlieren. Wer aber sein Leben verliert um meinetwillen, der wird es finden. Denn was hilft es dem Menschen, wenn er die ganze Welt gewinnt, aber sein Leben verliert? Oder was kann der Mensch als Lösegeld für sein Leben geben? Nun, das muss man eigentlich zweimal hören, um es halbwegs aufzunehmen. Deshalb lese ich es nochmal nach einer anderen Übersetzung. Da heißt es, danach sprach Jesus zu seinen Jüngern, wer mir nachfolgen will, darf nicht mehr sich selbst in den Mittelpunkt stellen, sondern muss sein Kreuz auf sich nehmen und mir nachfolgen. Wer sich an sein Leben klammert, der wird es verlieren. Wer aber sein Leben für mich einsetzt, der wird es für immer gewinnen. Denn was gewinnt ein Mensch, wenn ihm die ganze Welt zufällt, er selbst aber dabei Schaden nimmt? Er kann sein Leben ja nicht wieder zurückkaufen. Wir wollen zusammen beten. Herr Jesus Christus, wir bitten dich, dass du uns dieses Wort erschließt und dass es sich für uns so auftut, dass wir es in unserem Leben auch umsetzen und erfahren dürfen und dieses Geheimnis eines erfüllten Lebens, des Lebens aus dir, des ewigen Lebens mit erfahren dürfen. Amen. Ich möchte an drei Punkten zeigen, was Jesus hier zum Leben sagt, wie wir Leben erfahren können, wie wir Glück und Leben finden oder wie wir eben dieses Glücksparadox, beziehungsweise ich habe es dann gesagt, das Lebensparadox aufgeschlossen bekommen. Erstens wollen wir einmal das Vorbild dafür betrachten, dann wollen wir uns das Prinzip genauer anschauen und dann die Anwendung machen. Das Vorbild. Und da möchte ich auf eine Situation kommen, die uns im Neuen Testament berichtet wird. Eine sehr aufgewühlte Situation. Tausende waren unterwegs, um Jesus zu sehen. Es herrschte eine Feststimmung. Und eine Nachricht hatte sich wie ein Lauffeuer ausgebreitet. Und aufgeregt redete man überall davon. Wenn man sich traf, in den Gassen, auf den Straßen, hast du schon gehört. Und für viele war es dann auch der Anbruch einer neuen Zeit. Dann verbünden sich Güte und Treue. Dann küssen einander Gerechtigkeit und Frieden. Und dieser Augenblick, genau dieser Augenblick, der schien jetzt für einen ganzen Teil der Menschen gekommen zu sein. Denn das Ganze war ausgelöst durch eine Totenauferweckung, die nur 2,5 Kilometer entfernt vor Jerusalem stattgefunden hatte. Und nun wollten alle diesen wieder zurück ins Leben gekommenen Menschen sehen. Aber als sie dann nicht nur ihn,
sahen oder hingingen, um ihn zu sehen, sondern den sahen, der das Wunder getan hatte, nämlich Jesus selbst, da breitete sich in dieser Masse etwas aus. Dann kannte die Begeisterung kein Halten mehr. Einer aus der Menge nahm seinen Mantel, seinen Umhang und nahm ihn und legte ihn auf den Weg. Sozusagen wie einen Teppich, auf dem Jesus jetzt gehen kann. Das sah ein anderer und machte das Gleiche. Und auf einmal entstand eine Bewegung und die Leute legten ihre Gewänder wie einen roten Teppich gewissermaßen, auf dem Jesus nun runterkam, den Ölberg. Und dann rief einer Jesus zum neuen König aus. Das hörten andere. Und es stimmte noch einer zu. Und auf einmal war das wie ein Hall, der den ganzen Ölberg hochging. Hosianna dem neuen König. Hosianna, der da kommt im Namen des Herrn. Und dann hatten einige sich Palmen besorgt. Und das ist das absolute Friedenszeichen und das Zeichen eines neuen, wunderbaren Reiches des Messias für Israel. Und mit denen schwenkten sie Jesus sozusagen entgegen. Und so stelle ich mir das vor, als Jesus auf einem jungen Esel so den Ölberg runterreitet und die Leute sagen, jetzt ist es soweit. Johannes berichtet davon in seinem Evangelium. Er sagt, da liefen die Menschen Jesus entgegen und riefen ihm begeistert zu. Gelobt sei Gott, gelobt sei der, der in Gottes Namen kommt. Heil dem König von Israels. Und diese Totenauferweckung, das war für sie das Zeichen, jetzt beginnt das neue Reich. Es war für sie nicht nur das Zeichen, sondern sie sagten, das wird nicht dabei bleiben. Nun wird anderes werden. Nun werden sich Gerechtigkeit und Frieden küssen. Es ist vorbei mit diesem unterdrückten Leben. Jetzt wird Gott seine Macht und Herrlichkeit offenbaren. Und dann ruft Jesus: Die Zeit ist gekommen, dass des Menschensohn verherrlicht werde. Und er nimmt diese Stimmung auf. Aber nur einen Satz später dreht er alles wieder um. Nicht, wenn wir das hören, die Zeit ist gekommen, dass des Menschensohn verherrlicht werde, dann würden wir doch sagen, so, jetzt bricht es an. Und dann sagt Jesus nur einen Satz später, und das hört sich eben so paradox, so anders, so widersprüchlich an, zu dem, was da gerade geschah. Hört mir genau zu, sagte er. Ein Weizenkorn, das nicht in den Boden kommt und stirbt, kann keine Frucht bringen, sondern es bleibt ein einzelnes Korn. In der Erde aber keimt es und bringt viel Frucht, obwohl es selbst dabei stirbt. Wir kennen ja dieses Phänomen, wenn durch irgendwelche besonderen Umstände irgendein Saatgut, das sehr trocken im vorderen Orient vielleicht wohl gelagert hat, immer noch voll erhalten ist. Es hat sich nicht vermehrt dann. Erst wenn es stirbt, wenn es sozusagen verfault und stirbt, entsteht die neue Frucht. Und nun nimmt Jesus dieses auf und macht an diesem Bild deutlich, oder will es deutlich machen, die Menschen verstanden es ja noch nicht richtig, dass sein Weg jetzt nicht so ist, dass die Herrlichkeit sichtbar wird, sondern zunächst wird etwas anderes sichtbar. Sein Sterben am Kreuz. Er vergleicht sich mit dem Saatkorn, das in die Erde muss, damit Neues entstehen kann. Die Leute wollten eigentlich Gottes Macht und Herrlichkeit jetzt direkt erleben. Aber Jesus sagt, nein, ihr könnt Gottes Herrlichkeit nicht direkt so erleben. Denn Gott kann man nicht erleben, wie ihr euch das vorstellt. Es geht nur durch einen scheinbaren Widerspruch. Erst muss ich durchs Leiden, damit die Herrlichkeit kommen kann. Erst muss ich sterben, damit ewiges Leben möglich ist. Erst muss ich durch die Hölle, damit der Himmel aufgeht. Erst muss ich die Schuld tragen, damit Gnade und Vergebung für euch da sind. Das war für die Menschen damals und das ist bis heute für Menschen schwer zu fassen. Wahrscheinlich haben sich auch die meisten unter uns doch schon mal gefragt, warum Gott nicht einfach einen Schalter umdreht und alles gut macht.
Warum macht er aus dieser Erde nicht einfach ein Paradies, Schluss mit dem Leid, Schluss mit Krieg und Katastrophen? Das ist eine Frage, die man doch stellt, die man sich manchmal stellt, besonders dann, wenn man in die Nähe solcher Dinge hineinkommt. Ja, es ist ja so, dass Jesus selbst fragt, gäbe es vielleicht einen anderen Weg? Unmittelbar vor seinem Sterben im Garten Gethsemane betet er ja und fragt, ist es möglich, dass ich nicht diesen Kelch des Leidens trinken muss? Und die Antwort war, nein. Der Sohn Gottes muss sein Leben loslassen, damit wir Leben aus Gott erhalten können. Hätte Jesus sein Leben festgehalten, hätten wir keine Chance. Es gäbe für uns kein Leben bei und mit Gott. Und nun wird's spannend. Dieses Prinzip des Loslassens und dann dabei beschenkt werden und noch mehr empfangen, das gilt nicht nur für Jesus, das überträgt er auf seine Jünger. Für alle, die an ihn glauben. Und das wollen wir uns jetzt als zweites näher anschauen, dieses Prinzip. Unmittelbar nachdem Jesus vom Weizenkorn und seinem Sterben gesprochen hat, kommen dann die Worte unseres heutigen Predigttextes und die tauchen an verschiedenen Stellen im Neuen Testament auf. Die hat Jesus nicht nur einmal gesagt, wahrscheinlich weil sie so schwer für die Jünger zu fassen sind. Und doch sind sie so ein Geheimnis. Ich würde so weit gehen und sagen, wer dieses Geheimnis richtig verstanden hat, wer das entsprechend aufgenommen hat, der kann ein geistliches Leben wirklich auch der Ruhe mitführen. Der kann ein geistliches Leben aus Gott mitführen. Er sagt unmittelbar danach die Worte unseres Predigttextes. Denn wer sein Leben retten will, der wird es verlieren. Wer aber sein Leben verliert um meinetwillen, der wird's finden. Da kommen diese Sätze. Jesus macht damit klar, das Prinzip des Loslassens, das ist der Schlüssel auch für sie. Für sie und den Glauben gilt, man blüht nicht auf, indem man sich ständig um sich selbst dreht. Der Glaube wird nicht stark, indem man sich damit ständig beschäftigt, um zu wachsen. Je direkter ich Glück anstrebe, desto weniger erreiche ich es. Und inneres Glück oder besser gesagt erfülltes Leben, Leben, ewiges Leben und Glaube, sie sind an etwas Größeres geknüpft. Je stärker es sich bei uns darum dreht, dass ich ein großartiges Leben führe, desto weniger werden wir es erreichen. Wer sein Leben Christus anvertraut, dessen Leben ist wie ein Korn, das in die Erde fällt und stirbt. Und wenn das geschieht, dann kommt Frucht. Wer durch den Glauben für sich möglichst viel haben will, nach dem Motto, was bringt mir der Glaube, der wird gerade Entscheidendes verpassen. Glaube ist viel mehr, als dass man sich nur einen Platz im Himmel sichert. Manchmal stehen wir in der Gefahr, Glaube so zu definieren. Es ist ein Leben mit und für und von Gott. Es ist dieses Geheimnis, das Eigenleben loszulassen, das Drehen um sich selbst aufzugeben und nicht zuerst nach uns, sondern zuerst nach Christus zu fragen. Und dann werden wir, obwohl wir etwas loslassen, gleichzeitig viel beschenkter. Es geht darum, dass wir die Selbstbestimmung über unser Leben abtreten und dann wird unser Leben nicht ärmer, sondern reicher. Ich habe dieses, das ist ja schwer zu fassen, weil man immer wieder neu versucht, da gedanklich dahinter zu kommen. Aber ich habe dieses Prinzip das erste Mal so sehr eindrücklich kennengelernt, auch dieses Prinzip einer konsequenten Christus-Nachfolge, als ich als junger Christ ein Buch in die Hand bekam, ein Tagebuch. Ein Tagebuch eines Missionars. Und in diesem Tagebuch, das von seiner Frau kommentiert ist, wird berichtet, wie er sein Leben ausrichtet, natürlich, sehr klar. Es ist ein Buch, das heißt Im Schatten des Allmächtigen. Und es kommt, schreibt von Jim Elliot, einen amerikanischen Missionar. Und ganz zu Anfang hat er Folgendes für sich festgehalten, und das ist auch so ein Satz.
Der ist kein Narr, der hingibt, was er nicht behalten kann, auf dass er gewinne, was er nicht verlieren kann. Nochmal, das ist ja immer nochmal. Unser Gehirn muss heute irgendwie noch eine Runde mehr laufen. Der ist kein Narr, der hingibt, was er nicht behalten kann, auf dass er gewinne, was er nicht verlieren kann. Jim Elliot schrieb diesen Satz ganz früh auf als junger Theologiestudent und machte ihn zu seinem Lebensmotto. Über diesen Satz dachte er dann immer wieder nach, wie kann mein Leben so sein, dass ich genau das tue, was Gott will, dass ich etwas gewinne, was ich nicht mehr verlieren kann, aber bereit bin, mich selbst dabei hinzugeben. Und er machte dann Bekanntschaft, hörte von einem Stamm, Indianerstamm in Ecuador, der auch die Aucas oder Waorani genannt wurden. Auf Deutsch heißen beides die Wilden. Und dieser Stamm, der hatte noch nie von Jesus Christus gehört. Er war bekannt, der hieß nicht nur wilde Aucas, sondern der war auch bekannt für seine Wildheit und Grausamkeit. Aber Jim Elliot, und der hatte noch vier weitere Freunde, die auch dieses für sich so sahen, die fragten sich, wie soll dieser Stamm jemals anders werden, wenn wir ihm nicht die Botschaft von Jesus Christus, die Botschaft von der Gnade und Vergebung bringen. Aber wie? Darüber dachten sie lange nach und sie versuchten vieles, dann machten einen Plan, wie sie mit diesen Menschen in Kontakt treten könnten. Kein einfaches Unterfangen, denn da gab es keine Straße zu denen hin, die lebten völlig abgekapselt. Man sprach ja nicht die Sprache dieser Aucas und man wusste, die sind sehr gefährlich. Und trotzdem versuchten es Jim Elliot und seine Freunde. Zunächst aus der Luft, dass sie, der eine dieser Freunde war Pilot und dann sagten sie sich, wenn wir den erstmal einfach Dinge vom Flugzeug aus runterwerfen, die sie gut gebrauchen könnten, dann wird sie das vielleicht positiv stimmen. Und so machten sie das. Eine ganz lange Zeit versuchten sie in Kontakt zu treten. Und dann wagten sie etwas, dass sie direkt auch in Kontakt zu kommen. Und diese erste Begegnung mit den Eingeborenen, die sich ja zunächst zurückhielten und nicht aus dem Dschungel hervortraten, die erste Begegnung verlief dann unheimlich freundlich. Drei Eingeborene kamen, man starrte sich an, die hatten ja noch nie solche Menschen gesehen. Und man gab sich sogar die Hand. Und dann flogen sie wieder zurück. Zwei Tage später flog der Pilot Nate Saint wieder über das Gebiet und erteilte dann seiner Frau über Funk mit, es kommt eine Delegation von 10 Männern, also 10 Eingeborenen. Bete für uns, das ist der Tag, auf den wir uns so lange vorbereitet haben. Und sie landeten, aber dann verlief alles anders, als sie geplant hatten. Einer der Missionare hatte ein Bild mit einem Fotoapparat gemacht, die Tage vorher von einem der Indianer, und zog es aus einer Jackentasche und wollte es den Indianern geben. Aber die kannten keine Fotos. Und als sie dieses sahen, das stellte sich erst später heraus, hatten sie das Gefühl, Menschenfressern begegnen. Sie verstanden die Missionare als Menschenfresser. Und innerhalb weniger Minuten verloren alle 5 Missionare ihr Leben. Sie hatten ihr Leben verloren. Sie hatten ihr Leben hingegeben. Nun könnte man ja fragen, was macht denn das für einen Sinn? Wäre es nicht besser gewesen, die Missionare wären nie dorthin gegangen? Nun, da muss man zunächst mal wissen, jeder, der die Geschichte der Mission kennt, weiß das, dass Mission nie ohne Risiko verlaufen ist. Das Risiko begleitete die ersten Apostel, es begleitete Paulus. Es war für diese ersten Christen, für diese Missionare ein großes Risiko, so weit sich in Gebiete hineinzuwagen, wo die Menschen völlig anders waren. Und so ist es eigentlich dann in der ganzen Mission immer wieder gewesen. Insofern könnte das ja ein Stück schon Antwort sein auf diese Frage, macht es Sinn, was Jim Elliot und seine Leute getan hatten? Aber noch in anderer Weise geschah etwas.
Das, was eben Jesus so ausdrückte, wenn das Weizenkorn nicht in die Erde fällt und erstirbt, bleibt es allein. Wenn es aber erstirbt, bringt es viel Frucht. Das Interessante war nun Folgendes. Diese Nachricht der fünf, die dort gestorben waren, die breitete sich damals wie ein Feuer aus. Also das wurde eine Weltnachricht. Da haben alle drüber berichtet. Und dass diese Bewegung erreichte auch viele junge Menschen, junge Christen, die sagten, wenn die bereit waren, so für Jesus Christus sich hinzugeben, dann wollen wir überlegen, was können wir tun. Und eine Missionszeitschrift hat später einmal gezählt, dass etwa aufgrund dieses Ereignisses, das wurde dann ja angegeben in Bewerbungen, 600 junge Missionare sich meldeten und sagten, wir möchten gerne auch für Jesus Christus da sein und in den Weg der Mission gehen. Und dann geht es weiter. Einer der Indianer, die dabei waren, die Missionare töteten, der wurde später, als andere Missionare nachrückten, und nun stellt euch einmal vor, wer darunter war unter diesen Missionaren, die Frau von Jim Elliot, Betty Elisabeth, die war bereit, dorthin zu gehen und die Aucas nochmal zu erreichen. Und das passierte dann auch. Und einer dieser Indianer, die ihren Mann mitgetötet hatten, der kam zum Glauben, der veränderte sein Leben. Und später trifft dieser zum Glauben gekommene und inzwischen nicht nur zum Glauben gekommene, sondern sogar zum Prediger gewordene Auca-Indianer den Sohn eines der Missionare, der nach Ecuador gekommen war. Dieser Sohn war noch nicht mal getauft. Und sie freunden sich an. Und dann lässt sich dieser Sohn von diesem Auca-Prediger taufen. Und wisst ihr, was noch der Fall war? Die Aucas haben daraufhin dem Krieg abgeschworen. Bisher war der Speer ihr Mordinstrument gewesen. Nun wurde es verkündet, das Ende des Speeres. Das ist ein dramatischer Beleg für die Wahrheit dessen, was Jesus hier sagt. Wenn das Weizenkorn in die Erde fällt und erstirbt, bringt es viel Frucht. Nun, das ist natürlich etwas völlig Außergewöhnliches, deswegen reden wir davon. Aber in vielen Bereichen, und nun wird es praktisch, und damit kommen wir zum Dritten, zu dieser Anwendung für uns selbst hier, können wir das in unserem Leben genauso anwenden. Ich möchte einfach mal ein paar Bereiche nehmen aus unserem Leben und genau dieses Prinzip, wer sein Leben verliert um meinetwillen, der wird's finden. Dieses Lebensparadox, das auf uns anwenden. Also zum Beispiel für das geistliche Leben. Es gibt Christen, die konzentrieren sich darauf, vor allem darauf, wie sie noch mehr im Glauben wachsen, noch geistlicher werden können. Und das geht alles aber dann nur bis zu einem gewissen Punkt. Denn man dreht sich, wenn auch auf fromme Weise, doch um sich selbst. Und deswegen kommt man über einen bestimmten Punkt nicht dann hinweg. Geistliches Leben heißt ja nicht, dass ich ständig meine fromme Temperatur messe und schaue, wie weit bin ich schon im Glauben. Wer das als geistliches Leben versteht, der hat es nicht verstanden. Geistliches Leben ist zuerst Leben mit und für Gott, wo ich mich selbst und meine Befindlichkeit nach hinten rücke. Am wichtigsten ist mir einfach, mit Gott zu leben. Und wisst ihr, was dabei passiert? Dabei wächst mein Glaube. Ohne dass das eigentlich jetzt mein erstes Ziel war. Geistliches Leben, geistliches Wachstum, Erfüllung durch Christus geschehen durch einen anderen Prozess, in dem ich mit Christus lebe und dabei von ihm geprägt und erfüllt werde. Das ist eigentlich eine Befreiung für alle, die sich mit irgendwelchen Methoden oder Wegen anstrengen, um noch geistlicher zu werden. Nein, so ist das nicht. Das Ziel ist, mit Christus zu leben und dabei wachsen zu dürfen. Man kann das auch das Prinzip der Indirektheit nennen. Das kann man auf alles anwenden. Ich lese die Bibel nicht in erster Linie, weil ich ein großer, starker Christ werde, sondern weil es Gottes Wort an mich ist, weil es Gottes Botschaft ist, von dem ich lernen will, weil ich so am besten mit Gott leben und meinen Alltag von ihm prägen lassen kann. Und was geschieht dabei? Ich darf wachsen.
Ich setze mich nicht ein, um mich geistlich besser zu fühlen. Ich mache es einfach, weil Christus es will und ich ihm gehorsam sein möchte. Und was passiert? Mein Glaube wird dadurch stark. Wer sein Leben retten will, der wird es verlieren. Wer sein Leben verliert um meinetwillen, der wird es finden. Das gilt selbst für geistliche Zusammenhänge. Das gilt übrigens auch für eine Gemeinde. Eine Gemeinde, die sich mit sich selbst vor allen Dingen beschäftigt, wird auf Dauer dadurch nicht stark. Im Gegenteil, sie verliert. Man merkt das manchmal, wenn man in Gemeinden hineinkommt, dass man das Gefühl hat, dies ist so ein bisschen wie eine Clique oder wie ein Klüngel. Die sehen vor allen Dingen sich selbst. Sie sind dadurch nicht eine starke Gemeinde, sondern eher ein Kreis, der für sich da ist. Wir werden nicht stark, indem wir uns nur um uns selbst drehen, auch als Gemeinde. Denn auch für eine Gemeinde gilt, wer sein Leben retten will, der wird es verlieren. Wer aber sein Leben verliert um meinetwillen, der wird es finden. Wenn man äußerlich etwas erreichen will, dann muss man direkt darauf zugehen. Aber inneres Leben aus Gott, das geht nicht so. Da lässt man los und wird beschenkt. Das gilt auch für den Umgang mit unserer Zeit, unserer Kraft, unserem Hab und Gut. Wenn man seinen Terminkalender oder seine Zeit vor allen Dingen im Blick auf sich immer plant, dann wird man dadurch nicht unbedingt erfüllter. Das Interessante ist ja sowieso, nicht, wenn man sagt, wie kann ich noch Zeit sparen und wie kann ich noch... Ich habe noch nie jemanden getroffen, der irgendwo sitzt und so Zeit gespart hätte und sagt, jetzt habe ich aber Zeit, ich weiß noch gar nicht, was ich mit anfangen soll. Zeit scheint immer ein knappes Gut zu sein. Und je stärker ich versuche, alles im Blick auf mich auszureizen, um noch mehr mitzunehmen, desto weniger habe ich innerlich am Ende. Paulus drückt es gegenüber den Philippern so aus. Und das bezieht er jetzt nun auf alles, nicht nur auf die Zeit, sondern auf unsere Kraft, Energie, auf unser Hab und Gut. Denkt nicht an euren eigenen Vorteil, sondern habt das Wohl der anderen im Auge. Jesus drückt es noch anders aus, im Blick auf das Geben sagt er, Geben ist seliger als Nehmen. Ich weiß nicht, ob du schon einmal diese Erfahrung gemacht hast. Wir finden im Alten Testament so ein Beispiel, wo eine arme Witwe nichts hat, aber dann dem Propheten davon doch etwas gibt und das Öl und das Mehl braucht. Und es heißt, es nimmt nicht, es wurde nicht alle. Kann es sein, dass wir diese gleichen Erfahrungen heute auch machen dürfen? Ja. Jesus sagt, wer sein Leben aufgibt, verliert um meinetwillen, der wird es finden. Und das gilt auch für diese ganz praktischen Dinge. Auch noch einen anderen Bereich möchte ich als letztes so nennen. Ehe und Familie. Wer heiratet, um glücklich zu werden, macht einen Fehler. Wer heiratet, um einen anderen glücklich zu machen, ist auf einem guten Weg. Wer Kinder sich wünscht, damit seine Familie komplett ist und er das Glück hat, der droht auf einen Holzweg zu kommen. Wer aber sagt, ich möchte anderen, ich möchte Kinder glücklich machen, der ist auf einem besseren Weg. Versteht ihr das? Ich glaube, manchen Ehen würde es besser gehen, wenn sie dieses Prinzip des Loslassens besser, stärker praktizieren würden. Du wirst selbst beschenkt. Das Problem ist immer dann, wenn die Machtfrage in der Ehe auftaucht. Wo ist mein Bereich? Und wo ist das? Und wenn ich jetzt nachgebe, was passiert dann? Habe ich dann nicht verloren? Und wenn eine Ehe erstmal in diese Spannung, in dieses Ringen hineinkommt, in diesen Kampf, dann geht es ihr nicht gut. Besser ist, wenn du sagst, ich lass los. Sicherlich, man wird auch manchmal über bestimmte Dinge reden müssen. Aber wenn wir geprägt sind von dieser Haltung, die Jesus so ausdrückt, wer sein Leben retten will, der wird es verlieren. Aber wer sein Leben verliert um meinetwillen, der wird es finden. Wenn wir geprägt sind von dieser Haltung, dann werden wir etwas erfahren, was ein großes Geschenk ist. Wie wir Glück und Leben finden, das wollte ich anhand dieses Wortes einmal zeigen. Und ich hoffe, dass wir ein Stück davon mitnehmen können, denn es ist aus meiner Perspektive ein großes Geschenk geistlichen Lebens, wenn wir das erfassen. Ich möchte noch beten zum Schluss. Herr Jesus Christus, wir danken dir für dein Wort. Wir danken dir, dass du auf der Seite stehst, dass du uns beschenken willst. Und wir wissen, eine Hand, die nicht loslässt,
die festhält. In die kann nichts reinkommen. Und genauso ist das mit unserem Herzen, mit unserem Leben. Und wir möchten darüber nachdenken, wo wir loslassen müssen, loslassen dürfen. Und dir unser Leben ganz anvertrauen. Mit dir, für dich und an deiner Seite, zu dir hinleben. Und so hilf uns, diesen Weg der Nachfolge zu gehen. Amen.

Gemeinsam beten wir: Vater unser im Himmel, geheiligt werde dein Name, dein Reich komme, dein Wille geschehe, wie im Himmel, so auf Erden. Unser tägliches Brot gib uns heute und vergib uns unsere Schuld, wie auch wir vergeben unseren Schuldigern. Und führe uns nicht in Versuchung, sondern erlöse uns von dem Bösen. Denn dein ist das Reich und die Kraft und die Herrlichkeit in Ewigkeit. Amen. Und der Friede Gottes, der höher ist als all unser Denken, der bewahre unsere Herzen und Sinne in Jesus Christus.

0: Liebe Hörerinnen, liebe Hörer, im Programm des ERF hörten Sie Ausschnitte eines Gottesdienstes aus der St. Matthäus-Gemeinde. In der Predigt sprach Lothar Bublitz über das Thema, wie wir Glück und Leben finden. Grundlage seiner Ausführungen war ein Abschnitt aus dem Matthäusevangelium, Kapitel 16, die Verse 24 bis 26. Damit verabschiedet sich Philipp Giannetti vom Mikrofon. Behüt Sie Gott und noch einen gesegneten Sonntag.
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1: 2. Könige 22 ab Vers 20b bis Kapitel 23, Vers 3. Die Abgesandten gingen zum König zurück und richteten ihm alles aus. Darauf ließ der König alle Ältesten von Juda und Jerusalem zu sich rufen. Mit allen Männern von Juda und der ganzen Bevölkerung Jerusalems, den Priestern und Propheten und dem ganzen Volk, den Vornehmen wie den einfachen Leuten, ging er hinauf zum Tempel des Herrn. Dort ließ er vor ihnen das ganze Bundesgesetz verlesen, das sich im Tempel gefunden hatte. Dann trat der König an seinen Platz vor dem Tempel und schloss einen Bund mit dem Herrn. Das ganze Volk musste versprechen, dem Herrn zu gehorchen und alle seine Gebote und Anweisungen mit ganzem Willen und aller Kraft zu befolgen. Alles, was in dem aufgefundenen Buch gefordert war, sollte genau befolgt werden. Das ganze Volk stimmte zu und verpflichtete sich zum Gehorsam gegen das Gesetz des Herrn.
2: Vor 18 Jahren bin ich den Bund fürs Leben eingegangen. Wir haben geheiratet. Wir haben uns gegenseitig die Treue versprochen, bis ans Ende unseres Lebens, in guten wie in bösen Tagen. Seither haben wir viel erlebt. Wir sind vielleicht nicht mehr so verliebt wie damals, aber unser Versprechen gilt. Und wir sind entschlossen, diesen Bund auch weiterhin zu halten. König Joschia und das Volk schließen ebenfalls einen Bund fürs Leben. Sie schließen diesen Bund mit Gott. Sie versprechen, ein Leben lang Gott zu gehorchen und sich an seine Weisungen zu halten. Auch uns bietet Gott einen solchen Bund an. Dieses Angebot wurde allen Menschen gemacht, indem Jesus Mensch wurde. Gott streckt uns in ihm seine Hand entgegen und lädt uns ein, mit ihm einen Bund fürs Leben zu schließen. Er bietet uns eine lebenslange Beziehung an, einen Bund, der in guten und in bösen Tagen Bestand haben soll. Einen Bund, der sogar über den Tod hinaus Gültigkeit hat. Sind Sie bereit, diesen Bund mit Gott einzugehen und ihm Ihre Treue zu versprechen? Er hat sie uns von seiner Seite her in Jesus Christus zugesagt. Und er steht zu seinem Wort.
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zu erkennen. Ich bin dein Diener, Herr. Gib mir Verstand, damit ich deine Weisungen erkenne. Jetzt ist es Zeit für dich zu handeln, Herr, denn viele übertreten dein Gesetz. Ich liebe die Gebote, die du gabst, viel mehr als selbst das allerfeinste Gold. Für mich sind deine Regeln alle richtig. Deshalb sind krumme Wege mir verhasst.

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1: Willkommen bei den Gedanken zum Sonntag. Mein Name ist Anne Geier, schön, dass Sie eingeschaltet haben. Eine der bekanntesten Geschichten der Bibel erzählt von einem scheinbar völlig ungleichen Duell. David gegen Goliath. Auf der einen Seite der übergroße, schwer bewaffnete Krieger. Auf der anderen ein junger Hirte mit einer Schleuder. Nach menschlichem Ermessen war längst klar, wer diesen Kampf gewinnen würde. Doch David verlässt sich nicht auf seine eigene Stärke. Er vertraut darauf, dass Gott größer ist als der Gegner, der vor ihm steht. Und tatsächlich, der vermeintlich Unterlegene gewinnt. Diese Geschichte von David gegen Goliath könnte auch mit unserem Wochenvers überschrieben sein. Im 1. Johannesbrief Kapitel 5 steht: Unser Glaube ist der Sieg, der die Welt überwunden hat. Damit ist nicht gemeint, dass Christen immer stark sind oder jede Auseinandersetzung gewinnen. Der entscheidende Punkt ist vielmehr, unser Vertrauen gilt dem, der bereits gesiegt hat, Jesus Christus. Was dieser Sieg für unseren Glauben und unseren Alltag bedeutet, darüber wollen wir in dieser Sendung nachdenken. Wir starten mit einem Lied, das Jesus als den Sieger besingt. Wir hören Albert Frei mit Siegeslied.

0: Krimis leben davon, dass zunächst alles undurchschaubar erscheint. Spuren führen in die Irre, Zusammenhänge bleiben verborgen und der Täter scheint vielleicht sogar davonzukommen. In Agatha Christies berühmten Mord im Orient Express ist es Hercule Poirot, der sich nicht täuschen lässt. Er setzt die einzelnen Hinweise zusammen und bringt schließlich Licht in einen scheinbar unlösbaren Fall. Joachim Pletsch hat erstaunliche Parallelen des Buches Mord im Orient Express mit unserem eigenen Leben entdeckt. Er kommt zum Schluss: Aufklärung bringt nur unser Wochenvers. Wie er das meint, hören wir nun. Seinen Text liest Johannes Osenberg.
1: Mord im Orient Express von Joachim Pletsch. Mord im Orient Express, so lautet der Titel eines bekannten Krimis der englischen Schriftstellerin Agatha Christie, der Queen of Crime. Die Autorin, die eigentlich Opernsängerin werden wollte, deren Stimme dafür aber nicht kräftig genug war, lernte sehr früh lesen und schrieb bereits im Alter von 18 Jahren ihren ersten Roman. Während einer Tätigkeit in der Krankenhausapotheke vertiefte sie ihre Kenntnisse über verschiedene Gifte, was ihr beim Schreiben von mehr als 60 Romanen, von denen viele in mehr als 100 Sprachen übersetzt wurden, sehr nützlich war. Ihre beiden wichtigsten Serienfiguren sind der belgische Detektiv Hercule Poirot und die raffinierte alte Miss Marple, die auf ihre originelle Weise noch jeden Fall aufgeklärt haben. Solchen Charakteren mit ausgeprägtem Spürsinn und Raffinesse zollen wir viel Bewunderung. So verworren die Ereignisse und Zusammenhänge ihrer Fälle auch sind, sie behalten den Überblick und scheinen gegen jede Gefahr und Täuschung gefeit zu sein. Am Ende sind sie die Sieger und die Verbrecher sind ihrer Taten überführt. Wünschen wir uns das nicht alle für unser Leben? Die Dinge im Griff zu haben und am Ende über alles Böse und über alle Ungerechtigkeit zu triumphieren? Unser Wochenvers sagt uns, dass das möglich ist, wenn wir uns an Gott halten. Der Glaube an Gott überwindet. Mag das Leben auch noch so kompliziert sein, Gott hält die Fäden in der Hand und entwirrt selbst die dicksten Knoten, indem er uns unsere Schuld vergibt und uns neues Leben schenkt, das uns von all dem alten Ballast und von unserer Schuld befreit. Bei Gott gibt es keine Verurteilung für mich, sondern einen Neuanfang, weil Jesus Christus schon für meine Schuld bezahlt hat.

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Und ist der Tag auch noch so fern? Du bist die Wärme, bist das Licht, das gute Wort. Du machst es hell an jedem Ort. 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

0: Unser Wochenvers spricht von einem Sieg, den der Glaube schenkt. Im 1. Johannesbrief lesen wir: Unser Glaube ist der Sieg, der die Welt überwunden hat. Das kann gerade dann schwer vorstellbar sein, wenn wir auf die Realität schauen. Leere Kirchen, schwindende Zahlen und der Eindruck, dass der christliche Glaube an Bedeutung verliert. Doch die Bibel lädt uns ein, nicht nur auf das zu schauen, was wir heute sehen. In der Offenbarung des Johannes öffnet sich der Blick auf das Ende der Geschichte. Eine unzählbare Schar aus allen Völkern und Sprachen steht vor Gottes Thron und vor Jesus Christus. Menschen, die trotz aller Bedrängnis an ihrem Glauben festgehalten haben und nun beim Überwinder sind. Der christliche Glaube ist deshalb kein Blick auf einen scheinbar verlorenen Kampf. Gott sitzt auf dem Thron, Christus hat den Sieg bereits errungen und wer zu ihm gehört, darf darauf vertrauen, dass auch die eigene Geschichte in diesem Sieg ihr Ziel findet. Siegfried Meyer nimmt uns nun mit in diese Hoffnung. Sein Beitrag trägt den Titel »Im Glauben die Welt überwinden«.
1: Wenn wir Angst haben vor den abnehmenden Zahlen der Christen im Gottesdienst und anderswo, dann ist das Wort aus der Offenbarung des Johannes genau das Richtige. Kapitel 7, die Verse 9 bis 10. Danach sah ich und siehe, eine große Schar, die niemand zählen konnte, aus allen Nationen und Stämmen und Völkern und Sprachen. Die standen vor dem Thron und vor dem Lamm, angetan mit weißen Kleidern und mit Palmzweigen in ihren Händen, und riefen mit großer Stimme: Das Heil ist bei dem, der auf dem Thron sitzt, unserem Gott und dem Lamm. Die Offenbarung beschreibt eine große Schar aus allen Nationen und Stämmen und Völkern und Sprachen, schwarz und weiß, kontinenteübergreifend, alle vor dem Thron und dem Lamm, alle vor Gott und seinem Sohn Jesus Christus. Sie ruft mit großer Stimme: Das Heil ist bei dem, der auf dem Thron sitzt, unserem Gott und dem Lamm. Und wer die Sprache der Bibel kennt und versteht, weiß, das Heil, das ist das Grund- und Hoffnungswort unseres Glaubens, seit der Botschaft der Engel über Bethlehem untrennbar mit Jesus Christus verbunden. Erlösung und Rettung stehen dahinter. Das Heil ist nur bei Gott und dem Lamm, nur dort und bei keinem anderen Gott,

mag er ein fantasievolles, ein münzgeprägtes oder ein anderes menschliches Antlitz tragen. Es ist die verfolgte Gemeinde, die diese Worte liest oder hört, stets in der Gefahr, im gesellschaftlichen Strom unterzugehen und selten in der Lage, dagegen einen Trend zu setzen. Diese Christen loben Gott. Die stehen mit einem Bein im Himmel und mit dem anderen auf unserem unsicheren Boden. Wenn sie nur vor dem Thron stehen würden, dann wären Hunger und Durst wohl nicht mehr ihre erste Sorge. Sie kommen aus großer Trübsal, aber ihr Weg geht weiter. Und dieses »Es wird sein«, dieses »Das, was dann kommt«, hat das Lamm auf dem Thron im Auge. Hunger und Durst wird sie nicht mehr bedrängen. Es gibt aber auch kein Schlaraffenland. Sie werden das Nötigste haben, was sie eben brauchen. Die Sonne wird nicht mehr auf ihnen lasten, die Hitze auch nicht. Worte, die in Ländern großer Hitze nur mit einem dankbaren Stoßseufzer zur Kenntnis genommen werden. Länder, die darunter leiden, dass es durch Dürre zu Missernten und Hunger kommt. Das Lamm wird sie weiden und leiten. Das Lamm, das auch der gute Hirte ist. Und die Tränen werden abgewischt. Darüber fangen die Schwestern und Brüder vor Gottes Thron an zu singen, die dieses Leben hinter sich gelassen haben, die ihren Glauben gelebt haben und daran festgehalten haben, die selig geworden sind durch den Glauben an Jesus Christus, weil er ihr Leben geprägt hat, ihr Reden, ihr Handeln. Schon eingangs heißt es in der Johannes-Offenbarung 7-mal, wer überwindet, dem gibt Christus Anteil am ewigen Leben. Wer überwindet, hat seinen Platz bei dem Überwinder, auch wenn er meint, allein und auf verlorenem Posten zu stehen, eine große Schar eben, die auf das Ende der Geschichte wartet, nicht beim Momentanen stehen bleibt, eine große Schar, die diejenigen beunruhigen sollte, die sich anmaßen, sich an Christi Stelle zu setzen, aber die uns jetzt vormachen, dass aus dem Loben alles andere entspringt, wir wieder nach vorne blicken und auf Jesus Christus warten. Alles ist entschieden, Gott sitzt auf dem Thron und neben ihm das Lamm. Unfassbar herrlich und genauso unfassbar nahe, bei der großen Schar, die niemand zählen kann.

Unser Wochenvers lautet: Unser Glaube ist der Sieg, der die Welt überwunden hat. Im Zusammenhang macht Johannes deutlich, warum dieser Satz für uns so entscheidend ist. Denn die Frage ist letztlich, was uns wirklich retten kann, was uns trägt, wenn wir scheitern, wenn Schuld unser Leben belastet oder wenn wir dem Tod begegnen. Johannes gibt eine klare Antwort. Nicht unsere eigene Stärke trägt uns, nicht unsere guten Taten, nicht der Versuch, ein möglichst anständiges Leben zu führen. Der Sieg liegt allein in Jesus Christus. Unmittelbar vor unserem Wochenvers fragt Johannes: Wer überwindet die Welt? Die Antwort darauf gibt er selbst. Wer glaubt, dass Jesus Gottes Sohn ist? Das ist der Kern des christlichen Glaubens. Jesus ist in diese Welt gekommen, um das zu überwinden, woran wir selbst scheitern: Schuld, Sünde und schließlich den Tod. Er hat die Folgen unserer Schuld auf sich genommen und durch seine Auferstehung gezeigt, dass der Tod nicht das letzte Wort hat. Darum ist der Glaube der Sieg, nicht weil die Glaubenden bessere oder stärkere Menschen wären, sondern weil sie sich an den halten, der den entscheidenden Kampf bereits gewonnen hat. Worauf setzen Sie Ihr Vertrauen? Unser Glaube ist der Sieg, der die Welt überwunden hat, ist Gottes Einladung an uns. Vertrauen Sie sich Jesus Christus an, denn in ihm finden wir den Sieg, den wir uns selbst niemals erkämpfen könnten.

0: Unser Glaube ist der Sieg, der die Welt überwunden hat. So lautet unser Wochenvers. Dieser Glaube gründet sich nicht auf unsere eigene Stärke, sondern auf das, was Jesus für uns getan hat. Genau davon erzählt der heutige Abschnitt der fortlaufenden Bibellese. Jesus sitzt mit seinen Jüngern beim letzten Abendmahl. Er nimmt Brot und Wein und gibt ihnen eine besondere Bedeutung. Sie weisen auf seinen Leib und sein Blut hin, auf das Opfer, durch das Jesus den Weg zum Sieg über Sünde und Tod öffnet. Wie Jesus das Abendmahl einsetzte und was das mit dem Sieg des Glaubens zu tun hat, hören wir jetzt von Ulrich Parzani.
1: Herzlich willkommen, wir lesen die Bibel. Heute Matthäus-Evangelium, Kapitel 26, die Verse 26 bis 30. Jesus sitzt im engsten Kreis der Jünger zusammen und feiert das Sedermahl. Das ist die Eröffnung des Passafestes. Und das ging nach einer bestimmten Ordnung. Und das hat eine große Bedeutung für uns heute. Ich lese. Als sie aber aßen, nahm Jesus das Brot, dankte und brach's und gab's den Jüngern und sprach, nehmet, esset, das ist mein Leib. Und er nahm den Kelch und dankte, gab ihnen den und sprach, trinket alle daraus, das ist mein Blut des Bundes, das vergossen wird für viele zur Vergebung der Sünden. Ich sage euch, ich werde von nun an nicht mehr von diesem Gewächs des Weinstocks trinken, bis an den Tag, an dem ich von neuem davon trinken werde, mit euch in meines Vaters Reich. Und als sie den Lobgesang gesungen hatten, gingen sie hinaus an den Ölberg. Das Sederabend. Seder heißt eigentlich Ordnung. Es heißt Ordnung, Ablauf dieses Mahles, das auch eine Art Gottesdienst zugleich ist. Es erinnerte an den Auszug des Volkes Israel aus Ägypten, die Nacht der Befreiung. Und die bestimmte Ordnung war festgelegt, es wurde viermal ein Kelch mit Wein gesegnet und getrunken. Es wurden Matzen gegessen, also ungesäuerte Brote. Und drei Matzen spielen im Ablauf dieses Abends eine besondere Rolle. Nun, das ist interessant, da in die Einzelheiten zu gehen, das können wir jetzt nicht. Aber zu wissen, dass das, was wir hier gelesen haben, ein Teil ist aus diesem Sedermahl, wo es jetzt um die Eröffnung des Festes geht. Wir feiern die Befreiung aus Ägypten. Und Sie müssen wissen, das war jetzt nicht nur einfach eine museale Erinnerungsfeier, sondern im jüdischen Volk ist bis heute das Bewusstsein, wenn wir das feiern, dann sind wir die, die das erleben. Wir sind dabei. Es ist eine totale Vergegenwärtigung, weil Gott ein lebendiger Gott ist, der heute das tut, was er damals getan hat. Deshalb ist das nicht nur eine Frage der Kraft der Erinnerung, was wir so innerlich uns vergegenwärtigen, sondern Gott selber aktualisiert, weil er der Lebendige ist. Das gilt für uns Jesus-Nachfolger natürlich auch. Deshalb brauchen wir gar keine Sorge zu haben. Wenn wir ein altes Buch lesen, 2000 Jahre alt ist, dann müssen wir keine Kraftanstrengungen machen. Wie können wir das jetzt irgendwie für die Menschen von heute aktualisieren? Jesus ist auferstanden und lebt. Er selber handelt heute. Er gebraucht auch die Bibel, um heute dadurch zu reden. Und er handelt heute in unserem Leben. Und er ist aktuell und er wird kommen in der Zukunft und in Herrlichkeit zur Vollendung der Geschichte. Also wir brauchen uns keine Sorge darum zu machen. Wir müssen nicht irgendeinen alten Hut wieder irgendwie neu aufpolieren, sondern Jesus selber, der lebendige Gott, sorgt für Aktualität. Und so war es beim Passafest, beim Sedermahl auch immer. Und dann nimmt Jesus an einer Stelle eine der Matzen, bricht sie, spricht das Segensgebet darüber. Und dann fügt er diese Worte von der Bedeutung dazu, die so einzigartig wegweisend sind. Das ist mein Leib, sagt er. Das ist mein Leib für euch gegeben. Nehmt und esst. Und damit zeigt er darauf hin, was passieren wird. am nächsten Tag, er wird gekreuzigt werden. Die Hingabe seines Lebens am Kreuz, stellvertretend das Gericht Gottes zu tragen für uns. Es ist wie das Brot wird gebrochen und wir essen es. Und es ist natürlich Grundnahrungsmittel, das Brot. Und so will Jesus Brot des Lebens für uns sein. Und dann nimmt er einen der Segenskelche einer bestimmten Reihe, es gab vier davon, und sagt dazu auch wieder den Segensspruch, der darüber gesprochen wird, immer, bis heute, und das Deutewort. Wir haben den Kelch, trinkt alle daraus. Das ist mein Blut des Bundes, das vergossen wird für viele zur Vergebung der Sünden. Für viele, es klingt in deutschen Ohren ein bisschen so, aber nicht für alle. In der hebräischen Sprache ist das nicht ausschließend, sondern es ist einschließend. Die vielen, für die vielen. Also das Geschenk, das Angebot gilt allen. Die Frage, ob jemand es annimmt oder ob er es zurückweist, das ist dann eine Entscheidung. Aber das Angebot, das Geschenk, das Opfer von Jesus, das gilt allen. Was ist das für ein Wunder? Nun gab es immer viel Diskussion, wie soll man das verstehen? Man braucht nichts anderes zu beherzigen, als zu sagen, wenn Jesus redet, dann gilt sein Wort. Er schafft, was er sagt. Und natürlich, wir leben davon, dass sein Wort zu uns spricht in der Bibel, in unserem Gewissen. Und das, was in Brot und Wein uns so materiell gegeben wird, wenn wir das Mahl des Herrn miteinander feiern als Christen, das ist jetzt nicht was grundsätzlich anderes. Es ist sozusagen ein Zeichen, das er eingesetzt hat, um zu sagen, mein Wort gilt. Da brauchen wir nicht irgendwelche komplizierten Gedanken zu haben, wie das denn wird und ist das jetzt Leib Christi oder Blut, sondern Jesus hat es gesagt und deshalb darf ich wissen, er will so gewiss, wie ich jetzt das Brot nehme, in mein Leben hineinkommen, ganz materiell, richtig in mein leibliches Leben, damit er das gestalten kann. Und so wie ich aus dem Kelch trinke, so will er selber sein Leben geben. Das Blutvergießen heißt immer das Leben geben. Das bereinigt unser Leben. Das ist Vergebung der Sünden, Gewissheit. Ich darf Tischgemeinschaft haben. Und Jesus verspricht noch etwas hier. Er legt dann ein Versprechen an, ein Gelübde. Er sagt, ich werde von dem Gewächs, also von dem Wein, nicht mehr trinken, bis ich es wieder trinken werde beim Festmahl im Reich Gottes, am Ende der Zeit. Das heißt, das Mahl des Herrn, das vergewissert uns seiner Gegenwart und der Vergebung der Sünden, dass er für uns gestorben ist. Und das soll ganz, ganz handfest sein. Aber er öffnet uns zugleich den Blick in die Zukunft und sagt, das soll euch jetzt stärken. Und ihr seid unterwegs und wir sind unterwegs zum Ziel. Und er wird wiederkommen, er wird die Toten auferwecken, er wird Gericht halten. In seiner neuen Welt werden wir mit ihm das große Fest feiern. Das Festmahl, das Hochzeitsmahl ist ja immer das Bild für das Leben in der Gemeinschaft mit Gott. Und das krönende Mahl ist am Schluss. Und dann trinkt er wieder den Wein. Der Wein ist das Getränk des Festes. Jesus macht sozusagen ein Fastengelübde. Er wird es dann wieder trinken, den Wein, wenn er kommt. Deshalb lassen wir uns das annehmen. Und wenn Sie die Vergebung der Sünden annehmen, dann dürfen Sie gewiss sein. Und dann dürfen Sie auch mit einstimmen in den Lobgesang. Das sind die Psalmen 113 bis 118. Lesen Sie mal. Das ist das große Passahallel, der Lobgesang, den die Jünger und Jesus dann zum Schluss singen, nach Abschluss. Preisen die Herrlichkeit Gottes und seine Barmherzigkeit. Wer das Geschenk von Jesus annimmt, Gewissheit der Vergebung der Sünden bekommt, dessen Leben darf gefüllt sein von dem großen Lobgesang Gottes. Das wünsche ich Ihnen, Sie es annehmen und so im Alltag erfahren. Dafür will ich danken. Ich danke dir, Herr, dass du dich selbst uns schenkst. Amen.

Unser Wochenvers spricht uns zu: Unser Glaube ist der Sieg, der die Welt überwunden hat. Vielleicht werden Ihnen in den kommenden Tagen manche Dinge begegnen, die größer erscheinen als Ihre eigenen Möglichkeiten. Sorgen, Herausforderungen oder auch Enttäuschungen. Ich wünsche Ihnen, dass Sie dann nicht nur auf das schauen, was vor Ihnen steht, sondern auf den, dem Sie vertrauen dürfen. Möge Ihr Glaube Ihnen Mut geben, den nächsten Schritt zu gehen, im Vertrauen darauf, dass Jesus Christus größer ist als alles, was Ihnen begegnet. Für heute gehen die Gedanken zum Sonntag damit zu Ende. Ich freue mich aber, wenn Sie auch nächste Woche zur gleichen Sendezeit wieder einschalten. Bis dahin sind wir im ERF-Hörerservice bei Fragen oder Anregungen gerne für Sie da. Adresse und Telefonnummer erfahren Sie im Abspann dieser Sendung. Ich verabschiede mich nun mit dem Glaubenscredo »Das glaube ich« von Hillsong Worship. Damit wünsche ich Ihnen Gottes Segen für die neue Woche. Ihre Anne Geier.

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1: Im 23. Kapitel des Matthäus-Evangeliums ist in Vers 11 zu lesen: Der Größte unter euch soll euer Diener sein. Selbstlos jemandem zu dienen, diese Tugend scheint im 21. Jahrhundert ja etwas aus der Mode gekommen zu sein. Dienen, das ist das Thema. Dazu herzlich willkommen.

0: Um Diener und Herren geht es auch jetzt in dem Beitrag von Irmhild Ohngemach aus Calw. Grundlage ihrer Gedanken ist ein Bibeltext aus dem Lukasevangelium, Kapitel 17, die Verse 1 bis 10. Es handelt von der Pflicht des Knechts.
1: Von Friedrich dem Großen sind viele Anekdoten überliefert. Eine erzählt, dass ihm ein schriftlicher Antrag vorgelegt worden sei mit der Bitte, jemandem einen wohlverdienten Orden zu verleihen. Der König, der alte Fritz, soll aber nur an den Rand geschrieben haben, kriegt ihn nicht, hat nur seine verdammte Pflicht und Schuldigkeit getan. Nichts war es also mit Anerkennung und Orden. Und der Abschnitt aus dem Lukasevangelium geht schon sehr in diese Richtung. Aus Lukas 17, Verse 7 bis 10. Von der Pflicht des Knechts. Wer unter euch hat einen Knecht, der pflügt oder das Vieh weidet und sagt ihm, wenn der vom Feld heimkommt, komm gleich her und setz dich zu Tisch? Wird er nicht viel mehr zu ihm sagen, bereite mir das Abendessen, schürze dich und diene mir, bis ich gegessen und getrunken habe, und danach sollst du essen und trinken? Dankt er etwa dem Knecht, dass er getan hat, was befohlen war? So auch ihr. Wenn ihr alles getan habt, was euch befohlen ist, so sprecht, wir sind unnütze Knechte. Wir haben getan, was wir zu tun schuldig waren. Dieses Gleichnis, das Jesus erzählt, hat schon bei vielen für Unmut gesorgt. Ich gebe zu, auch bei mir. Keine Anerkennung. Das geht schon sehr gegen unser Naturell, gegen unser Gerechtigkeitsempfinden. Anerkennung gehört zu den Grundbedürfnissen des Menschen und ein Mangel kann zu schweren Selbstwertkrisen führen. Wie oft höre ich das in der Praxis, wenn Patienten mir von ihrer Not erzählen? Und haben wir das nicht alle schon gedacht? Ich mache hier die ganze Arbeit und keinen Dank. Bin ich hier eigentlich das Dienstmädle, der Dackel vom Dienst? Undank ist der Welten Lohn, wie der Volksmund sagt. Aber in diesem Text geht es um etwas anderes. Es geht nicht um die Ebene Mensch zu Mensch, wie wir miteinander und untereinander umgehen. Hier geht es um Jesus, um unsere Beziehung zu Gott höchstpersönlich, den Schöpfer Himmels und der Erde. Und nun eröffnet sich der Text schon ganz anders. Erstens, Gottesdienst ist Gottesdienst. Zweitens, Gottesdienst ist kein Verdienst. Drittens, Gottesdienst ist Liebesdienst. Gottesdienst ist Gottesdienst. Es wird eine sehr besinnliche Geschichte vom Missionsberg der Liebenzeller erzählt. Die Seminaristen in den Anfangsjahren mussten auch praktische Arbeit neben dem Unterricht verrichten. Unter anderem auch in der Waschküche. Einem Seminarist fiel es sehr schwer, die stinkigen Socken seiner Mitschüler zu waschen. Er beklagte sich beim Leiter des Werkes, Pfarrer Körper. Dieser hörte sich diese Klage an und versprach eine Lösung. Beim nächsten Waschtag stand Pfarrer Körper in der Waschküche und hatte eine Schürze umgebunden. Der Seminarist war noch erstaunter, als Pfarrer Körper dann selbst die Socken wusch. Der Seminarist war sehr verlegen und bat nach kurzem Überlegen Pfarrer Körper, dass er doch die Arbeit wieder übernimmt und Pfarrer Körper sich jetzt wieder seine Leitungsaufgaben des Werkes vornehmen soll. Diese Haltung in der Geschichte erinnert daran, dass auch Jesus, der nicht Leiter eines kleinen Werkes war, sondern der König der Könige, seinen Jüngern die Füße wusch. Der erste Schritt geht immer von Gott aus. Er hat uns zuerst geliebt, als wir noch Sünder waren. Er kam zu uns in unsere verlorene Welt, um zu suchen und selig zu machen, was verloren ist. Und Jesus Christus, der Sohn Gottes, kam als Diener. Denn der Menschensohn ist nicht gekommen, sich dienen zu lassen, sondern zu dienen und zu geben sein Leben als Lösegeld für viele. Jesus Christus verließ die Herrlichkeit beim Vater.

wir an ihn glauben, gerecht gesprochen werden und das ewige Leben haben. Gott hat in Jesus für uns so etwas Großartiges, Einmaliges, Wunderbares, Unverdienbares getan. Wäre es da nicht absurd, wenn wir auf einen Lohn pochen würden, nur weil wir Gott dienen dürfen? Gottesdienst ist kein Verdienst. Ein Ehepaar hat in einem kleinen Bergdorf seinen Urlaub verbracht. Sie fragten einen Einheimischen: Von wann bis wann ist denn hier der Gottesdienst? Antwort: Der beginnt Sonntag um 11 Uhr und dauert bis zum nächsten Sonntag 10 Uhr. Das kann nicht sein. Doch, so ist das bei uns. Aber wenn Sie meinen, wann Kirch ist, die beginnt um 10 und dauert bis um 11 Uhr. Eine Bekannte von uns, für die wir sehr viel getan hatten, hat sich wirklich schlecht uns gegenüber benommen. Ich war wütend und schimpfte gewaltig bei meinem Mann über die Undankbarkeit der Welt und dieser Person insbesondere. Mein Mann sagte: Alles, was ihr tut, das tut von Herzen als dem Herrn. Dienen, das ist in unserem Sprachgebrauch nicht mehr so modern. Als ich noch ein Kind war, und ich gebe zu, es ist schon etwas her, da haben wir Mädchen noch einen Knicks machen müssen und die Jungs einen schönen Diener. Dienen, das ist Einsatz für andere, ohne Hoffnung auf materiellen Verdienst. Das ist anstrengend. Das bedeutet, sein Ego hinten anzustellen, auf eigene Vorteile und eigenen Gewinn zu verzichten, um des anderen willen. Wir alle haben Gaben bekommen, nicht für uns selbst, sondern zum Dienst und zum Nutzen für den Nächsten. Sie sollen nicht für eigensüchtige Zwecke missbraucht werden, sondern zur Ehre Gottes und zum Nutzen unserer Mitmenschen eingesetzt werden. Es geht nicht darum, möglichst mehr zu schaffen als alle anderen, intensiver zu beten, freundlicher und zuvorkommender zu sein, besser oder noch frommer zu werden, um alle anderen auszustechen. Es geht darum, treu zu sein in dem, was Gott uns anvertraut hat. So wird jede Aufgabe, jeder Beruf, jede Tätigkeit zum Gottesdienst. Egal ob Wäsche waschen oder Kinder erziehen. Egal, ob wir einen akademischen Beruf ausüben oder als Hilfsarbeiter auf einer Baustelle unseren Dienst tun. Das, was Gott uns vor die Füße legt, was er uns bittet zu tun, das ist Gottesdienst. Und alles, was ihr tut mit Worten oder mit Werken, das tut alles im Namen des Herrn Jesus und dank Gott dem Vater durch ihn. Das ist Gottesdienst. Gottesdienst ist Liebesdienst. Ein Journalist sagte einmal zu Mutter Teresa, die sich in Kalkutta um die Ärmsten der Armen kümmerte: Das würde ich nicht für 1 Million Dollar tun. Ich auch nicht, sagte Mutter Teresa. Aber ich sehe in diesen Armen, Elenden, Kranken, Sterbenden Christus. Und der König wird antworten und zu ihnen sagen: Wahrlich, ich sage euch, was ihr getan habt, einem von diesen meinen geringsten Brüdern, das habt ihr mir getan. Jesus, kommt es immer auf unser Herz an. Was für eine Motivation haben wir? Warum dienen wir Gott? Ist es Pflicht, Gehorsam, frommes Muss oder ist es dankbare Liebe? Rechnen wir insgeheim in unserem Herzen doch auf? Vergleichen wir unsere fromme Leistung mit der von anderen? Sind wir stolz auf unsere Frömmigkeit, stolz, dass wir offensichtliche Sünden der anderen nicht begangen haben und das natürlich auch niemals machen würden? Abends, als die Mutter gerade das Abendessen kochte, kam der 11-jährige Sohn in die Küche mit einem Zettel in der Hand. Und er überreichte den Zettel mit einem seltsamen, amtlich anmutenden Gesichtsausdruck seiner Mutter, die sich daraufhin die Hände an der Schürze abwischte und den Zettel entgegennahm und zu lesen begann. Für das Jäten des Blumenbeetes 2 Euro, für das Aufräumen meines Zimmers 8 Euro, weil ich Milch holen gegangen bin 1 Euro,
weil ich drei Nachmittage auf meine kleine

0: Schwester aufgepasst habe, 12 Euro. Weil ich 2 Einser bekommen habe, 8 Euro. Weil ich jeden Tag den Müll rausbringe, 3 Euro. Insgesamt 34 Euro. Die Mutter blickte sanft ihren Sohn an. Es kamen mir unzählige Erinnerungen ins Gedächtnis. Dann nahm sie einen Stift und begann auf einen anderen Zettel zu schreiben. Für 9 Monate lang unter meinem Herzen tragen, 0 Euro. Für alle durchwachten Nächte, die ich an deinem Krankenbett verbracht habe, 0 Euro. Für das viele im Arm halten und trösten, 0 Euro. Für das Auftrocknen deiner Tränen, 0 Euro. Für alles, was ich dir Tag für Tag beigebracht habe, 0 Euro. Für jedes Frühstück, Mittagessen, Brotzeit, Semmeln und alles, was ich dir zubereitet habe, 0 Euro. Für mein Leben, das ich dir jeden Tag gebe, 0 Euro. Insgesamt 0 Euro. Als sie fertig war, gab die Mutter mit einem Lächeln den Zettel ihrem Sohn in die Hand. Das Kind las es und 2 große Tränen liefen aus seinen Augen. Dann drückte er den Zettel an sein Herz und schrieb im Anschluss auf seine eigene Rechnung: bezahlt. Da, wo wir lieben, da rechnen wir nicht auf. Da freuen wir uns, wenn wir dem anderen Gutes tun. Da sind wir glücklich, wenn wir dem anderen eine Freude machen können. Ein Freund von uns hatte einen schweren Herzinfarkt. Er war klinisch tot. Der Notarzt kam und hat ihn erfolgreich reanimiert. Er lebt bis zum heutigen Tag und ist wieder fit und unternehmungslustig. Gegenüber dem Notarzt, der ihm das Leben gerettet hat, empfindet er tiefe Dankbarkeit. Es ist nur schade, dass er seinen 2. Geburtstag nicht aus Gottes Hand nimmt und so leider eine distanzierte Haltung zu seinem Gott und Vater hat. Jesus hat uns nicht vor dem irdischen Tod gerettet, sondern vor dem viel schlimmeren Tod, dem 2. Tod, der uns ewig von Gott trennt. Sind wir nutzlose Knechte? Ist all unser Tun, auch unser Tun aus Liebe, nutzlos, sinnlos? Nein. Und wer einem dieser Kleinen auch nur einem Becher kalten Wassers zu trinken gibt, weil es ein Jünger ist, wahrlich, ich sage euch, er wird nicht um seinen Lohn kommen. Nein, es geht um etwas anderes. Wir könnten uns mit all unseren Werken, allem Tun und allen Mühen weder das Heil noch das ewige Leben und den Himmel verdienen. Wollten wir dies, wären wir auf dem Holzweg. Das wäre dummes und sinnloses Zeug. Unser Heil ist unverdient, es ist Gnade Christi. Und unser Heil ist unverdienbar, es ist ein Geschenk des Herrn. So ist unser Gottesdienst nichts anderes als die Antwort der Liebe und der Dankbarkeit für das, was Gott in Jesus Christus für uns am Kreuz auf Golgatha getan und vollbracht hat. Ganze Hingabe an den Herrn, mit allem, was wir sind, was wir tun und was wir wollen. Paulus schreibt deshalb der Gemeinde in Rom: Ich ermahne euch nun, Brüder und Schwestern, durch die Barmherzigkeit Gottes, dass ihr euren Leib hingebt als ein Opfer, das lebendig, heilig und Gott wohlgefällig sei. Das sei euer vernünftiger Gottesdienst.
1: Von der Pflicht des Knechts. Das waren Gedanken von Irmhild Ohngemach aus Calw. Die Sendung klingt nun aus. Vielen Dank fürs Zuhören.

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ich an mein eigenes Leben denke, dann muss ich doch ganz oft zugeben, dass ich unter anderen Menschen gelitten habe, dass ich kein gesundes Selbstvertrauen habe, weil ich eben von anderen ganz massiv in Frage gestellt worden bin und das natürlich bis heute auch immer wieder werde. Dabei dürften wir als Christen eigentlich unabhängig von dem Urteil von anderen leben. Wir dürften mit erhobenem Haupt durch die Welt gehen, so wie es mal in Psalm 18 heißt, er hebt mir das Haupt, er stellt meine Füße auf weites Land, dass ich mit erhobenem Haupt gehen kann. Und es ist mir ein Anliegen, mit diesem Lied auszudrücken, dass ich nicht für mich allein stehe, dass ich nicht alleine dem ausgeliefert bin, was andere über mich denken und sagen, sondern dass Gott mit mir ist, dass er von Anfang an für mich ist, dass er bei mir bleibt, egal was kommt, egal was geschieht, egal was andere denken. Ich habe so das Erlebnis und das Gefühl, das ist gesegnetes Leben, wo das spürbar wird, dass Gott mit mir ist. Insofern, dieses Segensgebet sei gesegnet und behütet von der stärksten Macht der Welt.

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1: Willkommen bei unserer ERF-Sendereihe mit faszinierenden Lebensberichten aus der Kirchengeschichte. Am Mikrofon begrüßt Sie Anne Geier. Schön, dass Sie eingeschaltet haben. Woran erkennt man einen Christen? An einem Kreuz um den Hals, am Gottesdienstbesuch am Sonntag oder daran, dass er gelegentlich in der Bibel liest? Für David Green greift das zu kurz. Der erfolgreiche US-amerikanische Unternehmer ist überzeugt, dass Glaube nicht nur einzelne Bereiche des Lebens betrifft, sondern unser Denken, unsere Entscheidungen und unseren Umgang mit anderen Menschen prägen sollte, auch im Berufsalltag und in der Wirtschaft. Gerade weil David Green großen wirtschaftlichen Erfolg hatte, stellt sich eine spannende Frage. Was passiert, wenn ein Mensch nicht Reichtum oder Karriere an die erste Stelle setzt, sondern versucht, nach Gottes Maßstäben zu leben? Wie das konkret aussieht und welche Rolle der christliche Glaube im Leben dieses Unternehmers spielt, darüber berichtet uns gleich Michael Kotsch. Zuvor hören wir Jonathan Böttcher mit einer Vertonung von Worten Jesu aus der Bergpredigt. Trachtet zuerst nach Gottes Reich.

Jedes Jahr besuchen rund 1 Million Menschen das Museum of the Bible in Washington. Es lädt dazu ein, die Geschichte der Bibel und ihren Einfluss auf Kultur und Gesellschaft zu entdecken. Möglich wurde dieses Projekt vor allem durch das Engagement von David Green und seiner Familie. Auch in vielen anderen Bereichen versucht der Unternehmer, seinen Glauben ganz praktisch zu leben und weiterzugeben. Mehr darüber berichtet jetzt Michael Kotsch.

David Green wurde 1941 geboren. Er wuchs in Altus, Oklahoma auf, wo sein Vater Pastor in einer kleinen Gemeinde war. Greens Eltern gaben ihren christlichen Glauben an die Kinder weiter und bemühten sich, im Alltag konsequent mit Gott zu leben. Zusammen lasen sie in der Bibel, beteten und besuchten regelmäßig den Gottesdienst. Schon als Jugendlicher entschied sich Green, auch als bewusster Christ leben zu wollen. Beiden Eltern bedeutete der Glaube an Jesus Christus sehr viel. Immer wieder erinnerte ihn sein Vater: Du hast nur ein Leben, dein Körper wird schon bald zerfallen. Nur was du für Jesus Christus getan hast, wird Bestand haben. Als er seiner Mutter von seinem erstaunlichen geschäftlichen Erfolg erzählte, entgegnete sie: Das ist alles wirklich sehr schön, David, aber was tust du für Gott? 1970 gründete Green in einer Garage sein eigenes Geschäft. Hier baute und verkaufte er Miniaturbilderrahmen. Schon 2 Jahre später war daraus eine kleine Fabrik entstanden. Green war nicht nur geschäftstüchtig. Gleichzeitig wollte er auch anderen Menschen helfen. Deshalb stellte er einige Patienten mit Zerebralparese ein. 1972 eröffnete er unter dem Namen Hobby Lobby einen ersten öffentlichen Laden für Kunsthandwerk in Oklahoma City. Green hatte offensichtlich die richtigen Produkte im Angebot und traf den Geschmack der Zeit. Bereits 1975 eröffnete er eine weitere, wesentlich größere Filiale von Hobby Lobby und gab seine gut bezahlte Stelle als Manager auf, um sich ganz auf seine neue Geschäftsidee konzentrieren zu können. Hobby Lobby wuchs bis 1982 auf 7 Geschäfte an. 1992 umfasste die Ladenkette bereits 50 Standorte in 7 US-Bundesstaaten. Innerhalb der nächsten Jahrzehnte entstand daraus Hobby Lobby Stores, ein Einzelhandelsunternehmen mit 969 Geschäften in 47 US-Bundesstaaten. Die Kette von Kunst- und Handwerksgeschäften erwirtschaftete 2018 einen Umsatz von über 5 Milliarden US-Dollar. Green ist es prinzipiell wichtig, biblische Prinzipien in seiner Form zu berücksichtigen, sowohl im Umgang mit seinen Angestellten als auch in Hinsicht auf Ehrlichkeit und Freundlichkeit. Mit über 3 Milliarden Dollar Privatvermögen gehört David Green zu den reichsten Menschen der USA. Gleichzeitig ist er einer der größten Privatspender für evangelikale Organisationen in Amerika. Green hatte sich vorgenommen, die Hälfte seines Gewinns für christliche und diakonische Zwecke wegzugeben. Allein bis 2012 hat er über 500 Millionen US-Dollar gespendet. Green lebt mit seiner Frau Barbara noch immer in Oklahoma City. Ihr Sohn Matt Green ist Gründer und Leiter des erfolgreichen Buchladens Mardell Christian and Education und Every Tribe Entertainment. Green ist Hauptsponsor des bedeutenden Museum of the Bible in Washington, D.C. und Schirmherr der Green Collection. Green finanzierte das Museum of the Bible in Washington, D.C. mit 500 Millionen Dollar. Das aufwendig und professionell gestaltete Museum vermittelt seinen Besuchern auf unterhaltsame Art und Weise einen zuverlässigen wissenschaftlichen Einblick in die historische Umwelt der Bibel. Unter anderem geht es den Verantwortlichen darum, die sachliche Zuverlässigkeit der Bibel zu belegen, auch in naturwissenschaftlicher und historischer Hinsicht. Außerdem möchte man typische bibelkritische Vorurteile sachgerecht entkräften. Seit seiner Eröffnung zieht es jedes Jahr zahllose interessierte Besucher an und ist in Washington eines der am meisten besuchten Museen. Green ging es von vornherein darum, Menschen zu motivieren, sich intensiver oder erstmalig mit der Bibel auseinanderzusetzen. Deutlich zu machen, dass es sich bei der Bibel nicht nur um ein Buch von Mythen und Geschichten handelt, sondern dass das, was in der Bibel zu lesen ist, Hand und Fuß hat.
dass die Berichte der Bibel einen historischen Hintergrund haben, dass ihre Aussagen über die Wunder Jesu und seine Auferstehung der Realität entsprechen. Und das möchte er nicht nur in einem verstaubten Rahmen weitergeben, sondern adäquat mit modernen Methoden. Und so wundert es nicht, dass jedes Jahr viele tausend Menschen in Washington dieses Museum besuchen und nachher einen neuen Blick auf die Bibel haben oder gefestigt sind in ihrem Vertrauen auf die Bibel und ihre Überzeugung, dass darin nicht nur alte Geschichten weitergegeben werden, sondern Informationen über die Geschichte des Volkes Israel und Jesus Christus, den Anfang der christlichen Gemeinde und vor allem über Gott, der sich den Menschen zugewandt hat, in historischer Gestalt auf die Erde gekommen ist, um Menschen mitzuteilen,

ist für Green nicht nur eine Sache des Gottesdienstes. Zitat: Gott ist dem Geschäft gegenüber nicht abgeneigt. Ihm gehört nicht nur der Sonntag. Er versteht auch etwas von Margen, Tabellenkalkulation, Wettbewerb und Gewinn. Im Gegensatz zu vielen anderen Einzelhandelsgeschäften in den USA sind die Filialen von Hobby Lobby am Sonntag geschlossen. Dazu heißt es auf der firmeneigenen Homepage: Wir wollen unseren Mitarbeitern Zeit für Familie und den Gottesdienst geben. Zu den christlichen Prinzipien des Geschäftslebens gehört für Green auch eine anständige Entlohnung seiner Mitarbeiter. Er erhöhte 2009 die Löhne, während der Rest der Einzelhandelsbranche die Arbeitskosten einfror oder sogar kürzte. Während der Mindeststundenlohn in den USA, an dem sich viele Einzelhandelsketten orientieren, bei $11 liegt, bezahlt Green seinen Angestellten $18,50. In seinen Geschäften lässt Green nur christliche Musik spielen. Darüber hinaus investiert der Geschäftsmann jedes Jahr viel Geld für werbende Presseartikel über die biblischen Hintergründe christlicher Feste. Besonders zu Weihnachten und zu Ostern wirbt er mit entsprechenden Artikeln in über 250 Zeitungen der USA. Viele Menschen, die heute Weihnachten, Ostern oder Pfingsten feiern, sind sich nicht mehr bewusst über den eigentlichen biblischen Hintergrund. Green will mit seinen Anzeigen dazu beitragen, dass dieses Wissen wieder neu betont wird und die Menschen auf den Inhalt der Bibel und auf Jesus Christus aufmerksam werden. Green argumentiert, es sei unehrlich, wenn viele Unternehmen gerade zu Weihnachten riesige Umsätze machen, ohne sich um den geistlichen Hintergrund des Fests zu kümmern. 2017 veröffentlichte Green sein Buch Giving It All Away and Getting It All Back Again. Darin warb er für großzügige Spenden an christliche Organisationen. Seiner Erfahrung nach verliert ein Christ nicht, wenn er Geld in die Sache Gottes investiert. Wie im Alten Testament versprochen, hat er durch den Segen Gottes großen geschäftlichen Erfolg. Nicht ganz unproblematisch stellt Green einen direkten Zusammenhang zwischen Spenden und persönlichem Gewinn her. In diesem Zusammenhang verweist er auf biblische Beispiele, in denen Gott Menschen mit Reichtum beschenkt, die bereit waren, einen Teil ihres Besitzes für Gott wegzugeben. Zahlreiche andere Beispiele lässt er allerdings unerwähnt, in denen sich Menschen massiv für die Sache Gottes eingesetzt hatten, ohne materiell davon zu profitieren. Seit Jahren wird Green als Christ öffentlich angegriffen, weil er mit seinen deutlich vorgetragenen ethischen Überzeugungen allgemein sichtbar und bekannt ist. Religionskritische Aktivisten haben auch schon mehrfach versucht, mit Klagen und Medienkampagnen gegen die christlichen Grundsätze von Green und seinen Unternehmen vorzugehen. Geschäftsschädigend wurde versucht, Skandale zu inszenieren, um Green als homophob und diskriminierend zu diffamieren. Aktivisten wollen Green und die Firma Hobby Lobby zwingen, abtreibungsverursachende Medikamente und Geräte für ihre Mitarbeiter zur Verfügung zu stellen und auch zu bezahlen. Das verweigerte Green bisher mit dem Hinweis auf seine religiös begründete Ablehnung der Abtreibung. Der Streitfall beschäftigte bereits verschiedene juristische Instanzen. Zumeist entschieden die Richter mit einem Hinweis auf die Religionsfreiheit, dass Green nicht zu einer Förderung von Abtreibung und Transgender gezwungen werden könne. Eine Transfrau verklagte Hobby Lobby 2021, weil sie ihr untersagt hatten, nach ihrer Geschlechtsumwandlung die Personaltoilette für Frauen zu besuchen und nicht wie bisher die für Männer. Aufgrund der von Aktivisten durchgesetzten Regeln wurde dem ehemaligen Mann eine Entschädigung von $220.000 zugesprochen. Gender-Lobbyisten feiern das Urteil als Sieg gegen konservative Christen und ihre moralischen Überzeugungen in den USA. Aus Glaubensgründen hatte sich Green geweigert, die Pille danach in den Leistungskatalog der Krankenkassenversicherung für seine Angestellten aufzunehmen, wie es von der Regierung Obama gefordert wurde. Green ging es dabei nicht ums Geld, sondern um die direkte Finanzierung von Abtreibungen, was er aus seiner christlichen Überzeugung als unmoralisch ablehnte.
Daraufhin wurde Green von Vertretern der

Abtreibungslobby verklagt und es kam zu einem längeren juristischen Prozess. Vor diesem Hintergrund klagte Green unter anderem gegen die amerikanische Bundesregierung, die seine Firma verpflichten wollte, Abtreibung aktiv zu unterstützen. 2013 wurde Green in einer Negativkampagne vorgeworfen, er und sein Unternehmen seien antisemitisch, weil sie keine Artikel für jüdische Feste verkaufen wollten. Green konnte jedoch darauf hinweisen, dass diese Behauptung nicht der Realität entsprach und in seinen Geschäften sehr wohl auch Dekorationen für jüdische Feiertage erhältlich sind. Der Vorwurf wurde zwischenzeitlich zurückgezogen. Atheistische und religionskritische Organisationen haben sich seit der Eröffnung des von Green maßgeblich getragenen Museum of the Bible bemüht, dessen Reputation zu beschädigen. Mit kritischen Pressemeldungen, Verdächtigungen und offenen Anklagen wies man ideologisch motiviert auf echte und vorgebliche Mängel der Ausstellung hin. Aufgrund der relativ schnellen Umsetzung des Museumskonzepts war es auch zu einigen Fehlern gekommen. Beispielsweise hatte man sich vorgeblich aus Qumran stammende Manuskripte verkaufen lassen, die sich bei einer späteren Materialüberprüfung als Fälschungen herausstellten und deshalb umgehend aus dem Museum entfernt wurden. Auf eine Anzeige hin wurde 2017 festgestellt, dass 800 antike Artefakte aus dem Irak nicht ordnungsgemäß eingeführt wurden, sondern über nicht zertifizierte Zwischenhändler gekauft worden waren, ohne offizielle Ausfuhrgenehmigung. Die entsprechenden Objekte mussten daraufhin in den Irak zurückgegeben werden. Nach weiteren Untersuchungen galt das auch für andere Ausstellungsstücke, die 2020 an den Irak und nach Ägypten zurückgegeben wurden. An dem Skandal waren auch große Auktionshäuser wie Christie's und angesehene Antiquitätenhändler beteiligt, die Green und den Mitarbeitern des Museum of the Bible falsche Angaben über die Herkunft der Artefakte gemacht hatten. Dazu kam eine neue Sensibilität über die prinzipielle Rechtmäßigkeit historischer Objekte anderer Kulturen in westlichen Museen. Kritiker bemängelten auch, dass das Museum of the Bible staatliche Corona-Hilfen für die Bezahlung ihrer Angestellten beantragt hatte, wie andere kulturelle Einrichtungen auch, die monatelang auf staatliche Anordnungen hin schließen mussten. Auch hinter diesen Klagen verbargen sich vor allem der unterschiedliche weltanschauliche Hintergrund und der Ärger über die große Aufmerksamkeit, die das Museum in kurzer Zeit bekommen hatte. Trotz verschiedener öffentlicher Angriffe religionskritischer Aktivisten steht Green noch immer zu seiner konservativ-christlichen Überzeugung. Auf der Webseite seines Unternehmens formuliert er die Philosophie der Firma folgendermaßen: Wir wollen Gott ehren in allem, was wir tun. Wir wollen das Unternehmen in Übereinstimmung mit biblischen Prinzipien führen. Das formuliert er im Gegensatz zu den meisten anderen Unternehmen, in denen es in erster Linie um die Maximierung ihres Gewinns geht, auch wenn darunter die Mitarbeiter leiden oder die Qualität ihrer Produkte. Green will sich auch weiterhin finanziell und persönlich für christliche Organisationen und für die Verbreitung der Bibel einsetzen. Ihm geht es darum, Menschen in ihren praktischen Schwierigkeiten zu helfen, aber ihnen auch Hoffnung durch den christlichen Glauben zu vermitteln. Sein liebstes Kind ist das Museum of the Bible, das wahrscheinlich größte Bibelmuseum weltweit. Bei vielen Menschen steht die Bibel zwischenzeitlich nur noch im Regal. Das soll durch dieses Museum verändert werden. Was auf anschauliche Art und Weise mit moderner Technik und guten Erklärungen und vor allem auch mit einem sachlich formulierten Hintergrund dabei hilft, die Bibel und die Umwelt der Bibel besser zu verstehen, um sie dann als Grundlage des eigenen Lebens akzeptieren zu können. David Green ist ein außerordentlich erfolgreicher Unternehmer. Gleichzeitig ist er Christ. Er versucht, beides miteinander zu verbinden. Manchmal entstehen dabei Konflikte. Durch seinen Erfolg zieht er auch den Neid und den Ärger andersdenkender Menschen auf sich. Das führt zu öffentlichen und auch zu juristischen Auseinandersetzungen. Die meisten Menschen werden kein Multimilliardenunternehmen aufbauen. Und trotzdem geht es darum, die von Gott gegebenen Begabungen einzusetzen, aber das eben nicht nur für die eigenen Interessen.
Alle materiellen Güter und alle Begabungen, die Gott einem Menschen anvertraut, sind nicht nur für den eigenen Genuss oder zum Ansammeln für spätere Generationen, sondern Gott möchte, dass das, was er einem Menschen gegeben hat, auch in seinem Zweck verwendet wird, zum Wohl anderer Menschen, aber auch dafür, dass Menschen auf Gott aufmerksam werden. Das versucht Green mit großem Einsatz und Engagement und auch Freude zu verwirklichen. Ihm geht es darum, nicht nur auf sich und seine Existenz zu schauen, sondern darüber hinaus, auf die Werte Gottes, auf seine Offenbarung, die weit über das eigene Leben hinausgeht. Ihm geht es nicht nur um die kurze Spanne des eigenen Lebens, sondern er geht ganz fest davon aus, dass die Seele des Menschen auch nach dem Tod weiterlebt und dann bei Gott sein wird. Das ist eine christliche Perspektive, die jeden heute herausfordert. Es lohnt sich, sich mit der Bibel intensiv auseinanderzusetzen. Wer nicht die Möglichkeit hat, das Museum of the Bible in Washington zu besuchen, der kann in Europa ähnlich ausgerichtete Museen anschauen, um sich einen Überblick darüber zu verschaffen, was der Inhalt der Bibel ist und vor welchem Hintergrund sie geschrieben wurde. Das kann eine herausfordernde Grundlage sein für das richtige Verständnis der Bibel und die Anwendung der dort zu findenden Prinzipien auf das eigene Leben. Darüber hinaus will Gott durch die Bibel ins eigene Leben sprechen, dass der Mensch Gott erkennen kann und wie er in Beziehung zu ihm treten kann. Die Bibel versteht sich als das Reden Gottes zu den Menschen heute. Das kann durch gemeinsame Gespräche über das Wort Gottes, durch das Lesen in der Bibel, aber auch durch Museen wie das von David Green gegründete entstehen.

0: Das Leben von David Greene erinnert uns daran, dass Erfolg, Besitz und Wohlstand zwar wertvolle Gaben sein können, aber niemals das eigentliche Ziel unseres Lebens sein sollten. Alles, was wir auf dieser Erde besitzen, ist vergänglich. Was bleibt, ist unsere Beziehung zu Gott und das, was wir mit unserem Leben für ihn und andere Menschen bewirken. Jesus fordert uns deshalb im Matthäusevangelium auf: Sammelt euch keine Reichtümer hier auf der Erde, sammelt euch stattdessen Reichtümer im Himmel. Die entscheidende Frage lautet nicht, wie viel wir besitzen, sondern woran unser Herz hängt. David Greene hat versucht, seinen Erfolg als Möglichkeit zu verstehen, Gottes Anliegen zu fördern und anderen Menschen zu dienen. Das kann auch uns herausfordern. Wie setzen wir unsere Zeit, unsere Begabungen und unsere Möglichkeiten ein? Nächste Woche lernen wir mit William Cameron Townsend einen Mann kennen, der sein Leben einem ganz anderen Ziel widmete. Der Missionar und Sprachforscher erkannte, wie wichtig es ist, dass Menschen die Bibel in ihrer eigenen Muttersprache lesen können. Deshalb setzte er sich für Bibelübersetzungen in hunderte von Sprachen ein und gründete eine Bewegung, die bis heute weltweit wirkt. Über sein beeindruckendes Leben berichtet Michael Kotsch in der nächsten Ausgabe dieser Sendereihe. Außerdem empfehlen wir Ihnen die Bände der Reihe Helden des Glaubens, in denen unser Referent Michael Kotsch bewegende Biografien aus zwei Jahrtausenden Kirchengeschichte zusammengetragen hat. Die Bücher sind bei der Christlichen Verlagsgesellschaft erschienen und unter anderem in unserem Onlineshop unter www.buchgalerie.com erhältlich. Damit verabschiede ich mich und wünsche Ihnen weiterhin viel Freude mit dem Programm des ERF. Ihre Anne Geier.
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1: Liebe Hörerinnen, liebe Hörer, im Programm des ERF hören Sie Ausschnitte eines Gottesdienstes aus der St. Matthäus-Gemeinde. In der Predigt spricht Lothar Bublitz über das Thema, wie wir Glück und Leben finden. Grundlage seiner Ausführungen ist ein Abschnitt aus dem Matthäusevangelium, Kapitel 16, die Verse 24 bis 26. Wir wünschen wertvolle Impulse und einen guten

0: Und so feiern wir diesen Gottesdienst im Namen Gottes, des Vaters und des Sohnes und des Heiligen Geistes. Und wir dürfen wissen, unsere Hilfe steht im Namen des Herrn, der Himmel und Erde gemacht hat. Fürchte dich nicht, liebes Land, sondern sei fröhlich und getrost, denn der Herr kann auch große Dinge tun. Ihr sollt erfahren, dass ich mitten unter euch bin, dass ich der Herr, euer Gott bin und keiner mehr. Wir wollen zusammen beten. Allmächtiger Gott, und so danken wir dir für diese große und starke Zusage, für die Verheißung, dass du unter uns bist als der große Gott und dass wir dich erfahren dürfen. Und das ist auch unsere Bitte heute, dass dein Wort, dass dein Geist uns erreichen und dass sie uns das geben, was wir brauchen zu einem Leben auf dieser Erde, zu einem Leben mit dir und für dich. Und so danken wir dir, dass wir wissen, du bist hier mitten unter uns gegenwärtig. Amen. Und nun wollen wir auf die Lesung hören, die aus einem Psalm entnommen ist, den man den Dennoch-Psalm nennt, weil ein Mensch angesichts vieler schwerer Dinge, die er in seinem Leben erfährt, überlegt, wie kann ich wieder den rechten Blick gewinnen? Und dann geht er in den Tempel, der Psalmist, und erkennt da, wer Gott eigentlich ist. Wir stehen auf, Psalm 73, hören wir.
1: Als ich verbittert war und mich vor Kummer verzehrte, da war ich dumm wie ein Stück Vieh. Denn ich verstand dich nicht. Jetzt aber bleibe ich immer bei dir und du hältst mich bei der Hand. Du führst mich nach deinem Plan und nimmst mich am Ende in Ehren auf. Herr, wenn ich nur dich habe, bedeuten Himmel und Erde mir nichts. Selbst wenn alle meine Kräfte schwinden und ich umkomme, so bist du doch, Gott, allezeit meine Stärke. Ja, du bist alles, was ich habe. Eines ist sicher. Wer dich ablehnt, wird zugrunde gehen. Du vernichtest jeden, der dir die Treue bricht. Ich aber darf dir immer nahe sein, mein Herr und Gott. Das ist mein ganzes Glück. Dir vertraue ich. Deine wunderbaren Taten will ich weitererzählen.
0: Jesus Christus hat dem Tode die Macht genommen und das Leben und ein unvergänglich Wesen ans Licht gebracht. Ihn wollen wir loben mit dem Bekenntnis unseres Glaubens. Ich glaube an Gott, den Vater, den Allmächtigen, den Schöpfer des Himmels und der Erde, und an Jesus Christus, seinen eingeborenen Sohn, unseren Herrn, empfangen vom Heiligen Geist, geboren von der Jungfrau Maria, gelitten unter Pontius Pilatus, gekreuzigt, gestorben und begraben, hinabgestiegen in das Reich des Todes, am dritten Tage auferstanden von den Toten, aufgefahren in den Himmel. Er sitzt zur Rechten Gottes, des allmächtigen Vaters. Von dort wird er kommen, zu richten die Lebenden und die Toten. Ich glaube an den Heiligen Geist, die heilige christliche Kirche, Gemeinschaft der Heiligen, Vergebung der Sünden, Auferstehung der Toten und das ewige Leben. Amen.

0: Gnade sei mit uns und Friede von Gott, unserem Vater und unserem Herrn Jesus Christus. Amen.
1: In den letzten Jahren heißt der große Trend

ist der Begründer dieser positiven Psychologie. Von ihm stammen Bücher, vielleicht kennt ihr sie jetzt nicht, aber so, was du ändern kannst und was nicht, Pessimisten küsst man nicht, der Glücksfaktor, warum Optimisten länger leben. Also das sind so Bücher, die so von ihm stammen. Ein Thema, an dem die Psychologen arbeiten, ist dabei das sogenannte Glücksparadox. Glücksparadox. Die wenigsten von euch werden diesen Begriff schon irgendwo gehört haben. Aber es ist so etwas, womit man sich in diesen Tagen besonders beschäftigt, und man kann das so umschreiben. Je direkter jemand versucht, Spaß, Lust und Glück zu maximieren, also anzuhäufen und Schmerz dabei zu vermeiden, umso wahrscheinlicher ist es, dass er ein Leben ohne Tiefe, Sinn und Gemeinschaft führt. Also das ist interessant. Das heißt, wenn ich etwas Äußeres erreichen will, wie zum Beispiel die Anschaffung eines Fernsehgerätes oder eines Autos, dann muss ich mich darauf direkt konzentrieren. Das heißt, ich spare an, ich mache mich schlau und ich kaufe. Aber mit inneren Dingen geht das nicht. Die sind eigentlich für unser Leben ja viel wichtiger. Aber wenn ich so etwas Inneres wie Glück oder Zufriedenheit anstrebe, dann erreiche ich es nicht, indem ich es direkt anstrebe. Das ist das, was man hier dann das Paradoxe nennt auf Deutsch, den eigentlichen Widerspruch, den man dabei empfindet. Das Glück, die innere Zufriedenheit, kann man nicht direkt erlangen, indem man sagt, ich tue jetzt alles, um zufrieden und glücklich zu sein. Sondern je mehr man das versucht, anzuhäufen, direkt zu erreichen, desto weniger schafft man es. Das ist das, womit sich die Forschung beschäftigt. Aber so neu ist das ja gar nicht. Im Neuen Testament finden wir Worte Jesu, die das Ganze noch viel zugespitzter und umfänglicher ausdrücken. Jesus geht es nicht allein ums Glück oder um die Zufriedenheit. Ihm geht es um das Leben überhaupt. Und das, was er dazu sagt, das hört sich genauso widersprüchlich, genauso paradox an. Jesus sagt nämlich, je mehr wir versuchen, unser Leben festzuhalten, desto stärker entgleitet es uns. Je mehr wir versuchen, das Leben zu gewinnen, desto weniger haben wir es. Wir hören einmal den Predigtext, der ist sehr kurz, Matthäus 16, die Verse 24 bis 26, und stehen dazu auf. Da sprach Jesus zu seinen Jüngern: Wenn jemand mir nachfolgen will, so verleugne er sich selbst und nehme sein Kreuz auf sich und folge mir nach. Denn wer sein Leben retten will, der wird es verlieren. Wer aber sein Leben verliert um meinetwillen, der wird es finden. Denn was hilft es dem Menschen, wenn er die ganze Welt gewinnt, aber sein Leben verliert? Oder was kann der Mensch als Lösegeld für sein Leben geben? Nun, das muss man eigentlich zweimal hören, um es halbwegs aufzunehmen. Deshalb lese ich es nochmal nach einer anderen Übersetzung. Da heißt es: Danach sprach Jesus zu seinen Jüngern: Wer mir nachfolgen will, darf nicht mehr sich selbst in den Mittelpunkt stellen, sondern muss sein Kreuz auf sich nehmen und mir nachfolgen. Wer sich an sein Leben klammert, der wird es verlieren. Wer aber sein Leben für mich einsetzt, der wird es für immer gewinnen. Denn was gewinnt ein Mensch, wenn ihm die ganze Welt zufällt, er selbst aber dabei Schaden nimmt? Er kann sein Leben ja nicht wieder zurückkaufen. Wir wollen zusammen beten. Herr Jesus Christus, wir bitten dich, dass du uns dieses Wort erschließt und dass es sich für uns so auftut, dass wir es in unserem Leben auch umsetzen und erfahren dürfen und dieses Geheimnis eines erfüllten Lebens, des Lebens aus dir, des ewigen Lebens mit erfahren dürfen. Amen. Ich möchte an drei Punkten zeigen, was Jesus hier zum Leben sagt, wie wir Leben erfahren können, wie wir Glück und Leben finden oder wie wir eben dieses Glücksparadox, beziehungsweise ich habe es dann gesagt, das Lebensparadox aufgeschlossen bekommen. Erstens wollen wir einmal das Vorbild dafür betrachten, dann wollen wir uns das Prinzip genauer anschauen und dann die Anwendung machen. Das Vorbild. Und da möchte ich auf eine Situation kommen, die uns im Neuen Testament berichtet wird. Eine sehr aufgewühlte Situation. Tausende waren unterwegs, um Jesus zu sehen. Es herrschte eine Feststimmung und eine Nachricht hatte sich wie ein Lauffeuer ausgebreitet. Und aufgeregt redete man überall davon.

dich traf, in den Gassen, auf den Straßen, hast du schon gehört. Und für viele war es dann auch der Anbruch einer neuen Zeit. Dann verbünden sich Güte und Treue. Dann küssen einander Gerechtigkeit und Frieden. Und dieser Augenblick, genau dieser Augenblick, der schien jetzt für einen ganzen Teil der Menschen gekommen zu sein. Denn das Ganze war ausgelöst durch eine Totenauferweckung, die nur 2,5 Kilometer entfernt vor Jerusalem stattgefunden hatte. Und nun wollten alle diesen wieder zurück ins Leben gekommenen Menschen sehen. Aber als sie dann nicht nur ihn sahen oder hingingen, um ihn zu sehen, sondern den sahen, der das Wunder getan hatte, nämlich Jesus selbst, da breitete sich in dieser Masse etwas aus. Dann kannte die Begeisterung kein Halten mehr. Einer aus der Menge nahm seinen Mantel, seinen Umhang und nahm ihn und legte ihn auf den Weg. Sozusagen wie einen Teppich, auf dem Jesus jetzt gehen kann. Das sah ein anderer und machte das Gleiche, und auf einmal entstand eine Bewegung und die Leute legten ihre Gewänder wie einen roten Teppich gewissermaßen, auf dem Jesus nun runterkam, den Ölberg. Und dann rief einer Jesus zum neuen König aus. Das hörten andere. Und es stimmte noch einer zu. Und auf einmal war das wie ein Hall, der den ganzen Ölberg hochging. Hosianna dem neuen König. Hosianna, der da kommt im Namen des Herrn. Und dann hatten einige sich Palmen besorgt. Und das ist das absolute Friedenszeichen und das Zeichen eines neuen, wunderbaren Reiches des Messias für Israel. Und mit denen schwenkten sie Jesus sozusagen entgegen. Und so stelle ich mir das vor, als Jesus auf einem jungen Esel so den Ölberg runterreitet und die Leute sagen, jetzt ist es soweit. Johannes berichtet davon in seinem Evangelium. Er sagt, da liefen die Menschen Jesus entgegen und riefen ihm begeistert zu. Gelobt sei Gott, gelobt sei der, der in Gottes Namen kommt. Heil dem König von Israels. Und diese Totenauferweckung, das war für sie das Zeichen, jetzt beginnt das neue Reich. Es war für sie nicht nur das Zeichen, sondern sie sagten, das wird nicht dabei bleiben. Nun wird anderes werden. Nun werden sich Gerechtigkeit und Frieden küssen. Es ist vorbei mit diesem unterdrückten Leben. Jetzt wird Gott seine Macht und Herrlichkeit offenbaren. Und dann ruft Jesus: Die Zeit ist gekommen, dass des Menschensohn verherrlicht werde. Und er nimmt diese Stimmung auf. Aber nur einen Satz später dreht er alles wieder um. Nicht, wenn wir das hören, die Zeit ist gekommen, dass des Menschensohn verherrlicht werde, dann würden wir doch sagen, so, jetzt bricht es an. Und dann sagt Jesus nur einen Satz später, und das hört sich eben so paradox, so anders, so widersprüchlich an zu dem, was da gerade geschah. Hört mir genau zu, sagte er. Ein Weizenkorn, das nicht in den Boden kommt und stirbt, kann keine Frucht bringen, sondern es bleibt ein einzelnes Korn. In der Erde aber keimt es und bringt viel Frucht, obwohl es selbst dabei stirbt. Wir kennen ja dieses Phänomen, wenn durch irgendwelche besonderen Umstände irgendein Saatgut, das sehr trocken im vorderen Orient vielleicht wohl gelagert hat, immer noch voll erhalten ist. Es hat sich nicht vermehrt dann. Erst wenn es stirbt, wenn es sozusagen verfault und stirbt, entsteht die neue Frucht. Und nun nimmt Jesus dieses auf und macht an diesem Bild deutlich, oder will es deutlich machen, die Menschen verstanden es ja noch nicht richtig, dass sein Weg jetzt nicht so ist, dass die Herrlichkeit sichtbar wird, sondern zunächst wird etwas anderes sichtbar. Sein Sterben am Kreuz. Er vergleicht sich mit dem Saatkorn, das in die Erde muss, damit Neues entstehen kann. Die Leute wollten eigentlich Gottes Macht und Herrlichkeit jetzt direkt erleben. Aber Jesus sagt, nein, ihr könnt Gottes Herrlichkeit nicht direkt so erleben. Denn Gott kann man nicht erleben, wie ihr euch das vorstellt. Es geht nur durch einen scheinbaren Widerspruch. Erst muss ich
durchs Leiden, damit die Herrlichkeit kommen kann. Erst muss ich sterben, damit ewiges Leben möglich ist. Erst muss ich durch die Hölle, damit der Himmel aufgeht. Erst muss ich die Schuld tragen, damit Gnade und Vergebung für euch da sind. Das war für die Menschen damals und das ist bis heute für Menschen schwer zu fassen. Wahrscheinlich haben sich auch die meisten unter uns doch schon mal gefragt, warum Gott nicht einfach einen Schalter umdreht und alles gut macht. Warum macht er aus dieser Erde nicht einfach ein Paradies, Schluss mit dem Leid, Schluss mit Krieg und Katastrophen? Das ist eine Frage, die man doch stellt. Die man sich manchmal stellt, besonders dann, wenn man in die Nähe solcher Dinge hineinkommt. Ja, es ist ja so, dass Jesus selbst fragt, gäbe es vielleicht einen anderen Weg? Unmittelbar vor seinem Sterben im Garten Gethsemane betet er ja und fragt, ist es möglich, dass ich nicht diesen Kelch des Leidens trinken muss? Und die Antwort war, nein. Der Sohn Gottes muss sein Leben loslassen, damit wir Leben aus Gott erhalten können. Hätte Jesus sein Leben festgehalten, hätten wir keine Chance. Es gäbe für uns kein Leben bei und mit Gott. Und nun wird's spannend. Dieses Prinzip des Loslassens und dann dabei beschenkt werden und noch mehr empfangen, das gilt nicht nur für Jesus, das überträgt er auf seine Jünger. Für alle, die an ihn glauben. Und das wollen wir uns jetzt als zweites näher anschauen, dieses Prinzip. Unmittelbar nachdem Jesus vom Weizenkorn und seinem Sterben gesprochen hat, kommen dann die Worte unseres heutigen Predigttextes und die tauchen an verschiedenen Stellen im Neuen Testament auf. Die hat Jesus nicht nur einmal gesagt, wahrscheinlich weil sie so schwer für die Jünger zu fassen sind. Und doch sind sie so ein Geheimnis. Ich würde so weit gehen und sagen, wer dieses Geheimnis richtig verstanden hat, wer das entsprechend aufgenommen hat, der kann ein geistliches Leben wirklich auch der Ruhe mitführen. Der kann ein geistliches Leben aus Gott mitführen. Er sagt unmittelbar danach die Worte unseres Predigttextes. Denn wer sein Leben retten will, der wird es verlieren. Wer aber sein Leben verliert um meinetwillen, der wird's finden. Da kommen diese Sätze. Jesus macht damit klar, das Prinzip des Loslassens, das ist der Schlüssel auch für sie. Für sie und den Glauben gilt, man blüht nicht auf, indem man sich ständig um sich selbst dreht. Der Glaube wird nicht stark, indem man sich damit ständig beschäftigt, um zu wachsen. Je direkter ich Glück anstrebe, desto weniger erreiche ich. Und inneres Glück oder besser gesagt erfülltes Leben, Leben, ewiges Leben und Glaube, sie sind an etwas Größeres geknüpft. Je stärker es sich bei uns darum dreht, dass ich ein großartiges Leben führe, desto weniger werden wir es erreichen. Wer sein Leben Christus anvertraut, dessen Leben ist wie ein Korn, das in die Erde fällt und stirbt. Und wenn das geschieht, dann kommt Frucht. Wer durch den Glauben für sich möglichst viel haben will, nach dem Motto, was bringt mir der Glaube, der wird gerade Entscheidendes verpassen. Glaube ist viel mehr, als dass man sich nur einen Platz im Himmel sichert. Manchmal stehen wir in der Gefahr, Glaube so zu definieren. Es ist ein Leben mit und für und von Gott. Es ist dieses Geheimnis, das Eigenleben loszulassen, das Drehen um sich selbst aufzugeben und nicht zuerst nach uns, sondern zuerst nach Christus zu fragen. Und dann werden wir, obwohl wir etwas loslassen, gleichzeitig viel beschenkter. Es geht darum, dass wir die Selbstbestimmung über unser Leben abtreten und dann wird unser Leben nicht ärmer, sondern reicher. Ich habe dieses
Das ist ja schwer zu fassen, weil man immer wieder neu versucht, da gedanklich dahinter zu kommen. Aber ich habe dieses Prinzip das erste Mal so sehr eindrücklich kennengelernt, auch dieses Prinzip einer konsequenten Christusnachfolge, als ich als junger Christ ein Buch in die Hand bekam, ein Tagebuch. Ein Tagebuch eines Missionars. Und in diesem Tagebuch, das von seiner Frau kommentiert ist, wird berichtet, wie er sein Leben ausrichtet, natürlich, sehr klar. Es ist ein Buch, das heißt Im Schatten des Allmächtigen. Und es kommt, schreibt von Jim Elliot, einem amerikanischen Missionar. Und ganz zu Anfang hat er Folgendes für sich festgehalten, und das ist auch so ein Satz. Der ist kein Narr, der hingibt, was er nicht behalten kann, auf dass er gewinne, was er nicht verlieren kann. Nochmal, das ist ja immer nochmal. Unser Gehirn muss heute irgendwie noch eine Runde mehr laufen. Der ist kein Narr, der hingibt, was er nicht behalten kann, auf dass er gewinne, was er nicht verlieren kann. Jim Elliot schrieb diesen Satz ganz früh auf als junger Theologiestudent und machte ihn zu seinem Lebensmotto. Über diesen Satz dachte er dann immer wieder nach, wie kann mein Leben so sein, dass ich genau das tue, was Gott will, dass ich etwas gewinne, was ich nicht mehr verlieren kann, aber bereit bin, mich selbst dabei hinzugeben. Und er machte dann Bekanntschaft, hörte von einem Stamm, Indianerstamm in Ecuador, der auch die Aucas oder Waorani genannt wurden. Auf Deutsch heißen beides die Wilden. Und dieser Stamm, der hatte noch nie von Jesus Christus gehört. Der war bekannt, der hieß nicht nur wilde Aucas, sondern der war auch bekannt für seine Wildheit und Grausamkeit. Aber Jim Elliot, und der hatte noch vier weitere Freunde, die auch dieses für sich so sahen, die fragten sich, wie soll dieser Stamm jemals anders werden, wenn wir ihm nicht die Botschaft von Jesus Christus, die Botschaft von der Gnade und Vergebung bringen. Aber wie? Darüber dachten sie lange nach und sie versuchten vieles, dann machten einen Plan, wie sie mit diesen Menschen in Kontakt treten könnten. Kein einfaches Unterfangen, denn da gab es keine Straße zu denen hin, die lebten völlig abgekapselt. Man sprach ja nicht die Sprache dieser Aucas. Und man wusste, die sind sehr gefährlich. Und trotzdem versuchten es Jim Elliot und seine Freunde. Zunächst aus der Luft, dass sie, der eine dieser Freunde war Pilot, und dann sagten sie sich, wenn wir den erstmal einfach Dinge vom Flugzeug aus runterwerfen, die sie gut gebrauchen könnten, dann wird sie das vielleicht positiv stimmen. Und so machten sie das. Eine ganz lange Zeit versuchten sie, in Kontakt zu treten. Und dann wagten sie etwas, dass sie dann dort versuchten, direkt auch in Kontakt zu kommen. Und diese erste Begegnung mit den Eingeborenen, die sich ja zunächst zurückhielten und nicht aus dem Dschungel hervortraten, die erste Begegnung verlief dann unheimlich freundlich. Drei Eingeborene kamen, man starrte sich an, die hatten ja noch nie solche Menschen gesehen. Und man gab sich sogar die Hand. Und dann flogen sie wieder zurück. Zwei Tage später flog der Pilot Nate Saint wieder über das Gebiet und erteilte dann seiner Frau über Funk mit, es kommt eine Delegation von 10 Männern, also 10 Eingeborenen. Bete für uns. Das ist der Tag, auf den wir uns so lange vorbereitet haben. Und sie landeten, aber dann verlief alles anders, als sie geplant hatten. Einer der Missionare hatte ein Bild mit einem Fotoapparat gemacht, die Tage vorher von einem der Indianer, und zog es aus einer Jackentasche und wollte es den Indianern geben. Aber die kannten keine Fotos. Und als sie dieses sahen, das stellte sich erst später heraus, hatten sie das Gefühl, Menschenfressern begegnen. Sie verstanden die Missionare als Menschenfresser. Und innerhalb weniger Minuten verloren alle 5 Missionare ihr Leben.
Sie hatten ihr Leben verloren. Sie hatten ihr Leben hingegeben. Nun könnte man ja fragen, was macht denn das für einen Sinn? Wäre es nicht besser gewesen, die Missionare wären nie dorthin gegangen? Nun, da muss man zunächst mal wissen, jeder, der die Geschichte der Mission kennt, weiß das, dass Mission nie ohne Risiko verlaufen ist. Das Risiko begleitete die ersten Apostel, es begleitete Paulus. Es war für diese ersten Christen, für diese Missionare ein großes Risiko, so weit sich in Gebiete hineinzuwagen, wo die Menschen völlig anders waren. Und so ist es eigentlich dann in der ganzen Mission immer wieder gewesen. Insofern könnte das ja ein Stück schon Antwort sein auf diese Frage, macht es Sinn, was Jim Elliot und seine Leute getan hatten? Aber noch in anderer Weise geschah etwas. Das, was eben Jesus so ausdrückte, wenn das Weizenkorn nicht in die Erde fällt und erstirbt, bleibt es allein. Wenn es aber erstirbt, bringt es viel Frucht. Das Interessante war nun Folgendes. Diese Nachricht der fünf, die dort gestorben waren, die breitete sich damals wie ein Feuer aus. Also das wurde eine Weltnachricht. Da haben alle drüber berichtet. Und dass diese Bewegung erreichte auch viele junge Menschen, junge Christen, die sagten, wenn die bereit waren, so für Jesus Christus sich hinzugeben, dann wollen wir überlegen, was können wir tun. Und eine Missionszeitschrift hat später einmal gezählt, dass etwa aufgrund dieses Ereignisses, das wurde dann ja angegeben in Bewerbungen, 600 junge Missionare sich meldeten und sagten, wir möchten gerne auch für Jesus Christus da sein und in den Weg der Mission gehen. Und dann geht es weiter. Einer der Indianer, die dabei waren, die die Missionare töteten, der wurde später als andere Missionare nachrückten. Und nun stellt euch einmal vor, wer darunter war unter diesen Missionaren. Die Frau von Jim Elliot, Betty Elisabeth, die war bereit, dorthin zu gehen und die Aucas nochmal zu erreichen. Und das passierte dann auch. Und einer dieser Indianer, die ihren Mann mitgetötet hatten, der kam zum Glauben, der veränderte sein Leben. Und später trifft dieser zum Glauben gekommene und inzwischen nicht nur zum Glauben gekommene, sondern sogar zum Prediger gewordene Auka-Indianer, den Sohn eines der Missionare, der nach Ecuador gekommen war. Dieser Sohn war noch nicht mal getauft. Und sie freunden sich an. Und dann lässt sich dieser Sohn von diesem Auka-Prediger taufen. Und wisst ihr, was noch der Fall war? Die Aukas haben daraufhin dem Krieg abgeschworen. Bisher war der Speer ihr Mordinstrument gewesen. Nun wurde es verkündet, das Ende des Speeres. Das ist ein dramatischer Beleg für die Wahrheit dessen, was Jesus hier sagt. Wenn das Weizenkorn in die Erde fällt und erstirbt, bringt es viel Frucht. Nun, das ist natürlich etwas völlig Außergewöhnliches, deswegen reden wir davon. Aber in vielen Bereichen, und nun wird es praktisch, und damit kommen wir zum dritten, zu dieser Anwendung für uns selbst hier, können wir das in unserem Leben genauso anwenden. Ich möchte einfach mal ein paar Bereiche nehmen aus unserem Leben und genau dieses Prinzip, wer sein Leben verliert um meinetwillen, der wird's finden. Dieses Lebensparadox, das auf uns anwenden. Also zum Beispiel für das geistliche Leben. Es gibt Christen, die konzentrieren sich darauf, vor allem darauf, wie sie noch mehr im Glauben wachsen, noch geistlicher werden können. Und das geht alles aber dann nur bis zu einem gewissen Punkt. Denn man dreht sich, wenn auch auf fromme Weise, doch um sich selbst. Und deswegen kommt man über einen bestimmten Punkt nicht dann hinweg. Geistliches Leben heißt ja nicht, dass ich ständig meine fromme Temperatur messe und schaue, wie weit bin ich schon im Glauben. Wer das als geistliches Leben versteht, der hat es nicht verstanden. Geistliches Leben ist zuerst Leben mit und für Gott, wo ich mich selbst und meine Befindlichkeit nach hinten rücke. Am wichtigsten ist mir einfach, mit Gott zu leben. Und wisst ihr, was dabei passiert?
Dabei wächst mein Glaube. Ohne dass das eigentlich jetzt mein erstes Ziel war. Geistliches Leben, geistliches Wachstum, Erfüllung durch Christus geschehen durch einen anderen Prozess, in dem ich mit Christus lebe und dabei von ihm geprägt und erfüllt werde. Das ist eigentlich eine Befreiung für alle, die sich mit irgendwelchen Methoden oder Wegen anstrengen, um noch geistlicher zu werden. Nein, so ist das nicht. Das Ziel ist, mit Christus zu leben und dabei wachsen zu dürfen. Man kann das auch das Prinzip der Indirektheit nennen. Das kann man auf alles anwenden. Ich lese die Bibel nicht in erster Linie, weil ich ein großer, starker Christ werde, sondern weil es Gottes Wort an mich ist, weil es Gottes Botschaft ist, von dem ich lernen will, weil ich so am besten mit Gott leben und meinen Alltag von ihm prägen lassen kann. Und was geschieht dabei? Ich darf wachsen. Ich setze mich nicht ein, um mich für Gott ein, um mich geistlich besser zu fühlen. Ich mache es einfach, weil Christus es will und ich ihm gehorsam sein möchte. Und was passiert? Mein Glaube wird dadurch stark. Wer sein Leben retten will, der wird es verlieren. Wer sein Leben verliert um meinetwillen, der wird es finden. Das gilt selbst für geistliche Zusammenhänge. Das gilt übrigens auch für eine Gemeinde. Eine Gemeinde, die sich mit sich selbst vor allen Dingen beschäftigt, wird auf Dauer dadurch nicht stark. Im Gegenteil, sie verliert. Man merkt das manchmal, wenn man in Gemeinden hineinkommt, dass man das Gefühl hat, dies ist so ein bisschen wie eine Clique oder wie ein Klüngel. Die sehen vor allen Dingen sich selbst. Sie sind dadurch nicht eine starke Gemeinde, sondern eher ein Kreis, der für sich da ist. Wir werden nicht stark, indem wir uns nur um uns selbst drehen, auch als Gemeinde. Denn auch für eine Gemeinde gilt, wer sein Leben retten will, der wird es verlieren. Wer aber sein Leben verliert um meinetwillen, der wird es finden. Wenn man äußerlich etwas erreichen will, dann muss man direkt darauf zugehen. Aber inneres Leben aus Gott, das geht nicht so. Da lässt man los und wird beschenkt. Das gilt auch für den Umgang mit unserer Zeit, unserer Kraft, unserem Hab und Gut. Wenn man seinen Terminkalender oder seine Zeit vor allen Dingen im Blick auf sich immer plant, dann wird man dadurch nicht unbedingt erfüllter. Das Interessante ist ja sowieso, nicht, wenn man sagt, wie kann ich noch Zeit sparen und wie kann ich noch... Ich habe noch nie jemanden getroffen, der irgendwo sitzt und so Zeit gespart hätte und sagt, jetzt habe ich aber Zeit, ich weiß noch gar nicht, was ich mit anfangen soll. Zeit scheint immer ein knappes Gut zu sein. Und je stärker ich versuche, alles im Blick auf mich auszureizen, um noch mehr mitzunehmen, desto weniger habe ich innerlich am Ende. Paulus drückt es gegenüber den Philippern so aus. Und das bezieht er jetzt nun auf alles, nicht nur auf die Zeit, sondern auf unsere Kraft, Energie, auf unser Hab und Gut. Denkt nicht an euren eigenen Vorteil, sondern habt das Wohl der anderen im Auge. Jesus drückt es noch anders aus, im Blick auf das Geben sagt er, Geben ist seliger als Nehmen. Ich weiß nicht, ob du schon einmal diese Erfahrung gemacht hast. Wir finden im Alten Testament so ein Beispiel, wo eine arme Witwe nichts hat, aber dann dem Propheten davon doch etwas gibt und das Öl und das Mehl braucht. Und es heißt, es nimmt nicht, es wurde nicht alle. Kann es sein, dass wir diese gleichen Erfahrungen heute auch machen dürfen? Ja. Jesus sagt, wer sein Leben aufgibt, verliert um meinetwillen, der wird es finden. Und das gilt auch für diese ganz praktischen Dinge. Auch noch einen anderen Bereich möchte ich als letztes so nennen. Ehe und Familie. Wer heiratet, um glücklich zu werden, macht einen Fehler. Wer heiratet, um einen anderen glücklich zu machen, ist auf einem guten Weg. Wer Kinder sich wünscht, damit seine Familie komplett ist und er das Glück hat, der droht auf einen Holzweg zu kommen. Wer aber sagt, ich möchte anderen, ich möchte Kinder glücklich machen, der ist auf einem besseren Weg. Versteht ihr das? Ich glaube, manchen Ehen würde es besser gehen, wenn sie dieses Prinzip des Loslassens besser, stärker praktizieren würden. Du wirst selbst beschenkt. Das Problem ist immer dann, wenn die Machtfrage in der Ehe auftaucht. Wo ist mein Bereich? Und wo ist das? Und wenn ich jetzt nachgebe, was passiert dann? Habe ich dann nicht verloren? Und wenn eine Ehe erstmal in diese Spannung, in dieses Ringen hineinkommt, in diesen Kampf, dann geht es ihr nicht gut.
Besser ist, wenn du sagst, ich lass los. Sicherlich, man wird auch manchmal über bestimmte Dinge reden müssen. Aber wenn wir geprägt sind von dieser Haltung, die Jesus so ausdrückt, wer sein Leben retten will, der wird es verlieren. Aber wer sein Leben verliert um meinetwillen, der wird es finden. Wenn wir geprägt sind von dieser Haltung, dann werden wir etwas erfahren, was ein großes Geschenk ist. Wie wir Glück und Leben finden, das wollte ich anhand dieses Wortes einmal zeigen. Und ich hoffe, dass wir ein Stück davon mitnehmen können, denn es ist aus meiner Perspektive ein großes Geschenk geistlichen Lebens, wenn wir das erfassen. Ich möchte noch beten zum Schluss. Herr Jesus Christus, wir danken dir für dein Wort. Wir danken dir, dass du auf der Seite stehst, dass du uns beschenken willst. Und wir wissen, eine Hand, die nicht loslässt, die festhält, in die kann nichts reinkommen. Und genauso ist das mit unserem Herzen, mit unserem Leben. Und wir möchten darüber nachdenken, wo wir loslassen müssen, loslassen dürfen. Und dir unser Leben ganz anvertrauen. Mit dir, für dich und an deiner Seite, zu dir hinleben. Und so hilf uns, diesen Weg der Nachfolge zu gehen. Amen.

Gemeinsam beten wir: Vater unser im Himmel, geheiligt werde dein Name, dein Reich komme, dein Wille geschehe, wie im Himmel, so auf Erden. Unser tägliches Brot gib uns heute und vergib uns unsere Schuld, wie auch wir vergeben unseren Schuldigern. Und führe uns nicht in Versuchung, sondern erlöse uns von dem Bösen. Denn dein ist das Reich und die Kraft und die Herrlichkeit in Ewigkeit. Amen. Und der Friede Gottes, der höher ist als all unser Denken, der bewahre unsere Herzen und Sinne in Jesus Christus. Amen.

0: Liebe Hörerinnen, liebe Hörer, im Programm des ERF hörten Sie Ausschnitte eines Gottesdienstes aus der St. Matthäus-Gemeinde. In der Predigt sprach Lothar Bublitz über das Thema, wie wir Glück und Leben finden. Grundlage seiner Ausführungen war ein Abschnitt aus dem Matthäusevangelium, Kapitel 16, die Verse 24 bis 26. Damit verabschiedet sich Philipp Giannetti vom Mikrofon. Behüt Sie Gott und noch einen gesegneten Sonntag.
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Es soll ja Leute geben, die haben mit der Bibel überhaupt keine Probleme. Ich gehöre leider nicht zu diesen Glücklichen. Die Bibel sträubt sich gelegentlich in meinen Händen. Einzelne Verse bleiben rätselhaft. Und dann gibt's noch eine Sorte Bibelverse, die leuchten mir nur auf den ersten Blick ein. Da fängt der Stress erst beim gründlicheren Nachdenken an. Im Lukas-Evangelium Kapitel 10, der Vers 21, das wäre so ein Fall. Da sagt Jesus: Ich preise dich, Vater, Herr des Himmels und der Erde, weil du dies den Weisen und Klugen verborgen hast und hast es den Unmündigen offenbart. Zitat Ende. Sonnenklar, nicht? Gott offenbart den Unmündigen, den schlichten Gemütern bestimmte Dinge und die Studierten, die Genies, die gucken in die Röhre. Das kommt gut, ausgleichende Gerechtigkeit. Aber dann fängt das Rätselraten an. Wer sind denn die Weisen und Klugen? Wer sind die Unmündigen? Und was sind das denn für Geheimnisse, die Gott ausgerechnet den Underdogs offenbart, den Überfliegern aber nicht? Fangen wir mal hinten an. Das Geheimnis, das sich den Unmündigen erschließt, das ist der Beginn von Gottes Herrschaft. Direkt danach sagt Jesus zu seinen Schülern: Propheten und Könige hätten was dafür gegeben, wenn sie das erleben könnten, was ihr erlebt. Und direkt davor hat Jesus gesagt: Freut euch darüber, dass eure Namen im Himmel geschrieben sind. Die Unmündigen, na, die Freunde von Jesus werden sich bedankt haben, denn das war auf sie gemünzt, auf die Fischer und Handwerker aus Galiläa, ohne höheren Schulabschluss. Damit hätten wir schließlich auch die Weisen und Klugen eingekreist. Das waren die mit höherem Abschluss und mit Theologiestudium, die Angehörigen der Priesterkaste in Jerusalem. Von denen haben nur ganz wenige etwas mit Jesus anfangen können. Und die Moral von der Geschichte? Niemand braucht sich etwas auf geistliche Erkenntnisse einbilden. Erst recht nicht auf religiöses Wissen. Die wirklich großen Einsichten, die bekommt man geschenkt, manchmal sogar, bevor man Bitte sagen kann.

Gott spricht: Ich sah, welchen Weg mein Volk ging, aber ich will es heilen und führen und wiederum trösten. Seinen Trauernden schaffe ich Lob auf den Lippen.

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1: Sonntagmorgen, 10 Uhr. Endlich sitze ich im Gottesdienst und versuche mir bewusst zu machen, wir feiern ein Fest für Gott, für einen lebendigen Gott. In Jesus ist er den Menschen ganz nahe gekommen, sozusagen zum Anfassen nahe. Ein Gott, der die Grenze des Todes überwunden hat und lebt. Es fällt mir nicht leicht, mir das bewusst zu machen. Das sind so viele Gedanken und Informationen und es ist, als würde jemand Pfeile auf mein Konzentrationsvermögen abschießen. Habe ich auch die Wohnungstür richtig abgeschlossen? Und wie werde ich bloß den Tag morgen packen? Da steht so viel auf dem Programm. Und das Telefongespräch, das ich die ganze Woche vor mir hergeschoben habe. Und dann fallen mir noch die Nachrichten von gestern Abend ein. Wird es wieder einen Krieg im Nahen Osten geben? Wenn ihr mich von ganzem Herzen suchen werdet, so will ich mich von euch finden lassen, spricht der Herr. Diese Worte verschaffen sich Gehör in dem Tohuwabohu meiner Gedanken. Wort des lebendigen Gottes, sagt die Lektorin zum Abschluss ihrer Lesung aus dem Propheten Jeremia und geht wieder an ihren Platz zurück. Wenn ihr mich von ganzem Herzen suchen werdet. Der Prophet schrieb diese Worte in einem Brief an Juden im Exil. Seine Leser lebten nicht in Jerusalem, sondern in Babylon. Er schrieb an Menschen, die damit beschäftigt waren, der Stadt Bestes zu suchen. Menschen, die sich engagiert haben für ihre Gesellschaft und die wussten, was so ein 10- oder 12-Stunden Arbeitstag bedeutet. Es waren Menschen, die zupacken konnten und deren Gedanken vielleicht auch nicht so schnell zum Stillstand kamen. In der Pause nach der Lesung stehen meine Gedanken still. In meinem Herzen formuliert sich die sehnsüchtige Bitte: Herr, ich möchte jetzt Schluss machen mit all dem Halbherzigen. Ich möchte dich von ganzem Herzen suchen und ich bin so froh, dass du dich finden lässt.

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1: Du hast es versprochen und versprochen ist versprochen. Unerbittlich klagen Kinder ein. Das Versprechen muss eingelöst werden. Ganz klar. Versprechen muss man halten, so lautet die mehr oder weniger unausgesprochene Regel. Da gibt es keine Fluchtwege. Versprechen sind Ehrensache. Manchmal allerdings steckt man ja in Situationen, da scheint die Einlösung eines Versprechens fragwürdig. Durch einen Streit zum Beispiel ist uns alle Freude vergangen und wir denken, sie oder er hat es jetzt nicht verdient, dass ich mein Versprechen einlöse. Nein, da ist zu viel vorgefallen, was es unmöglich macht, dass ich dem Kind jetzt etwas zukommen lasse. So ähnlich muss es Gott gegangen sein. Wie viel Versprechen hatte Gott an seinem Volk Israel schon wahrgemacht? Wie oft machtvoll eingegriffen? Das Meer geteilt zum Beispiel, sie geführt und ihnen zu essen gegeben? Und als es dann vor den Mauern Israel steht, macht es schlapp. Die große Angst packt sie, denn die Bewohner des Landes, in das sie einziehen wollen, sind riesengroß und stark. Unmut macht sich breit und Vergessenheit, dass es doch eigentlich immer Gott war, der sie bisher durchgebracht hat. Alles Vertrauen in Gott ist wie weggeblasen. Und da soll Gott noch Freude daran haben, sein Versprechen einzulösen und sie ins verheißene Land zu bringen? Gott sprach zu Mose, »Wie lange wollen sie nicht an mich glauben, trotz aller Zeichen, die ich für sie getan habe?« Alle Freude scheint auch bei Gott vergangen zu sein. Doch Mose bittet Gott, so lass nun deine Kraft, o Herr, groß werden, wie du gesagt hast. Das heißt nichts anderes als, wir haben es nicht verdient, doch bitte halte dich an dein Versprechen. Du hast uns dieses Land doch versprochen. Und Gott hat sich daran gehalten. Auch in unserem Leben geht ja manchmal so einiges schief. Wir leben manchmal so, wie wir nicht leben sollten, gehen eigene Wege und wissen doch, dass sie in die falsche Richtung führen. Auch wir sind manchmal verzweifelt und haben Angst vor Menschen oder vor gewissen Aufgaben und vergessen, dass es doch bisher auch immer Gott war, der uns durchgetragen hat. Dann ist es auch ratsam, wie Mose zu beten. So lass nun deine Kraft, o Herr, groß werden, wie du gesagt hast. Und Gott wird helfen.

0: Recht herzlich willkommen, das sagen Wolfgang Henrich in der Tontechnik und Rolf-Dieter Wiedenmann am Mikrofon. Menschen laden Schuld auf sich, da gibt es keine Ausnahmen. Oft war es keine böse Absicht und dann geraten doch Dinge außer Kontrolle und Menschen kommen zu Schaden. Manchmal sehen die Schuldigen ihre Schuld ein, manchmal aber auch nicht. Manche Menschen verdrängen ihre Schuld oder sie schieben sie auf andere. Dass Menschen mit Schuld richtig und sinnvoll umgehen, ist also keineswegs selbstverständlich. Dem Thema Umgang mit Schuld werden wir uns in dieser Sendung anhand einiger Psalmtexte nähern. Der erste Psalm, um den es gehen wird, ist Psalm 6, verfasst von David. Hören Sie den Psalm eingespielt aus der großen Hörbibel der Deutschen Bibelgesellschaft.
1: Ach Herr, strafe mich nicht in deinem Zorn und züchtige mich nicht in deinem Grimm. Herr, sei mir gnädig, denn ich bin schwach. Heile mich, Herr, denn meine Gebeine sind erschrocken und meine Seele ist sehr erschrocken. Ach du, Herr, wie lange? Wende dich, Herr, und errette mich. Hilf mir um deiner Güte willen. Denn im Tode gedenkt man deiner nicht. Wer wird dir bei den Toten danken? Ich bin so müde vom Seufzen. Ich schwemme mein Bett die ganze Nacht und netze mit meinen Tränen mein Lager. Mein Auge ist trübe geworden vor Gram und matt, weil meiner Bedränger so viele sind. Weichet von mir alle Übeltäter. Denn der Herr hört mein Weinen. Der Herr hört mein Flehen, mein Gebet nimmt der Herr an. Es sollen alle meine Feinde zu Schanden werden und sehr erschrecken. Sie sollen umkehren und zu Schanden werden, plötzlich.
0: Soweit Psalm 6. Mit Schuld umgehen, so ist die nun folgende Andacht von Volkmar Janke aus Virill überschrieben.
2: Aus dem Weg, jetzt komme ich, weg da! Nie werde ich diesen Nachmittag vergessen. Ich war so 12 oder 13 Jahre. Es war Winter und ich fuhr Schlitten. Der Hügel war vereist und es ging flott runter. Runtersausen, hochlaufen, immer wieder. Dann kam diese eine Abfahrt. Ein Kind lag da am Ende der Abfahrt, nichts Ungewöhnliches. Ich fiel ja auch manchmal vom Schlitten. »Aus dem Weg, weg da!« rief ich. Aber das Kind bewegte sich nicht aus dem Weg. Und schon war es passiert. Mit einer der vorderen Kufen traf ich das Kind am Kopf. Der Kopf schlug zur Seite. Ich war geschockt. Das Kind blieb liegen. Eine Traube von Menschen bildete sich. Der Rettungswagen kam. Die Piste wurde gesperrt. Alle gingen nach Hause. Was hatte ich getan? Es wäre so leicht zu vermeiden gewesen. Ich hätte meinen Schlitten anders steuern können. Meine Seele ist sehr erschrocken, betet David. Das kommt durch Schuld. Schuld erschreckt die Seele. Am liebsten würde ich das Erlebnis vergessen. Nicht mehr dran denken. Nicht drüber reden. Auslöschen. Aber das geht nicht. Mit wem kann ich darüber reden? Mit wem soll ich über Schuld reden? Wie gehe ich mit Schuld und Fehlern um? Irgendwann steht jeder Mensch vor diesen Fragen. In den 7 sogenannten Bußpsalmen geht es um den Umgang mit Schuld. Was ist Buße eigentlich? Buße ist das Bemühen um die Wiederherstellung eines durch Sünde gestörten Verhältnisses zwischen Gott und Mensch. Beziehungsarbeit heißt das heute. Buße ist Arbeiten an der Beziehung zu Gott. Wer etwas mit Gott zu klären hat oder mit einem anderen Menschen, findet Hilfe in den Bußpsalmen. Buße wird getragen vom Wunsch, den inneren Frieden zurückzugewinnen. Der katholische Theologe und Widerstandskämpfer Alfons Kirchgessner schrieb: Die Buße ist ein Schritt, ohne den man nicht weiterkommt. Es gibt eben auch Schuld, da reicht ein tut mir leid, nicht. Die Bußpsalmen können helfen, mit Schuld und Fehlern angemessen umzugehen. Traurigkeit, Bedauern und Reue will in Worte gekleidet werden. Verachtung durch andere und Wut auf mich selbst, weil ich gesündigt habe, das will verarbeitet werden. Strafe mich nicht, züchtige mich nicht, sei mir gnädig, ich bin so müde vom Seufzen. Sünde hat tiefe Spuren im Leben des Beters hinterlassen. Seine Seele ist sehr erschrocken. Sein Auge ist trübe vom vielen Weinen. Was ist wohl passiert? Konkrete Schuld wird nicht erwähnt. Aber etwas ist passiert. Hier liegt keine Lappalie vor. David gibt zu: Gott, du bist zu Recht zornig auf mich. In Wahrheit ist es gut und heilsam, eine Zeit lang unter den Folgen der Sünde zu leiden und sich selbst ehrlich anzusehen. Wir lernen uns selbst besser kennen und wir lernen Gott besser kennen. David bittet um Gnade. Ich muss nicht wissen, was David getan hat. Ich möchte wissen, wie er damit umgegangen ist. Zu meinem Leben gehört auch konkrete Schuld. Sollte ich sie hier detailliert schildern? Jeder hat doch genug Erfahrung aus seinem eigenen Leben. Ich war dabei, als ich versagt habe. Jedes Mal. Psalm 6 dokumentiert eine konkrete Erfahrung von Schuld im Leben Davids. Das gehört zu jeder ehrlichen Biografie. Konkrete Schuld, konkretes Versagen. Und wie ein Mensch damit umgeht. Ohne Erwähnung von Fehlern und Schuld und wie ich damit umgegangen bin, wäre ein Buch über mein Leben nicht ehrlich. Das ist ja das Besondere an der Bibel. Schuld im Leben von Menschen wird nicht verheimlicht. Wer würde heute so wie David über eigene Schuld und eigenes Fehlverhalten schreiben oder reden? Wer stellt sich heute so ehrlich dieser unschönen und doch realen Tatsache seines Lebens? David ist ehrlich. Er stellt sich zu seiner Schuld und Sündhaftigkeit. Denn ich bin schwach, ist eine Wahrheit, die auch zu mir und meinem Leben gehört. In einer Übersetzung steht: Ich bin kraftlos wie ein welkes Blatt. Schuld und Sünde konfrontieren uns auf schmerzhafte Weise mit unserer Schwachheit. Man kann nicht jeden Fehler wieder gut machen. Wer schwach ist, braucht Gnade. Darum sagt David: Herr, sei mir gnädig, denn ich bin schwach. Ich weiß, wie David das gemeint hat und warum er es so formuliert. Es gibt ja mehr als eine Möglichkeit zu sagen: Ich bin schwach. Ich kann es ablesen und nachplappern oder es aus tiefstem Herzen fühlen und sagen. Gott sei Dank habe ich dieses schlimme Erlebnis beim Rodeln verarbeiten können. Ich mag David, ich bin ihm ja ähnlich, und ich lerne von ihm, zu meiner Schuld zu stehen und ehrlich damit umzugehen. Wie gut hat es jeder, der mit Gott auch über Schuld reden kann.
0: Mit Schuld umgehen, das war Thema dieser Andacht. Das waren Gedanken von Volkmar Janke zu Psalm 6. Wenn sich ein Mensch schuldig macht, kann das einen großen Schaden verursachen. Manches lässt sich vielleicht wieder gut machen, materielle Schäden beispielsweise können ersetzt werden. Vieles lässt sich aber nicht mehr gut machen, der Schaden bleibt. Dann kann Schuld eine gewaltige Last sein, die den Schuldigen niederdrückt, Gott gegenüber, aber auch Menschen gegenüber. Hören Sie dazu einen weiteren Psalm, den ebenfalls König David verfasst hat, Psalm 32.
1: Wohl dem, dem die Übertretungen vergeben sind, dem die Sünde bedeckt ist. Wohl dem Menschen, dem der Herr die Schuld nicht zurechnet, in dessen Geist kein Trug ist. Denn als ich es wollte verschweigen, verschmachteten meine Gebeine durch mein tägliches Klagen. Denn deine Hand lag Tag und Nacht schwer auf mir, dass mein Saft vertrocknete, wie es im Sommer dürre wird. Darum bekannte ich dir meine Sünde, und meine Schuld verhehlte ich nicht. Ich sprach: Ich will dem Herrn meine Übertretungen bekennen. da vergabst du mir die Schuld meiner Sünde. Deshalb werden alle Heiligen zu dir beten zur Zeit der Angst. Darum, wenn große Wasserfluten kommen, werden sie nicht an sie gelangen. Du bist mein Schirm, du wirst mich vor Angst behüten, dass ich errettet gar fröhlich rühmen kann.
3: Ich will dich unterweisen und dir den Weg zeigen, den du gehen sollst. Ich will dich mit meinen Augen leiten.
1: Seid nicht wie Rosse und Maultiere, die ohne Verstand sind, denen man Zaum und Gebiss anlegen muss. Sie werden sonst nicht zu dir kommen. Der Gottlose hat viel Plage. Wer aber auf den Herrn hofft, den wird die Güte umfangen. Freuet euch des Herrn und seid fröhlich, ihr Gerechten, und jauchzet, alle ihr Frommen.
0: Psalm 32 war das. Volkmar Janke aus Virel wird auch auf diesen Psalm eingehen. Seine Andacht ist überschrieben mit den Worten: Das Glück der Vergebung.
2: Kennengelernt hatten sie sich in der Schule. Sie wurden Freundinnen. Bald waren sie beste Freundinnen. Ich freute mich für meine Tochter. Ihre beste Freundin gehörte bald mit zu unserer Familie. Einmal nahmen wir sie auch mit in den Urlaub. Es war letztes Jahr, als ich meine Tochter nach dieser Freundin fragte. Wir hatten von ihr länger nichts gehört. Meine Tochter sagte: Wir haben keinen Kontakt mehr. Kein Kontakt über Wochen und Monate. Es tat mir für beide leid und ich betete für die Freundschaft. Vor 2 Wochen kam diese Freundin uns besuchen. Alles war wieder gut. Ich habe sie vor Freude und Dankbarkeit festgedrückt. Wenn Streit beigelegt ist und Trennendes überwunden ist, dann darf man von Glück sprechen. Am Anfang des 32. Psalms geht es um dieses Glück. Glücklich sind alle, denen Gott ihr Unrecht vergeben und ihre Schuld zugedeckt hat. Der 2. Bußpsalm will mit dem Hinweis auf Glück Mut machen, sich eigener Schuld zu stellen. Wer Buße tut und sich ehrlich der eigenen Schuld stellt, darf mit Vergebung und Glück rechnen. Vergebung entmachtet Schuld. Fehler und Versagen bestimmen mein Leben nicht mehr. Vergebung und Gottes Liebe bestimmen dann mein Leben. Über die Erfahrung, schuldig zu werden, mit all den unschönen Folgen, und über die Erfahrung der Vergebung lerne ich Gott und seine Liebe kennen. Gott vergibt mir meine Schuld. Gott vergibt mir, weil er mich liebt. Wer Gott wirklich kennenlernen möchte, der kommt an Schuld und Vergebung nicht vorbei. Jesus erzählt in einem Gleichnis, wie ein Vater seinen heimgekehrten Sohn in die Arme nimmt und ein Fest feiert. Dieser Sohn hatte wirklich Mist gebaut, großen Mist. Ohne Vater wollte er das Leben genießen. Er scheiterte. Reumütig kehrte er nach Hause zurück. Er dachte: Ich habe jedes Recht verloren, weiter der Sohn zu sein. Jesus sagt: Der Vater erkannte ihn schon von Weitem. Voller Mitleid lief er ihm entgegen, fiel ihm um den Hals und küsste ihn. Damit hatte er nicht gerechnet, so vom Vater begrüßt zu werden. Er hatte mit so viel Liebe nicht gerechnet. Mit so einem Vater rechnet niemand. So ist Gott. Gott ist dieser Vater. David hat das Glück der Vergebung persönlich erfahren. Davon handelt der Psalm. David war Schuldiger, Bittsteller, Gescheiterter. Aber er war auch Begnadigter, Beschenkter, Befreiter. Der Weg dahin war die Buße. Über seinem Leben stand nun fett und groß: Glücklich sind alle, denen Gott ihr Unrecht vergeben und ihre Schuld zugedeckt hat. Die Vergebung Gottes blieb für David das Entscheidende und Beglückende. Doch dieses Glück fiel David nicht in den Schoß, wie eine reife Frucht vom Baum fällt. Dies Glück fällt niemandem in den Schoß. Gnade und Vergebung sind keine Billigware. Davids Weg ging durch persönliches Leiden und Klagen. Wie lange? Wir wissen es nicht. Widerstände waren im Weg. Denn da ich es wollte verschweigen, verschmachteten meine Gebeine durch mein tägliches Klagen. Was für ein Kampf war im Herzen dieses Mannes, bevor er dahin kam, seine Schuld Gott zu bekennen. Warum tat er sich damit so schwer? Weil es ihm schwer fiel, die Wahrheit über sich wahrzuhaben? Manchmal ist Wahrheit schwer auszuhalten. Fällt es mir denn leicht, Gott um Vergebung zu bitten? Meistens schon. Gott weiß ja eh alles. Und er petzt nicht. Warum aber fällt es mir leicht, Gott um Vergebung zu bitten, aber gegenüber Menschen ist die Hürde groß? Ging es für David und geht es auch für mich nicht gerade darum, wer ich auch bin? Ich bin ein Mensch, der schuldig wird. Ich bin ein Mensch, der Vergebung nötig hat. Ich brauche einen gnädigen Gott. Ich bin angewiesen auf Gnade und Barmherzigkeit. Jesus sagt, glücklich zu preisen sind die, die arm sind vor Gott, denn ihnen gehört das Himmelreich. Verdienen kann ich mir die Liebe Gottes nicht, nur dankbar annehmen. Als Kind habe ich ein Lied gelernt, das mich bis heute begleitet. Dieses Lied bringt es auf den Punkt. Vergiss nicht zu danken dem ewigen Herrn. Er hat dir viel Gutes getan. Bedenke, in Jesus vergibt er dir gern. Du darfst ihm so, wie du bist, nahen. Barmherzig, geduldig und gnädig ist er, viel mehr als ein Vater es kann. Er warf unsere Sünden ins äußerste Meer, kommt, betet den Ewigen an. Du kannst ihm vertrauen in dunkelster Nacht, wenn alles verloren erscheint. Er liebt dich, auch wenn du ihm Kummer gemacht, ist näher als je du gemeint. Barmherzig, geduldig und gnädig ist er, viel mehr als ein Vater es kann. Er warf unsere Sünden ins äußerste Meer, kommt, betet den Ewigen an.
0: Das Glück der Vergebung. Gedanken von Volkmar Jahnke zu Psalm 32. Fehler ehrlich zugeben und Verantwortung dafür übernehmen, das fällt vielen Menschen schwer. Das kennen Sie sicherlich auch. 1000 Ausflüchte und Ausreden scheinen hier der bessere Weg zu sein. Die Wahrheit wird oft verdreht und verbogen und verharmlost. Die Schuld wird so stark verdrängt und unter den Teppich gekehrt, dass sie manchmal an ganz unerwarteten Stellen wieder auftaucht. Im körperlichen Bereich oder im seelischen Bereich zum Beispiel. Die Gesundheit kann plötzlich beeinträchtigt sein. Auch David hat das erlebt. Er schildert seinen Zustand in Psalm 38. Hören Sie den Psalm.
1: Herr, strafe mich nicht in deinem Zorn und züchtige mich nicht in deinem Grimm. Denn deine Pfeile stecken in mir und deine Hand drückt mich. Es ist nichts Gesundes an meinem Leibe wegen deines Drohens und ist nichts Heiles an meinen Gebeinen. Wegen meiner Sünde. Denn meine Sünden gehen über mein Haupt, wie eine schwere Last sind sie mir zu schwer geworden. Meine Wunden stinken und eitern um meiner Torheit willen. Ich gehe krumm und sehr gebückt. Den ganzen Tag gehe ich traurig einher. Denn meine Lenden sind ganz verdorrt, es ist nichts Gesundes an meinem Leibe. Ich bin matt geworden und ganz zerschlagen. Ich schreie vor Unruhe meines Herzens. Herr, du kennst all mein Begehren, und mein Seufzen ist dir nicht verborgen. Mein Herz erbebt, meine Kraft hat mich verlassen, und das Licht meiner Augen ist auch dahin. Meine Lieben und Freunde scheuen zurück vor meiner Plage, und meine Nächsten halten sich ferne. Die mir nach dem Leben trachten, stellen mir nach, und die mein Unglück suchen, bereden, wie sie mir schaden. Sie sinnen auf Trug den ganzen Tag. Ich bin wie taub und höre nicht, und wie ein Stummer, der seinen Mund nicht auftut. Ich muss sein wie einer, der nicht hört und keine Widerrede in seinem Munde hat. Aber ich harre, Herr, auf dich. Du, Herr, mein Gott, wirst erhören. Denn ich denke, dass sie sich ja nicht über mich freuen. Wenn mein Fuß wankte, würden sie sich hoch rühmen wider mich, denn ich bin dem Fallen nahe, und mein Schmerz ist immer vor mir. So bekenne ich denn meine Missetat und sorge mich wegen meiner Sünde. Aber meine Feinde leben und sind mächtig. Die mich zu Unrecht hassen, derer sind viele, die mir Gutes mit Bösem vergelten, feinden mich an, weil ich mich an das Gute halte. Verlass mich nicht, Herr. Mein Gott, sei nicht ferne von mir. Eile mir beizustehen, Herr, du meine Hilfe.
0: Psalm 38 war das, formuliert von König David. Volkmar Jahnkes Andacht dazu trägt den Titel »Der Schrei«.
2: Wenn Sie die Möglichkeit hätten, eine Sache in Ihrem Leben rückgängig zu machen, welche wäre das? Was würden Sie gerne ungeschehen machen? Gibt es Menschen, die sagen würden, es gibt nichts, das ich gern rückgängig machen möchte? Natürlich kann ich nichts rückgängig machen. Taten und Worte kann ich nicht ungeschehen machen. Doch der Wunsch, es zu tun, zeigt auch, wie belastend und ernst die Folgen eines Fehlers sein können. Psalm 38 steht für die schweren Konsequenzen von Sünde im Leben Davids. Mit deutlichen Worten beschreibt David diese Konsequenzen. Seine Sünde hat auch hässliche Folgen im Leben der Menschen, die ihn kennen und von der Sünde wissen. Meine Lieben und Freunde scheuen zurück vor meiner Plage, und meine Nächsten halten sich fern. Die mir nach dem Leben trachten, stellen mir nach, und die mein Unglück suchen, bereden, wie sie schaden wollen. Sie sinnen Arges den ganzen Tag. Der Versager wird im Stich gelassen. Der Schuldige wird sogar bedroht. Wie traurig, wenn AIDS-Kranke erzählen, dass sich alte Freunde distanzieren, nachdem die Krankheit bekannt wurde. Familien erleben, dass sich andere zurückziehen, weil ein Familienmitglied ins Gefängnis musste. Nähe wird gemieden, Abstand wird gesucht. David hat seine Sünde bekannt. Denn ich bekenne meine Missetat und sorge mich wegen meiner Sünde. Diese eine Sünde ist nicht die einzige in seinem Leben. Er weiß um viele andere. Denn meine Sünden gehen über mein Haupt. Sünde hat Folgen. Die schweren Folgen der Sünde waren geistlich, körperlich, psychisch und zwischenmenschlich. Auf vielfältige Weise spürte David die Folgen seiner Sünde. Diese Folgen waren eine reale Erfahrung. Der ganze Psalm 38 spricht von der Bedrohung des Lebens durch Sünde. Sünde bedroht das Leben. Paulus sagt: Denn der Sünde Sold ist der Tod. Psalm 38 beschreibt den Vorgeschmack des Todes. Das Ziel des Teufels ist, das Leben von Menschen zu zerstören. Dieser Psalm wird von jemandem gebetet, der alleine, einsam und geplagt ist. Meine Lieben und Freunde scheuen zurück vor meiner Plage und meine Nächsten halten sich fern. Wo wäre ich ohne die Güte und Barmherzigkeit Gottes? Wo wäre ich ohne echte Freunde und Mitchristen, die mir diese Güte Gottes vorleben? Ich bin Gott so dankbar für diese Menschen. Ich bin dankbar für Menschen, die sich unter die Last der Schuld anderer stellen und so Liebe zeigen. Einer trage des andern Last, so werdet ihr das Gesetz Christi erfüllen. Das ist ja der wahre Test von Freundschaft und Liebe, wie ich mit jemandem umgehe, der versagt hat und von anderen im Stich gelassen wird. Jesus fragt: Und wenn ihr nur zu euren Brüdern freundlich seid, was tut ihr Besonderes? Tun nicht dasselbe auch die Heiden? Wenn ich Psalm 38 lese, dann höre ich den lauten Schrei nach Strafe. Laut und beharrlich schreit die Welt nach Strafe. Diesen Schrei höre ich täglich in den Medien. Und die Strafe kommt. Von allen Seiten kommt die Strafe. Die Last der Strafen ist David zu schwer. Erdrückend schwer. Zu schwer geworden. David ist in der Tat gestraft. Auf vielfältige Weise. Er sagt, es ist nichts Gesundes an meinem Leibe wegen deines Drohens und ist nichts Heiles an meinen Gebeinen wegen meiner Sünde. Denn meine Sünden gehen über mein Haupt, wie eine schwere Last sind sie mir zu schwer geworden. Meine Wunden stinken und eitern wegen meiner Torheit. Vor 2000 Jahren erfüllte dieser Schrei die Stadt Jerusalem. Kreuzige, kreuzige ihn! Unerträglich laut forderte die Welt die Bestrafung dessen, der als einziger keine Strafe verdient hatte. Und der Schrei wurde erhört. Jesus wurde gekreuzigt, hinausgestoßen, verbannt, geopfert. Da ist aber noch ein anderer Schrei. Der Schrei nach Hilfe und Beistand. Der Schrei zu Gott. Der Psalm ist ein Zeugnis der Hoffnung für den in Schuld geratenen und vom Tod bedrohten. Dieser Schrei wird von einer Hoffnung getragen. Gott steht dem Sünder bei. Der heilige Gott wendet sich helfend dem schuldig gewordenen zu. Das ist die Hoffnung Davids. Und das ist auch meine Hoffnung, dass Gott mein Gebet hört. Verlass mich nicht, Herr, mein Gott. Sei nicht ferne von mir, eile mir beizustehen, Herr, meine Hilfe.
0: Der Schrei. Gedanken zu Psalm 38 waren das, eine Andacht von Volkmar Jahnke aus Virell. Vielleicht haben Sie Fragen zu den Andachten, vielleicht suchen Sie auch selbst Hilfe im Zusammenhang mit dem Thema Schuld. Im Rahmen unserer Möglichkeiten helfen wir gerne weiter. Die Sendung klingt aus mit Musik. Für Sie in der Tontechnik aktiv war Wolfgang Henrich. Und am Mikrofon bedankt sich Rolf-Dieter Wiedenmann für Ihre Aufmerksamkeit. Wir sagen Gott befohlen.

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1: Es gibt viele Dinge im Leben, da möchte man bevorzugt ran. Da fragt man nicht lange, wer der Erste sein soll. Da macht man allenfalls aus Höflichkeit einen Schritt zurück, aber im Grunde möchte man lieber gleich ran. Zum Beispiel beim Mensch ärgere dich nicht anfangen mit Würfeln oder beim Sonntagsbraten im Kreis der Großfamilie die dampfenden Knödel auf den Teller bekommen. Oh ja, gerne, hier, ich will als Erster, Dankeschön. Doch da, wo es brenzlig wird oder unbekanntes Terrain wartet, da schrecken wir oft zurück. Zum Beispiel am Tag 1 nach dem großen Nachtfrost als Erster aufs Eis mit den Schlittschuhen. Na, ich weiß nicht. Das Kinderbuch einer unbekannten britischen Autorin als Erster lesen, als Erwachsener. Tja, Harry Potter hat mal so angefangen. Na und was auf der Speisekarte steht, will ja auch nicht jeder als Erster probieren. Es könnte ja komisch schmecken. Was ist denn da drin? Wenn sich jedoch rumgesprochen hat, was eine Frühlingsrolle ist und dass Harry Potter alle Rekorde bricht und dass das Eis trägt, dann, ja, dann kann man es ja mal probieren. Vertrauen macht sich breit, das Selbstbewusstsein steigt, der Mut kennt keine Grenzen. Wenn's ein anderer probiert hat, dann könnte es ja klappen. Mal hören, was er sagt. Und weil Gott seine Menschen gut kennt, hat er es ihnen auch in Sachen Ewigkeit so einfach wie möglich gemacht. Im Kolosserbrief steht, Christus ist der Anfang, der Erstgeborene von den Toten, damit er in allem der Erste sei. Christus ist die Testperson gewesen. Er hat's gewagt und auf sich genommen, ist in die Tiefen der Hölle hinabgestiegen, hat die ewige Verdammnis gesehen im Reich der Schatten. Er hat's gebracht. Er hat die Hölle durchlitten, stellvertretend für uns, und ist wieder auferstanden. Die Macht Gottes hat ihn aus dem Tod zurückgeholt ins Leben. Jetzt ist er erhöht über alle Welt. Der Erstgeborene von den Toten. Es gibt ein Leben nach dem Tod und sogar ein Leben in der Herrlichkeit Gottes. Vergebung der Schuld ist möglich. Gemeinschaft mit Gott ist greifbar. Christus hat's vorgemacht. Er ist der Erste und schafft Vertrauen.

Schön, dass ihr meine Gäste in der Oase sind. Wir gönnen uns jetzt eine Zeit zum Aufatmen. Am Mikrofon begrüßt sie Jürgen Werth.

heute gute Wünsche für alle, denen es nicht so gut geht. Gesundheit ist nicht alles, aber ohne Gesundheit ist alles nichts, sagen die Leute. Haben sie recht? Zum Glück nicht. Klar, niemand möchte krank sein, angewiesen auf die Hilfe anderer Menschen, auf Tabletten und Therapien. Aber es hilft ja nichts. Jeder wird mal krank. Und mancher bleibt es. Ich wünsche dir, dass du gesund wirst, aber auch, dass du den Weg dorthin als Chance begreifst. Denn jede Krankheit ist auch ein Angebot. Einfach mal stillstehen, still sitzen, still liegen, nichts müssen. Eine Verschnaufpause auf dem Weg. Deine Auszeit muss keine leere Zeit sein, sie kann gefüllte Zeit sein, erfüllte Zeit. Endlich hast du Zeit für dich zum Schlafen und zum Träumen. Endlich hast du Zeit für Gott zum Denken, zum Danken, zum Beten. Zähl auf, was du Gutes erfahren hast bisher. Genieße deine hellen Erinnerungen. Dann lausche deinem Pulsschlag, höre auf deinen Atem, spüre die Schwere deines Körpers und die Leichtigkeit deiner Gedanken, bewege Finger und Zehen, schicke deine Sinne auf Wanderschaft, deine Träume und freu dich. Du lebst. Vielleicht bist du lebendiger als jemals zuvor, bist du dem Leben näher als in den Tagen, in denen du glaubtest, gesund zu sein. Jetzt hast du Zeit. Endlich Zeit.

Du hast Zeit, wenn du herausgenommen bist aus dem hektischen Alltag. Du kannst die Gewöhnungen und die Gewohnheiten abklopfen, die Beziehungen, die Sehnsüchte und die Ängste und den Glauben. So vieles hast du viel zu lange nicht wahrgenommen, dich nicht, die Menschen nicht, Gott nicht. Vielleicht hörst du in diesen Tagen die leise Stimme des Mannes, den wir den Heiland nennen, den himmlischen Heilbringer und Heilmacher, Jesus Christus. In ihm kommt Gott uns nahe, in ihm teilt er unsere Schmerzen. Er ist der stille Dauergast an deinem Bett, wenn du denn willst. Nein, ich will die Krankheit nicht schönreden, aber vielleicht erschließt sie eine neue Welt. Und vielleicht sagst du irgendwann, ich möchte diese Erfahrung nie mehr missen.

kein Mensch kann mir helfen, kein Mensch und kein Gott. Denn davon bist du überzeugt, wo du nicht weiter weißt, weiß er es auch nicht. Nein, du kannst nicht einfach mehr glauben, nicht mehr vertrauen. Nein, du kannst einfach nicht mehr beten. Du hast keine Angst, du bist Angst. Als dich plötzlich ein Wort vom Himmel trifft, durch die Bibel, durch einen Menschen, durch einen Geistesblitz, und du ganz vorsichtig zu ahnen beginnst, dass Gott dich doch nicht vergessen hat, dass er doch helfen kann, dass er doch helfen will, dass du dich nur in seine Arme werfen musst, in die Arme deines liebevollen Vaters, dass du nur nach seinen Händen greifen musst, nach den Händen, die von Nägeln durchbohrt sind, und in dir wächst leise eine neue Gewissheit, dass dein Leben in seiner Nähe sicher ist. Der Prophet Jona aus dem Alten Testament hat das erfahren. Eingeschlossen in einen Fischbauch betet er um Hilfe, und er wird befreit, er wird gerettet. Später sagt er: Ich rief zu dem Herrn in meiner Angst, und er antwortete mir. Ein Hoffnungssatz für mich, für dich, für uns alle, die wir nicht nur Angst haben zuweilen, die wir Angst sind. Auf Gott will ich schauen, mitten in der Angst. Auf ihn will ich vertrauen. Er ist da, er bleibt da, er hält mich, er kommt mit mir ans Ziel.

Wer krank ist, bekommt viele Geschichten zu hören. Katastrophengeschichten und Trostgeschichten. Wie es diesem und jenem mit einer ähnlichen Krankheit gegangen ist. Manche Geschichten machen verzagt, andere hoffnungsvoll. Aber keine andere Geschichte dieser Welt ist meine Geschichte. Kein anderer Lebensweg ist mein Lebensweg. Vergleichen hilft nicht. Den eigenen Weg unter die Füße nehmen hilft, weitergehen, weiter kriechen. Mein Weg ist einmalig, wie ich einmalig bin, und ich, einmaliger Mensch, gehe meinen einmaligen Weg, und ich gehe ihn an der Hand eines einmaligen Gottes bis ans Ziel.

0: Das war die heutige Ausgabe der Oase. Ich bedanke mich bei Ihnen fürs Zuhören. Ein herzliches Shalom. Seien Sie gesegnet, Ihr Jürgen Wirth.
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1: Nein, du bist Christ? Sag mal, lebst du hinterm Mond? Eine solche Reaktion kann mir schon manchmal entgegenkommen, wenn ich bekenne, ich bin Christ. Und dann? Nun, manchmal ist mir das schon irgendwie peinlich, gerade in Gruppen, in denen man ganz alleine und ohne Unterstützung dasteht. Dann fängt man an zu erklären, zu beschwichtigen, drumherum zu reden und alles nur, damit man nicht dasteht wie ein Idiot. Tja, so ist das, wenn man Christ ist und darüber hinaus noch bekennt. Woran liegt es, dass mir das unter Umständen sogar peinlich ist? Ich denke, es ist letztlich die Angst, die dahinter steckt. Die Angst, sich vor anderen zu blamieren. Die Angst, ausgelacht zu werden. Die Angst, dumm dazustehen. Sicher ist das nichts Ungewöhnliches, denn das geht ja vielen Menschen so. Und doch bin ich wirklich darauf angewiesen, Eindruck zu machen, mich gut zu verkaufen und am Ende sogar bewundert zu werden. Vielleicht ist es ja ganz heilsam, einmal von mir selbst abzusehen, mich nicht insgeheim zu fragen, was haben die anderen jetzt für einen Eindruck, was werden sie über mich denken, sondern einfach mal von mir wegzuschauen auf Gott hin, um den es doch letztlich geht in solchen Situationen. Der Apostel Paulus war ein Meister darin, von sich selbst weg und auf Gott hinzuschauen. Und so schreibt er einmal im Römerbrief: Wir rühmen uns Gottes durch unseren Herrn Jesus Christus, durch den wir jetzt die Versöhnung empfangen haben. Paulus ist stolz auf seinen Gott und stolz auf seinen Glauben, denn durch ihn ist er mit Gott versöhnt, mit dem Gott, der sich nicht geschämt hat, für ihn in den Tod zu gehen. Gegen meine Unsicherheit nützt nicht etwa die Flucht nach vorne, die andere überrumpelt und platt macht, sondern es nützt allein die Flucht zu Gott etwas, denn allein bei ihm lerne ich, stolz zu sein. Stolz auf ihn, der mich in Jesus mit sich versöhnt hat, und stolz auf meinen Glauben, durch den ich gerettet bin. Dann ist es mir auch nicht mehr peinlich, wenn andere denken, ich lebte hinterm Mond, denn dann kann ich unverschämt und selbstbewusst meinen Glauben bekennen.

0: Herzlich willkommen, mein Name ist Oliver Jeske und ich spreche heute mit Dietmar Roller. Er leitet den deutschen Zweig der International Justice Mission. Man könnte das frei übersetzen mit internationaler Auftrag für Gerechtigkeit. Dietmar, wie ist deine eigene Geschichte in diese Arbeit der International Justice Mission hinein? Ihr beschäftigt euch ganz intensiv mit moderner Sklaverei. Das ist bestimmt kein Thema, das uns mal ebenso über den Weg läuft. Wie ist deine eigene Geschichte dahin gewesen?
1: Ja, also mir ging es auch so, ich wusste nicht, dass es sowas noch gibt, bis ich zum ersten Mal eben mit Kindern in Haiti nach dem Erdbeben direkt in Berührung kam.
0: In welcher Funktion warst du in Haiti?
1: Ich war da noch bei der Kindernothilfe und habe sozusagen als Verantwortlicher für die Programmarbeit die Arbeit vor Ort besucht und bin dann mit meinen Kollegen durch die Slums in Waf Jeremie und so weiter gelaufen und wir haben Kinder getroffen, besucht, die eben Eigentum von anderen waren, die aus dem dörflichen Bereich von Haiti, wo die Menschen sehr arm sind, quasi in die Stadt gegeben wurden, in der Annahme oft, die können morgens zur Schule gehen und müssen ein bisschen arbeiten. In Wirklichkeit wurden die verkauft in die Situation, dass sie quasi in den Slums von den Armen selber als Hausangestellte, Hausmädchen benutzt wurden und oft 14, 15 Stunden am Tag brutalst ausgebeutet wurden, inklusive sexueller Ausbeutung, auf den Fußmatten geschlafen haben, geschlagen wurden, oft sogar mit Bügeleisen verbrannt wurden, keine Rechte hatten. Da bin ich dieser Sache zum ersten Mal begegnet. Und alleine damals in Port-au-Prince ging man von 250.000 solcher Mädchen aus.
0: Welche globalen Dimensionen hat denn das Thema Sklaverei eigentlich heute?
1: Also wenn wir heute in die Welt gucken, dann gehen wir von etwa 45,8 Millionen Menschen aus. Das ist natürlich eine Schätzung, aber die Schätzung beruht auf einer Hochrechnung, wo man einzelne Fälle genommen hat, die versklavt sind. Das sind mehr Menschen, als in Kanada leben. Und von daher hat es eine riesen Dimension angenommen in unserer globalen Welt, wo wir auch zum Teil mit beteiligt sind, indirekt. Weil zum Beispiel in der Textilindustrie oder im Coltan, das in den Handys ist, da dahinter steckt ganz häufig Sklavenarbeit. Lederindustrie ganz besonders, das Gerben von Ledern und so weiter. Das heißt, wir haben in dieser globalen Welt da eben auch eine Vernetzung und einen hohen Bedarf an solchen Menschen.
0: Was ist denn in den letzten Jahrzehnten da eigentlich politisch, vielleicht auch entwicklungspolitisch schiefgelaufen? Wir hören immer wieder von Bereichen, wo man sich stark engagiert. Mir als einer, der jetzt nicht tagtäglich mit der Materie befasst ist, fällt natürlich ein, was weiß ich, Brunnenbau in irgendwelchen Ländern, sieht man sauberes Wasser, man sorgt für Schulen, man sorgt für Krankenhäuser. Aber das Thema Sklaverei ist ja etwas, was gar nicht so groß auf der Agenda eigentlich in den Medien steht. Wie kommt das?
1: Ja, wir sagen ja immer, arme Menschen haben keinen Zugang zu Bildung, zu Wasser, zu Gesundheit. Und die Entwicklungszusammenarbeit sieht es als Themen, wo man sagt, da muss man den Zugang schaffen, da muss man aber auch Einrichtungen schaffen und mithelfen, dass quasi alle Leute da Zugang haben. Und ich glaube, man hat lange Zeit übersehen in unserem Bereich, dass es einen Bereich gibt, der genauso wichtig ist, vielleicht sogar noch wichtiger, nämlich das ist der Zugang zum Rechtssystem. Und wir wissen heute, dass bis zu 4 Milliarden Menschen auf dieser Welt, arme Menschen, keinen richtigen Zugang zum Rechtssystem haben. Und das tut etwas. Das schafft sozusagen rechtsfreie Räume, in denen Straflosigkeit herrscht. Und da, wo Straflosigkeit herrscht, da entsteht so eine Art Vakuum, in dem man Geschäftsmodelle aufbauen kann. In dem man ungestört auf dieser Grundlage etwas machen kann, indem man arme Menschen ausbeutet. Und nur auf diesem Hintergrund, in dieser Wurzel ist es zu verstehen, dass es heute so viele Menschen in Sklaverei gibt. Dass es Menschen gibt wie ein Mädchen, das ich kenne jetzt aus Indien, die von zu Hause weggelaufen ist, weil der Vater Alkoholiker war, weil die Mutter sich nicht mehr um sie gekümmert hat. Und auf der Straße eine Frau zu ihr sagt, du, ich kann dir helfen, du kannst bei einem Freund von mir arbeiten und dann kannst du vielleicht sogar in 2, 3 Wochen deinen Eltern ein bisschen Geld schicken und kannst da was für die tun. Und das Nächste, was sie weiß, ist, sie hat einen Tee getrunken und dann war sie schwarz vor Augen und das Nächste ist, sie ist in einem Bordell aufgewachsen, mit 13 aufgewacht und hat dann für 3 Jahre das Tageslicht nicht mehr gesehen, hatte jeden Tag 15, 20 Männer, die sie bedienen musste, mindestens, wurde geschlagen, gequält und ist erst dann durch uns befreit worden. Aber weil sie arm war, hat sich doch keiner drum gekümmert.
0: Du hast es jetzt schon so ein bisschen geschildert, wie, welche Formen Sklaverei heute hat. Was ist eigentlich noch vergleichbar mit den Bildern, die man manchmal so geschichtlich vor Augen hat? Der Sklave in Ketten irgendwo, der keine Rechte hat, irgendwie seinem Herrn gehört und völlig rechtslos ist. Kann man das eins zu eins auf die Situation von Sklaven heute übertragen? Oder hat Sklaverei auch Formen, die man vielleicht nicht so ohne weiteres erkennt, wenn man nicht das Auge dafür hat?
1: Ja, also wir haben natürlich schon immer noch das Bild von der transatlantischen Sklaverei, von den Zuckerplantagen auf Jamaika oder so, wo Menschen eben in Ketten lagen, die mit Schiffen über von Afrika überführt wurden. Das ist unser prägendes Bild. Damals haben die Staaten das geregelt. Die haben also sogar richtige Gesetze dafür erlassen. Das gibt's heute auf der Welt nicht mehr. Kein einziges Land hat noch ein Gesetz, das Sklaverei legitimiert. Es sei denn, wir gucken jetzt Richtung IS oder Boko Haram, wo man wieder so semi-staatliche Strukturen hat, wo die alte Form der Sklaverei und neue Hightech-Sachen zusammenfließen, wo also zum Beispiel durch WhatsApp Frauen angeboten werden, Kinder angeboten werden, also Mädchen mit 12 Jahren verkauft werden. Das ist aber eher so eine kleine Sache. In der Regel weltweit sieht man auf den ersten Blick nicht, dass es noch Sklaverei gibt. Da ist zum Beispiel eine Situation in Indien, wo Leute in Steinbrüchen arbeiten. Da geht es um Ausbeutung, wo Leute in Schuldknechtschaft fallen. Es ist ein Riesenthema. Das heißt, sie machen irgendwo Schulden, vielleicht 10, 15 Euro und können die nicht zurückzahlen. Also da war ein Kind krank, man braucht ja schnell Geld und arme Leute können eben nicht zur Bank gehen, haben auch keinen Überziehungskredit auf ihrem Girokonto. Sie haben keins. Die gehen zum Geldverleiher. Der Geldverleiher nimmt 10%, 20%, 30% Zinsen. Und wenn dann nach 2, 3 Wochen oder 4 Wochen das Geld nicht zurückbezahlt werden kann, dann sagen sie, kein Problem, du kannst bei einem Freund das abarbeiten. Und dann gehen die irgendwo vielleicht 100 Kilometer weg, werden die gebracht oder 200 in einen Steinbruch, in eine Ziegelei, in eine Reismühle, in eine Lederfabrik, in eine Textilfabrik und fangen an zu arbeiten. Und denken, nach 4 Wochen habe ich das Ding abgearbeitet mit meiner Familie und wir kommen raus. Aber dann kommt für die Überfahrt, für Essen, für Unterkunft und Verpflegung so viel dazu, dass am Ende von den 4 Wochen mehr Schulden da ist als vorher. Wir haben Menschen aus solchen Situationen befreit, die wegen 10, 15 Euro in der dritten Generation versklavt waren. Eigentum von jemand.
0: Dietmar Roller von der International Justice Mission. Die International Justice Mission setzt sich hier besonders für entrechtete Menschen ein. Mein Gesprächspartner heute ist Dietmar Roller. Er leitet den deutschen Zweig dieser Arbeit. Dietmar, ihr engagiert euch besonders in Mumbai, Indien. In welcher Form könnt ihr in diesem Land tätig werden? Wie arbeitet ihr dort gegen Sklaverei?
1: Also ganz Südasien ist eigentlich immer noch so eine Region, in der Schuldknechtschaft und auch Menschenhandel ziemlich aktiv ist, eben weil es sehr viele Menschen gibt, die arm sind. Auch hat es sicher damit zu tun, dass es sowohl in Pakistan als auch in Bangladesch, aber auch eben vor allen Dingen in Indien noch das Kastensystem gibt, wo Menschen, sagen wir, wertloser angesehen werden wie andere und so weiter. Aber was wir sehen, ist eben dann, dass Menschen tatsächlich aufgrund von Armut, also nicht aufgrund von anderen kulturellen Dingen, aufgrund von Armut da reinkommen, eben wie Schuldknechtschaft. Oder was wir jetzt gerade in Mumbai immer wieder sehen, weil wir da sehr stark auch im Rotlichtbezirk arbeiten, dass Mädchen vom ländlichen Bereich in die Stadt kommen. Ich habe ja noch nicht lange her mit Mädchen gesprochen in Orissa. Also das heißt, es ist ein Staat, ein sehr, sehr armer Staat, auch mit sehr vielen Christen übrigens in Indien. Und da ist der Hintergrund oft so, dass Familien, Bauern, die haben ein kleines Grundstück, die arbeiten da und wenn es dann zu einer Dürre kommt, wenn die also quasi was rein investieren und es kommt nichts raus, dann kommen die in große Not. Wenn das ein Jahr darauf nochmal passiert, dann sind die oft in so einer Not, dass sie nicht mehr genug zu essen haben, nicht mehr genug zu überleben. Und wenn dann jemand vorbeikommt und zu denen sagt, hör mal, gib mir doch deine 13-jährige und 12-jährige Tochter mit, die können bei mir in Mumbai in die Schule gehen und ich sorge für die. und dafür müssen sie halt ein bisschen arbeiten. Dann ist bei so armen Menschen ist das wie ein Strohhalm in dem Moment. Die sagen, hier ist eine Lösung. Ich kriege dafür noch $400. Ich kann erstmal überleben. Ich kann wieder neue Saatgut kaufen. Und gleichzeitig sind zwei meiner Töchter versorgt. In Wirklichkeit verschwinden diese zwei Mädchen dann irgendwo in einem Bordell und erleben Schreckliches. Jeden Tag wieder neue Vergewaltigung, jeden Tag wieder neu da drin. Und es gibt tausende solcher Fälle. Der Hintergrund dazu ist ja auch interessant. Oft ist es, hat es auch mit dem Saatgut zu tun, dass wir ja heute oft mit Saatgut arbeiten, das man nur einmal einsetzen kann und das immer wieder neu zu kaufen ist. Und da sich die Bauern dann eben verschulden und aus der Situation heraus das geschieht. Und das finden wir jetzt im Moment eben in Mumbai immer wieder, dass wir solche Mädchen herausholen. Der Schwerpunkt in Mumbai selber ist eben, dass unsere Ermittler, also wir haben ja verdeckte Ermittler, die dann in so einer Situation unterwegs sind. Und genau gucken wir gucken nach Minderjährigen, nach Kindern, nach Jugendlichen in der Situation. Und dann kommen eben solche Geschichten zum Vorschein.
0: Ich frage mal ganz naiv als jemand, der von der Thematik doch zumindest aus dem persönlichen Erleben sehr weit weg ist. Warum reicht es nicht einfach zu sagen, na, dann gehen wir zur Polizei vor Ort und sagen, hier sind Mädchen, die werden beispielsweise zur Prostitution gezwungen, die sind Sexsklavinnen. Da müsste ja normalerweise ein Staat, der ein halbwegs intaktes Rechtssystem hat, sofort tätig werden.
1: Also gerade jetzt in der Situation ist natürlich eine Polizei vorhanden, mit der wir sehr eng zusammenarbeiten. Also wir befreien die Menschen ja nicht selber, sondern wenn unsere Ermittler genug Beweise gesammelt haben, dann befreien wir diese Kinder zusammen mit der Polizei.
0: Ich verstehe also richtig, die Herausforderung ist überhaupt, die Beweise erstmal zu bekommen.
1: Ja, es ist natürlich so, wir sehen das in vielen Ländern des Südens, dass die Rechtssysteme eben nicht funktionieren. Auch da kann man wieder so ein bisschen analog zu dem, was wir alle kennen, sagen. Wenn wir ein Krankenhaus unterstützen, das aufgebaut wird irgendwo in Afrika, dann wissen wir, dieses Krankenhaus wird aufgebaut, weil in dem Land selber zu wenig Ressourcen da sind für das Krankenhaus, weil vielleicht das Know-how auch noch nicht da ist, also das Wissen, und man braucht noch Training, und weil wir wissen, es braucht einfach mal eine Zeit, bis so etwas dann aufgebaut ist und läuft, um es dann an die lokalen Kräfte, Menschen zu übergeben, aber mit denen zusammen das aufzubauen. Wir machen die gleiche Erfahrung im Polizeibereich. Wir treffen auf Polizisten, die zum Teil nur eine dreitägige Ausbildung haben, die quasi in den Slums sind, da werden Polizisten gebraucht, da kriegen die eine dreitägige Grundausbildung und sind Polizisten. Die tun sich aber schwer in der Ermittlungstechnik. Die tun sich schwer, die Dinge aufzunehmen. Und wenn dann ein Reicher so ein Bordell betreibt, der hat einen Anwalt, der ist gewieft in jede Ecke. Und wenn ein Polizist dann tatsächlich mal jemand aufgreift, so ein Mädchen, dann ist der gewiefte Anwalt so schnell dabei, die Beweislage des Polizisten zu zerreißen, dass der gar keine Chance hat. Und da setzen wir dann an. Das heißt, wir arbeiten in enger Kooperation mit der Polizei. Wir sammeln die Beweislage, wir sorgen aber eben auch dafür, dass diese Mädchen dann psychologische Betreuung erhalten, dass sie eine Rehabilitation erhalten, dass sie aber auch sprachfähig bleiben vor Gericht. Und unsere Anwälte, die vertreten dann diese Mädchen vor Gericht. Und was dann passiert ist, dass wir eben gleichzeitig parallel die Polizei schulen. Wir haben letztes Jahr mit unserem Büro in Mumbai 10.000 Polizisten ausgebildet. Besser ausgebildet in Ermittlungstechnik, in Recht. Und ganz häufig fehlt da genau für diesen Bereich auch das Verständnis. Das heißt, die Rechtslage ist kompliziert, wenn es um moderne Sklaverei geht. Wenn ich irgendwo Schulden habe, dann sagen die gewieften Rechtsanwälte, der hat ja da Schulden, die arbeitet der ab. Dass das aber in der Form verboten ist und dass da sozusagen ein Stück ein Eigentumsübertrag vom Leben geschieht, das ist den Polizisten oft gar nicht klar. Und da setzen wir dann an.
0: Dietmar Roller, du engagierst dich als Leiter des deutschen Zweigs der International Justice Mission. Ihr setzt euch ein für entrechtete Menschen, die unter anderem in Sklaverei leben. Du hast mir gerade erzählt, Indien, Mumbai, ihr holt Kinder, die Sexsklaven sind, in Bordellen, raus aus ihrer Situation. Du hast es schon angedeutet, es ist damit ja nicht getan. Die Kinder brauchen Betreuung. Inwieweit unterstützt ihr sie? Denn ich kann mir vorstellen, dass es ja manchmal auch die Gefahr gibt, dass sie wieder zurück in die gleichen Verhältnisse rutschen.
1: Ja, also wenn wir jetzt so arbeiten würden, dass wir sagen, wir befreien die Leute nur und lassen sie dann alleine, dann würden wir ja auch ein neues Geschäftsmodell aufbauen. Das heißt, wir würden dann quasi vielleicht sogar die Leute freikaufen, was manchmal heißt sonst, warum kauft er die nicht einfach frei? Aber Mädchen, die da rauskommen, wenn nichts weiter geschieht, werden sofort ersetzt. Und die Mädchen, die rauskommen, die würden ja größtenteils auf der Straße landen, weil sie in der Stadt sind, die sie nicht kennen, die sind nicht mehr orientiert, die waren oft 3 Jahre irgendwo versteckt. In der Situation würde man sozusagen die Situation eher, ich sage es jetzt mal ein bisschen, verschlimmbessern. Man würde quasi etwas Gutes wollen, aber was Schlechtes machen. Deshalb arbeiten wir auch mit einem ganz anderen Ansatz. Wir, wie gesagt, sind mit verdeckten Ermittlern unterwegs, um die Beweislage zu sichern. Mit der Polizei zusammen befreien wir dann die Mädchen in dem Fall. Wir haben dann Sozialarbeiter, Psychologen, die bei der Befreiung dabei sind und die Mädchen sofort in Schutz nehmen, sofort mitnehmen. Und dann arbeiten wir mit sozialen Einrichtungen, kirchlichen Einrichtungen, aber auch staatlichen Einrichtungen, aber auch Einrichtungen von anderen Organisationen zusammen, wo diese Kinder und Jugendlichen dann über 2-3 Jahre eine Rehabilitation erhalten. Das heißt, da sind unsere Psychologen dabei, da sind die Psychologen der Organisationen dabei und es sind dann 3 Jahre, wo diese Kinder wieder Kinder sein dürfen, wo sie wieder lernen, in ein normales Leben zurückzukommen. Ich weiß gar nicht, das ist, wenn man mit den Kindern zusammen ist und man kennt diesen Bruch. Der Bruch ist ja, das ist ja ein vielfältiger Bruch. Da ist erstens mal, fühlen die Kinder, sie sind von ihren Eltern verraten worden, obwohl es die Eltern gut gemeint haben, die haben einen Strohhalm gesehen. Aber das ist, was das Kind fühlt. Ich bin allein gelassen worden. Dann kommt der Missbrauch dazu. Ich bin missbraucht worden. Ich bin Ware geworden. Das erfahren die Kinder. Ich bin nicht mehr gefördert worden. Ich bin zurückgelassen worden. Ich bin gar nichts mehr. Und da setzt dann eben auch die Therapie an, dass man den Kindern wieder ein Selbstbewusstsein, einen Wert zurückschenkt. Das ist für uns ein zutiefst biblisches Motiv, dass Gott uns geschaffen hat in seiner Ebenbildlichkeit. Die Würde des Menschen ist deshalb ja auch unantastbar. Wir alle sind Gottes Ebenbilder. Und jeder Mensch hat ein Potenzial. Und das Potenzial in den Menschen, in den Jugendlichen, in den Kindern zu sehen, ist, wo die Therapie anfängt und aus der heraus sie sich dann entwickelt.
0: Inwieweit bezieht ihr dabei die Familien der Kinder mit ein? Das ist ja eine sehr ambivalente Geschichte. Auf der einen Seite sind es die Eltern, die bewusst oder unbewusst ihr Kind verkauft haben in diese Situation. Und gleichzeitig sind es doch die Eltern. Kommen die Kinder in der Regel wieder zurück in ihre Familien?
1: Das ist, muss man sehr differenziert sehen. Also das war jetzt nur ein Beispiel. Es gibt ganz verschiedene Geschichten in der Situation. Oft werden Kinder einfach auch gestohlen oder sie gehen mit Verwandten und kommen weg. Das heißt, unsere Sozialarbeiter, deshalb Psychologen und Sozialarbeiter, kümmern sich dann um die Kinder. Also wir haben ein System entwickelt, wo wir sozusagen jedes Kind, jeden einzelnen Fall individuell betrachten. Das heißt, kein Fall ist wie der andere. Und unsere Sozialarbeiter gehen dann bis in die Dörfer zu den Familien zurück und sehen sich die Situation an. Sprechen mit im Dorf mit den Eltern, mit den Verwandten. Und wenn klar ist, wie die Situation ist, wird entschieden, ob die Kinder zurück in die Familien gehen und dann von dort betreut werden. Das heißt, wir würden dann vor Ort auch sehen, ist da eine Organisation, sind da Sozialarbeiter, die betreuen können. Und wir würden, sagen wir, alle halbe Jahr nachgucken, läuft es so, wie es soll. So, das ist so eine Sache. Die andere Sache ist, wenn wir merken, die Jugendlichen, die Kinder können nicht zurückgehen, dann würden wir eine Alternative suchen. Entweder, dass sie in einem Heim bleiben in der Zeit oder dass sie in einer anderen Gruppe oder Pflegefamilien in der Regel weniger. Das ist kein Konzept, was in vielen Ländern da ist, aber da, wo es da ist, natürlich auch leben können, sodass sie geschützt sich entfalten können. Das heißt, es wird sehr individuell dem Fall bezogen dann gemacht.
0: Sklaverei ist kein Thema der Vergangenheit. Sklaverei geschieht heute im 21. Jahrhundert und das in unvorstellbar großer Zahl. Das sagt Dietmar Roller, er ist Leiter des deutschen Zweigs der International Justice Mission. Man könnte es frei übersetzen mit Auftrag für Gerechtigkeit. Dietmar, wir sprachen eben über Versklavung von Kindern in Bordellen in Indien. Ein anderer Bereich ist etwas, was, bevor ich es gehört habe, mir hätte überhaupt nicht vorstellen können. Und das ist Online-Pornografie, wo auch jüngste Kinder bereits Opfer werden. Worum geht es dabei?
1: Das ist jetzt kein ganz neues Phänomen, aber es wird ein neues Phänomen, so dass es in der globalen Ausrichtung und der Größe uns sehr große Sorgen macht und uns immer noch sehr, sehr erschüttert. Wir sind auf den Philippinen eben da sehr, sehr nahe dran. Und auch da ist der Hintergrund letztlich Armut. Aber das ist ein Thema, über das man auch, mir fällt es immer wieder schwer, darüber zu sprechen, weil da geht es eben um Kinder, die oft schon im Babyalter vor der Kamera missbraucht werden und weltweit online auch Familienväter, hauptsächlich Männer, aber nicht nur, sitzen und quasi dafür bezahlt haben, dass sie bestimmen dürfen, was mit dem Kind geschieht. Das heißt, da wird dann über internationale Geldkanäle einfach Geld geschickt in diese Region. Man kann ja heute alles machen. Man kann ja heute 100 Euro innerhalb von Minuten von irgendwo in Deutschland in den Slum irgendwo schicken. Und über diese Kanäle läuft es dann. Und wenn das Geld da ist, dann hat der Kunde das Recht, für eine Stunde oder so zu bestimmen, was mit so einem Kind geschieht. Das ist also eine ganz neue Art sozusagen von Kindesmissbrauch, und der geschieht über Distanz, eben online. Und das ist für uns ein neues Phänomen insofern, dass wir gemerkt haben, die Dimension ist sehr, sehr groß und wir jetzt spezielle Einheiten da auch aufbauen, immer in enger Kooperation mit der Polizei, mit der Schulung von Polizei, mit der Weiterbildung von Polizei, dass wir eben nicht nur in den Ländern dann die Täter sozusagen oder die Täter, die sozusagen das Kind dazu bringen, verhaften, sondern dass wir eben auch die Strukturen aufdecken können und dass das auch Konsequenzen dann hat in Deutschland zum Beispiel.
0: Also dass es hier sich um etwas absolut Abscheuliches handelt, da brauchen wir, glaube ich, gar nicht drüber diskutieren. Und dass einige Täter sich da ganz klar ausmachen lassen, ist auch klar. Aber mich bewegt natürlich die Frage, welche Eltern sind das, die ihr Kind in so eine Situation hineingeben? Wer ist da Täter, wer ist da Opfer an dieser Stelle?
1: Das ist eine sehr schwere Frage und ein sehr schweres Thema. In der Regel, unserer Erfahrung nach, sind die Eltern diejenigen, die da mit drin sind oder enge, nahe Verwandte. Ganz einfach deshalb, man muss sich das so vorstellen, man braucht da heute nicht viel zu. Man braucht einen Laptop, eine Kamera und man braucht einen Internetzugang. Und kann dann eben, und da kommt genau jetzt das ins Spiel, man kann dann an einem Tag sehr viel Geld verdienen. Und für uns ist es unheimlich schwer vorstellbar, aber wenn Sie jetzt einfach mal so als Beispiel eine ledige Mutter nehmen, die 4 Kinder hat, die jeden Tag um die Existenz kämpft, die nicht weiß, wie die Kinder durchzubringen sind, die einfach immer so am Limit ist. Und jetzt kommt eine Chance, wo sie jeden Tag 30, 40, 50 Euro verdienen kann. Das ist wahnsinnig viel. Das ist eine Riesenversuchung. Und dann das noch oft verbunden wird, dass man gar nicht so ein Gefühl hat, was das mit dem Kind macht. Oder in vielen Kulturen sind Kinder ja noch nicht voll Mensch, sondern die werden erst Menschen im Lauf der Erziehung, im Lauf des Erwachsenwerdens. Das heißt, das Menschenbild ist anders. Das erklärt im Ende nicht, warum es dann doch dazu kommt und dass es eben eine kriminelle Handlung ist. Aber da in diesem Armutsumfeld geschieht es dann, dass Verwandte, dass Frauen, dass Männer entscheiden, ja, und diese Stunde am Tag, die muss jetzt meine 3-jährige Tochter für uns arbeiten, damit wir überleben können oder damit wir es besser haben. Und dann geschieht etwas, es ist auch, die Dimension ist auch schwer, deshalb mir fällt es manchmal schwer, darüber zu reden hier, weil ich auch nicht missverstanden werden will an dem Punkt. Wenn wir jetzt sozusagen die Schuld sofort dann auf die Familie oder so bringen, das fängt oft auch sehr klein an, dass dann von hier erstmal, ja, du zeig mir doch mal deine schöne Tochter mit Kleid. Und es ist dann so ein kleiner schrittweiser Prozess bis man gar nicht mehr merkt, was dann da an Brutalität, an Gemeinheit und an innerer und äußerer Verletzung geschieht. Und diese Kinder sind besonders schutzwürdig dann natürlich auch und brauchen unsere ganze Liebe, Zuwendung und Energie.
0: Dietmar, ich wäre dir sehr dankbar, wenn du an der Stelle eine kleine Erfolgsgeschichte für uns hättest.
1: Also wir hatten mehrmals eben den Fall, dass wir tatsächlich Kinder aus solchen Situationen befreit haben. Unsere Ermittler sind da sehr findig und auch Täter verhaftet, auch Familien verhaftet dann und die Kinder dann entsprechend erstmal in guten Heimen von bekannten Organisationen untergebracht. Wir suchen familiennahe Unterbringung dann auch oder dass sie bei Verwandten unterkommen. Und das ist schon gut auch zu sehen, wie Kinder sich dann wieder erholen, wie Kinder wieder anfangen können zu lachen und wie Kinder auch trotz diesen Wunden, die werden ein Leben lang bleiben, die Wunde ist da, aber trotz dieser Wunden wieder zurückfinden in ein normales Leben. Das ist echt wahnsinnig zu sehen, wenn Kinder dir strahlend entgegenkommen und mit dir malen und mit dir normal reden und man merkt, da geschieht wieder eine ganz normale Entwicklung.
0: Aber ich vermute doch, dass es wenn du mal eine Prognose wagst, dass es ein Thema sein wird, was wahrscheinlich immer größer werden wird und wo es wahrscheinlich auch ein Kampf gegen Windmühlen teilweise sein wird.
1: Naja, also es wird ein Kampf sein. Das zeichnet uns als International Justice Mission hier aus, dass wir ganz bewusst auch solche Kampfsituationen suchen, weil wir sagen, wir wollen da arbeiten, wo es ganz dunkel ist, wo man Dinge nicht einfach nur so verändern kann. Unsere Erfahrung aber zeigt, wenn man so 10 Jahre an so einem Thema dranbleibt und ganz alles reingibt, dann kann man Dinge verändern. Wir haben zum Beispiel in Kambodscha, war es im Jahr 2000 noch so, dass 30% der Prostituierte Kinder waren und Jugendliche. Also man konnte damals in Phnom Penh im Jahr 2000 am Mekong River noch Männer im Alter von 50, 60 mit 3-4-jährigen Mädchen an der Hand spazieren gehen sehen und keiner hat was gemacht. Und es war klar, was dahinter steckt. Hier waren pädophile Kriminelle dabei, Kinder auszubeuten. Tausende von Kindern. Das war die Situation, die wir damals vorgefunden haben. Ich mache es jetzt kurz. Wir haben über 10 Jahre mit der Polizei zusammengearbeitet. Wir haben die Polizei ausgebildet. Wir haben mitgeholfen, Spezialeinheiten aufzubauen. Wir haben mit anderen Nichtregierungsorganisationen zusammen ein Telefonnetz aufgebaut, wo man anrufen konnte, wo die Polizei gleich einschreitet. Wir haben sexopädophile Kriminelle vor dem Gericht zur Verurteilung gebracht. Und heute sieht es in Kambodscha so aus, dass der gesamte Bereich von der Polizei hart verfolgt wird. Wir gehen davon aus, dass noch vielleicht 6% der Prostituierte, vorher waren es dann die 30, Minderjährige sind und nur noch 0,01% etwa Kinder sind. Wir haben uns in Kambodscha aus dem Bereich zurückgezogen, weil er funktioniert. Jetzt haben wir mit Online, sagen natürlich ein globales Netzwerk, aber ich glaube, dass Aufklärung da wichtig ist, dass Menschen das erfahren, dass man aber auch darüber spricht, denn die Menschen in Deutschland sitzen davor. Das ist ein bisschen so ähnlich, sage ich, wie wenn man eine Drohne steuert, um irgendwo in Afghanistan jemanden umzubringen, in dem Fall einen bösen Terroristen oder sowas. Aber der die Drohne steuert, ist so weit weg von dem, was passiert, dass keine emotionale Bindung dazu hat. Und das macht es so gefährlich. Das heißt, man sieht es wie einen Film, den man selber bestimmen kann, aber man nimmt nicht den Schmerz und die Not wahr. Und da müssen wir aufklären, da müssen wir ran. Und das ist ein Thema, das darf keinen eigentlich unerschüttert lassen. Da muss man aufstehen, da muss man nachfragen. Und da ist es auch wichtig, dass sich die Gesetzeslage in Deutschland ändert, was die Rechtsprechung angeht, dass man solche Täter leichter verfolgen kann aufgrund von Zeugenaussagen dort und solche Dinge. Da arbeiten wir in Deutschland dran.
0: Dietmar, ihr setzt euch für Menschen ein, die Sklaven gewesen sind oder die Sklaven sind, für Menschen, auch vor allem Kinder, die in Zwangsprostitution geraten sind. Und dann ist ein ganz wichtiger Zweig eurer Arbeit, dass die Täter verurteilt werden. Und zwar nicht nur, damit den einzelnen Opfern Gerechtigkeit geschaffen wird. Euer Horizont geht noch darüber hinaus.
1: Der Grund, warum dieses Unrecht so locker möglich ist, ist eben die Straflosigkeit, die in Slums, die bei armen Menschen oft herrscht, weil die Polizei eben nicht normal nicht eingreift, so wie sie soll, weil die Rechtssysteme nicht funktionieren. Das fängt oft bei ganz banalen Dingen an. Wenn jemand arm ist, kann er sich keinen Anwalt leisten. Und schon ist man im Rechtssystem benachteiligt. Nicht jeder Staat stellt kostenlose Anwälte. Also schon bei so kleinen Dingen fängt's an. Aber das Schlimmste ist eben die Straflosigkeit. Und deshalb arbeiten wir eben in einer Systematik, dass wir eben zuerst mit verdeckten Ermittlern arbeiten, mit der Polizei die Leute befreien, unsere Sozialarbeiter, Psychologen den Menschen helfen, wieder ins Leben zurückzufinden, den Betroffenen. Und ganz wichtig dann unsere Anwälte. Dann die Strafverfolgung derjenigen aufnehmen, die diese Tat begangen haben. Und hier ist der erste Bruch, nämlich der Bruch der Straflosigkeit. Das ist das kann man sich hier vielleicht gar nicht vorstellen, aber die Menschen, die in moderner Sklaverei Menschen ausbeuten, zur Ware machen oder die eben Landraub begehen und so weiter, die haben überhaupt kein schlechtes Gewissen, weil sie die glauben gar nicht dran, dass ihnen was passieren kann. Diese Straflosigkeit wird sozusagen ein Stück so hineingenommen, dass man damit lebt und Geschäftsmodelle drin aufbaut. Und in dem Moment, wo es zu einer ersten Verurteilung kommt, wird dieses Denken, dieses Fühlen und dieses Handeln erschüttert. Und dann hat so ein Fall so fast schon so eine Art Leuchtturmfunktion. Da kommt Licht ins Dunkel. Und wenn es 2, 3, 4 Mal passiert, dann erschüttert das die ganzen Geschäftsmodelle. Und dann merken die Menschen, da ist ja ein Risiko mit verbunden. Ich gehe ein Risiko ein. Und dann merken wir oft schon nach 3, 4, 5 Fällen, wie sozusagen so ein ganzes Geschäftsmodell bröckelt und kleiner wird. Und wenn dann noch, was wir eben ganz systematisch tun, wir Staatsanwälte, Richter und Polizisten schulen. Das ist eine unserer Hauptaufgaben. Wenn dann sozusagen noch ein Stück Rechtssicherheit kommt von der Seite, dass die Polizei besser arbeitet, dass die Staatsanwälte die Fälle besser bearbeiten können, dass die Richter mehr Raum haben und auch damit hineingenommen werden, dann verändert sich in einer Region die Systematik der Straflosigkeit relativ schnell. Wir hatten, vielleicht kann ich das kurz erzählen, in Cebu den Fall, da gab es eben auch eine Region, in der über 3000 Kinder an der Straße verkauft wurden. Da kamen Männer hauptsächlich, aber auch Frauen, aber Männer hauptsächlich aus der ganzen Welt hin, um Urlaub zu machen. Und die Bill und Melinda Gates Foundation, das ist eine große Stiftung, die ganz vielen hilft, die hat gesagt, könnt ihr da was tun? Wir finanzieren euch euer Büro für 4 Jahre. Ihr könnt da ein Büro aufbauen, aber wir wollen, dass nach 4 Jahren 20% von dem, was jetzt ist, reduziert ist. Wir hatten nach den 4 Jahren 75% reduziert. Und wir haben jetzt quasi das fast auf Null runtergebracht. Warum? Weil eben das Geschäftsmodell durch Anklage, indem die gemerkt haben, hier sind Ermittler unterwegs, wir können gar nicht mehr trauen, das System so erschüttert wurde, dass die Leute sich andere Geschäftsmodelle gesucht haben. Dass sie gesagt haben, es ist besser, wir arbeiten, machen was anders, wir machen einen kleinen Laden auf oder so, das ist zu riskant. Man muss sich das ja auch so vorstellen, oft sind es arme Menschen, die andere arme Menschen ausbeuten. Es sind jetzt nicht große mafiöse Strukturen, wo man sagt, ja, da sitzen Milliardäre irgendwo, die das steuern, sondern das geschieht dann sozusagen, dass ganz häufig kleine Gruppen von Leuten das selber zum Überleben nehmen. Und in so einem Milieu kann man dann ganz schnell Veränderungen bringen.
0: Also, trotz der großen Probleme, über die wir heute sprechen, gibt es Hoffnung? Es gibt Hoffnung, weil es die International Justice Mission gibt, die mit einigen sehr engagierten Menschen versucht, Recht zu schaffen für entrechtete Menschen auf dieser Welt. Mein Gesprächspartner ist Dietmar Roller. Er leitet den deutschen Zweig der International Justice Mission, frei übersetzt Auftrag für Gerechtigkeit. Dietmar, ihr seid aktiv auch in der Dominikanischen Republik. Dort ist ein großes Thema, das Thema Sextourismus und pädophile Kriminalität. Wir haben schon ein bisschen drüber gesprochen, aber auch wenn du da einfach nochmal sagst, was tun sich dort für globale Probleme eigentlich auf?
1: Naja, also wir alle wissen ja, Urlaub machen ist heute ein globales Phänomen. gerade auch aus Deutschland, können wir überall hinreisen, können überall uns was angucken, können überall neue Erfahrungen machen. Leider gibt es viele Menschen, die eben dieses neue Erfahrungen machen, dann auch auf ihre sexuell neue Erfahrungen machen, ausdehnen. Das heißt, es gibt Menschen, die in Urlaub fahren, um etwas zu tun, was sie vorher vielleicht noch nie getan haben, nämlich Kinder auszubeuten sexuell. Oder aber, weil eine gewisse Veranlagung da ist, es dann auszuleben. Aber ich muss dazu sagen, das sind oft auch ganz normale Männer, die dann sagen, ich möchte es mal eben auch so probieren. Aber da muss eben klar sein, zum einen, dass das eine schwere kriminelle Tat ist, die vor allen Dingen in den Ländern dann auch schwere Konsequenzen nach sich zieht. Wenn wir jemand dabei sozusagen erwischen, dann sorgen wir dafür, dass er in dem Land selber ins Gefängnis geht. Und das ist allein schon eine Wahnsinnsstrafe, wenn man dann irgendwo in der Dominikanischen Republik oder in Kambodscha oder in Vietnam oder sonst wo ins Gefängnis kommt und da einfach dann in so einem Gefängnis seine Strafe absitzen muss. Das andere ist eben, dass man eben dann auch ganz klare Konsequenzen in Deutschland befürchten muss. Es ist uns auch wichtig, dass wir auch in dem, wenn Strafverfolgung dort nicht möglich ist oder wenn nur ein Teil der Strafe dort abgesessen wird, dass wir die Verfolgung hier in ganz enger Kooperation mit unseren Kollegen dann auch weiterführen. Das heißt, wir lassen da auch nicht nach. Wir haben immer den Fall im Moment gerade, dass jemand eine Strafe hätte bezahlen müssen und vor allen Dingen er hätte an eine Wiedergutmachung an das Kind bezahlen müssen, hat es nicht getan. Wir werden hier so lange nicht ruhen, bis das bezahlt ist und wenn das bedeutet, nochmal in die Öffentlichkeit zu gehen mit so einem Fall. Also da muss eben klar sein, und das machen nicht nur wir, dass es da rechtlich Konsequenzen gibt. Übrigens auch beim Online Pornografie mit Kindern gibt es hohe rechtliche Konsequenzen. Das ist wichtig. Genau, Strafe muss sozusagen wirken. Und in der Dominikanischen Republik ist es eben schon so, dass sehr viele Männer, aber auch Frauen, versuchen eben da mal im Urlaub sowas zu leben. Und dagegen sind nicht nur wir, sondern dagegen setzen sich eben Organisationen ein. Da ist es auch wichtig, wenn man selber im Urlaub ist und man beobachtet sowas, dass man sagt, da kommt jemand rein mit einem kleinen Kind ins Hotel, dass man das dann meldet, dass man da auch keine Angst hat, dann vielleicht es im Hotel zu besprechen oder im Hotel zu sagen, ist das ein kindersicheres Hotel? Machen Sie etwas dagegen. Wir arbeiten mit ECPAT, einem internationalen Verbund von solchen Organisationen zusammen, wo es auch darum geht, dass wir ganz bewusst in den Hotels bei ECPAT Leute geschult werden, dass Plakate aufgehängt werden und dass in den Hotels darauf geachtet werden, welcher Tourist bringt wen mit. Aber das ist noch nicht überall der Fall. Und oft können es auch eben andere Touristen sein, die dann den ersten Hinweis geben.
0: Die International Justice Mission setzt sich ein für Menschen, die heute im 21. Jahrhundert auf dieser Welt leben und rechtlos sind und ausgebeutet werden. Dietmar Roller ist Leiter des deutschen Zweigs dieser Arbeit. Dietmar, ein großes Thema für euch ist auch das Thema Landraub. Erklär mal, welches Problem steht dahinter?
1: Zum einen, wir sind ja wirklich gegen jegliche Gewalt, die Armen angetan wird, sind wir da und schreiten ein, wenn jemand auf uns zukommt. Ein großes Thema, vor allen Dingen in Afrika, aber nicht nur, ist Landraub. Da gibt es verschiedene Dimensionen natürlich. Wenn man von Landraub redet, denken wir ja häufig an große multinationale Konzerne, die etwa in Äthiopien dann ein ganzes Tal übernehmen und da dann Landwirtschaft betreiben und da oft die einheimische Bevölkerung vertrieben wird. Wir sehen aber ein Thema, gerade in Uganda und in ganz vielen anderen Ländern Afrikas, das ist der kleine Landraub, der fast noch schlimmere Konsequenzen hat für den Einzelnen. Und zwar ist es der Landraub, den Witwen erfahren. Man muss sich das so vorstellen, wenn eine Familie zusammenlebt, dann in der Regel in einem afrikanischen Land haben die ein kleines Stück Land, von dem sie leben können. Sie haben ein kleines Gehöft und ein Haus. Und wenn dann der Mann stirbt, dann ist es ganz häufig so, dass die Familie des Mannes dann das Ganze übernimmt oder übernehmen will. Und wir davon ausgehen können, dass bei etwa jeder dritten Witwe es dazu kommt, dass sie nicht nur eben dann den Mann verliert, der die Familie häufig ernährt hat, sondern dass sie oft mit ihren 3, 4, 5, 6, 8 Kindern von einem Tag auf den anderen dann auf der Straße steht. Und wenn sie nicht geht, wird das oft mit Gewalt durchgesetzt. Das heißt, es gibt Schläge bis hin zu Tod. Totschlag kommt immer wieder vor. Und das ist ein Phänomen, so eine arme Witwe, wo soll sie sich hinwenden? Wie soll sie mit ihren 6, 7 Kindern überleben? Wir sehen das in afrikanischen Ländern immer wieder, dass dann solche Witwen mit ihren Kindern auf der Straße stehen. Und was dann passiert ist, irgendwie müssen sie überleben. Die Kinder gehen nicht mehr zur Schule. Die Kinder können nicht mehr regelmäßig essen. Oft bleibt den Mädchen und der Frau nichts anderes übrig, als sich selber zu verkaufen, um damit zu überleben. Und es ist oft das Ergebnis davon, dass erst der Mann stirbt, dass sozusagen die Lebensgrundlage wegbricht und man dann da ist. Und da setzen wir in Uganda uns ganz stark ein, und zwar hauptsächlich in der Region Gulu, die schon durch das Lord's Resistance Army Kony so geplagt ist. Also das war ja ein Rebellenführer, der mit hauptsächlich auch Kindersoldaten akquiriert hat in den Dörfern, der in die Dörfer eingedrungen ist, Gräueltaten verübt hat und die Kinder mitgenommen hat und ganze Regionen da auch verroht sind. Und in der Region passiert es so häufig und so brutal, dass wir da mit einem Büro sind auch und dass wir ganz gezielt da diesen Witwen helfen, ihr Recht zu kriegen. Das heißt, wir sind dann eben dran und das Schöne ist, dass man dann immer wieder sehen kann und dass wir das hinkriegen, dass die Frauen nicht nur ihr Haus zurückkriegen, ihr Feld zurückkriegen, sondern dass sie auch den Landtitel kriegen, dass sie, also das heißt, dass das dann wirklich rechtlich auf sie eingetragen ist und dass oft die, die sie bedrängt haben, auch noch Schadenersatz zahlen.
0: Ich vermute mal, dass das sicherlich auch ein längerer Prozess ist, bis ihr zu den Erfolgen gekommen seid, wo ihr heute steht, oder? Denn da müssen sich ja ganze Denkstrukturen auch verändern und Rechtsstrukturen möglicherweise auch.
1: Ja, wir sind, also wenn wir in einem Land anfangen, wir können ja nicht überall sein. Das heißt, die Not und das Elend ist ja weltweit in ganz, ganz vielen Staaten. Aber wenn wir in ein Land reingehen, wenn wir irgendwo anfangen, dann immer in dem Bewusstsein, dass wir eine lange Zeit da bleiben. Rechtssysteme zu verändern, macht man nicht in 2, 3 Jahre. Und wir gehen mit dem Bewusstsein rein, dass wir das nur in Partnerschaft mit der Regierung und in Partnerschaft mit der Polizei machen können. Also da gilt eben auch kein Schwarz-Weiß-Denken, dass es eben nur eine schlechte Polizei gibt oder nur und alle schlecht sind, sondern es gibt immer beides. Und wir merken eben, das, was man füttert, gewinnt. Das heißt, wenn wir positive Ergebnisse produzieren mit Polizisten, wenn wir Polizei schulen, wenn wir sozusagen anfangen, eine Bewegung innerhalb der Polizei zu bilden, die Recht und Rechtssicherheit sieht, dann merken wir, dass diese Bewegung Oberhand gewinnt und im Lauf von Jahren sich eine Veränderung einstellt. Und das ist unser Ziel. Das ist quasi, warum wir dann auch lange im Land bleiben.
0: Heißt das umgekehrt, dass dort, wo keine Kooperation mit Regierung und Justiz möglich ist, dass ihr dort auch gar nicht tätig werden könnt? Müsst ihr euch sozusagen selber eingestehen als International Justice Mission, dass manche Arbeit schlicht menschlich nicht möglich ist?
1: Ja, also ich würde schon sagen, also dass es Länder gibt, die uns nicht wollen, dann können wir da auch nicht arbeiten, nicht in der Art. Man könnte in einer anderen Art vielleicht arbeiten, indem man eben armen Menschen hilft, indem man ihnen Geld gibt oder indem man ihnen sozusagen hilft, einen Rechtsanwalt zu haben. Aber es wäre eben keine nachhaltige Veränderung. Jetzt muss man allerdings dazu sagen, wir sind im Moment in 10 Ländern tätig, mit 18 Büros oder 20 Büros. Ich bin immer nicht ganz sicher, wie viele Büros wir haben. Wir können im Moment auch gar nicht mehr leisten, weil uns die Finanzen fehlen. Es gibt aber noch so viele Staaten, wo wir sofort hin könnten, wo wir sofort anfangen könnten, dass sich für uns die Frage jetzt nicht stellt, zu sagen, okay, da ist ein Land, die wollen uns nicht haben, das stellt uns vor ein Problem, wir würden da gern hingehen. Also da arbeiten wir sehr sorgfältig dann im Vorfeld, indem wir die Situation genau analysieren, indem wir ganz genau reingucken und dann unsere wenigen Ressourcen, die wir haben, dann auch so einsetzen, dass sie eine größtmögliche Wirkung entfalten können.
0: Dietmar Roller, wie kann man euch unterstützen in eurer Arbeit als International Justice Mission? Ich weiß, ihr baut sehr stark auch auf ehrenamtliches Engagement auf.
1: Also wir sehen uns selber als Bewegung, sage ich immer so

0: einen ist es uns eben sehr, sehr wichtig, dass dieses Thema Gewalt gegen Arme in die Öffentlichkeit bekommt. Nur etwas, was öffentlich ist, kann auch verändert werden. Und zwar wollen wir das global. Und in Deutschland machen wir das sehr konsequent Richtung Politik. Da sind wir dran und da setzen wir oft unsere Ehrenamtlichen ein, indem sie dann zu ihrem Parlamentarier gehen und mit dem über eine Situation sprechen. Oder aber, dass Ehrenamtliche Vorträge halten zum Thema Gerechtigkeit. Uns ist es auch wichtig, dass wir als Christen in den Gemeinden das Thema wieder mehr in den Mittelpunkt bekommen. Wir haben uns lange Zeit auch sehr stark als Gemeinden mit uns selber beschäftigt und haben so ein bisschen vergessen, dass das Thema Gerechtigkeit in der Bibel an 3000 Stellen vorkommt, dass das Thema Gerechtigkeit ein Thema ist, dessen Kernthema ist. Wenn wir den Psalm 82 nehmen, da geht es sogar so weit, dass Gott die Götter absetzt, weil sie sich nicht für Gerechtigkeit einsetzt und nur noch ein Gott übrig bleibt. Das heißt, selbst der Monotheismus wird damit begründet, dass der gerechte Gott der ist, der weiter da sein soll. Also wir haben Zeugnis über Zeugnis auch da. Und von daher ist es uns eben auch wichtig, dass in den Gemeinden das geschieht, aber nicht nur. Wir sind natürlich auch im säkularen Bereich unterwegs, weil unsere Arbeit ja nach außen eine professionelle Arbeit ist, die zwar ganz oft von Christen getragen ist und weitergebracht wird, aber wir selber ein Stück weit jedem helfen, ohne Ansehen von Person, Religion, Hintergrund, woher er kommt. Das ist uns ganz wichtig dann auch in dem Zusammenhang.
1: Und Dietmar, wie finanziert sich eure Arbeit?
0: Also wir sind natürlich auf Spenden angewiesen. Wir sind eine Organisation, die ganz von Spenden lebt. Insgesamt weltweit kostet unsere Arbeit natürlich auch viel. Man kann sich das vorstellen. Wir haben Anwälte, wir haben Ermittler. Das sind alles Leute, die angestellt sind. Übrigens 95% der Menschen, die angestellt werden, kommen aus den Ländern selber. Das heißt, wir bringen nicht irgendwelche Experten von hier nach dort. Und trotzdem sind wir natürlich dann darauf angewiesen. Wir in Deutschland unterstützen die Arbeit in Mumbai, in der Dominikanischen Republik. Und in Uganda besonders. Da fließt ein Großteil von den Spenden hin, die wir einnehmen, aber eben im Moment sind wir auch dran, diese Online-Ausbeutung von Kindern in Pornografie anzugehen und auch dahin werden dann die Spenden fließen.
1: Ja, und wer jetzt dafür sein Herz hat schlagen spüren, kann auch da gerne Kontakt aufnehmen zur International Justice Mission. Dietmar Roller, ganz herzlichen Dank, dass du uns Einblick gegeben hast in eure Arbeit. Mein Name ist Oliver Jeske. Ich darf mich von Ihnen verabschieden. Auf Wiederhören.
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1: Darf ich Ihnen mal eine Frage stellen? Sie müssen sie nur beantworten, wenn Sie Christ sind. Wohlverstanden, Sie müssen nicht. Aber vielleicht ist diese Frage für Sie genauso interessant wie für mich. Die Frage lautet: Was habe ich eigentlich davon, wenn ich Christ bin? Was bringt das für mich, wenn ich mit Gott lebe? Ich entdecke bei mir, dass die Antwort auf diese Frage in der Regel in die Richtung geht, dass ich Dinge auf der Habenseite meines Lebens aufführe. Zum Beispiel: Ein Christ bekommt innere Zufriedenheit. Oder: Er ist nicht mehr allein unterwegs und so weiter. Gewiss, das kann ich erfahren. Und wenn Sie es schon erfahren haben, dann brauche ich es Ihnen nicht mehr zu erklären. Aber der eigentliche Vorteil, wenn ich das mal so nennen darf, der eigentliche Vorteil eines Christen besteht wahrscheinlich nicht darin, dass ich etwas habe, sondern dass ich etwas brauche. Der eigentliche Vorteil besteht darin, dass ich Gott nötig habe. Als Christ merke ich, dass Sätze wie »Der Mensch ist geboren, um glücklich zu werden« zu oberflächlich sind. Oder Sätze wie »Der Mensch lebt, um andere glücklich zu machen« auch nicht das ganze Menschsein treffen. Je länger ich lebe, umso mehr erinnere ich mich an Stunden, in denen ich nicht glücklich war. Und ich weiß auch, dass ich schon Menschen unglücklich gemacht habe. Darum besteht für mich, je länger umso mehr, der eigentliche Vorteil meines Christseins darin, dass ich entdeckt habe, Gott nötig zu haben. Und diese Entdeckung fängt da an, wo der Sohn Gottes am Kreuz von Golgatha für meine Sünde gestorben ist. Insofern ist mir die Zusage, die einer der ersten Christen, Johannes, seinen Mitchristen schreibt, außerordentlich wichtig. Wenn wir aber unsere Sünden bekennen, so ist er, nämlich Gott, so ist er treu und gerecht, dass er uns die Sünden vergibt und reinigt uns von aller Ungerechtigkeit. Wie gesagt, mein großer Vorteil besteht darin, dass Gott mir immer nötiger wird. Søren Kierkegaard, der dänische Philosoph und Theologe, hat das so ausgedrückt: Gott nötig haben ist des Menschen höchste Vollkommenheit.

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1: Herzlich willkommen, schön, dass Sie zuhören. In dieser Sendung gehen wir der Frage nach, denkt künstliche Intelligenz wirklich eigenständig? Welche Züge wird diese Technologie noch annehmen und welche Chancen bietet sie? Und wie können wir als Gesellschaft und auch als Christen verantwortungsvoll mit künstlicher Intelligenz, kurz KI, umgehen? In dieser Sendung bringen wir einen Vortrag des KI-Experten Professor Dr. Thilo Stadelmann. Dieser Vortrag wurde auf dem Kongress christlicher Führungskräfte im Jahr 2025 gehalten und aufgezeichnet. Thilo Stadelmann ist Informatiker und Professor für künstliche Intelligenz und maschinelles Lernen an der Zürcher Hochschule für angewandte Wissenschaften. Auf die Frage, wie wir mit Hilfe von KI Hoffnung in die Welt bringen können, erklärt Thilo Stadelmann, indem wir erklären, dass KI ein Werkzeug ist. Bei aller Faszination, die sie bietet, ist sie dennoch nichts, was sich auf Augenhöhe mit uns Menschen bewegt. Sie ist etwas ganz anderes.
2: Machen wir doch erstmal eine Rekapitulation und dann ein Update, was hat sich getan in der KI. Was ist die künstliche Intelligenz? Ist es immer noch das Erzeugen oder die Simulation intelligent wirkenden Verhaltens mit dem Computer? Es ist also quasi die Simulation des Ergebnisses von Intelligenz statt das Erschaffen von Intelligenz. Wir haben eine ganze Werkzeugkiste an Methoden, mit denen wir das angehen können, ganz verschieden. Es gibt nicht die eine große Theorie, wie man Intelligenz schaffen könnte im Computer. Simulieren können wir das Ergebnis davon. Aber die eine Methodik, die wirklich hilfreich ist und in den meisten Systemen, die wir heutzutage so, die uns entgegenkommen aus den Medien, die Schlagzeilen machen, da steckt dahinter maschinelles Lernen. Was ist das maschinelle Lernen und wann verwendet man das? Das verwendet man dann, wenn wir ganz gut beschreiben können, was geht rein in so ein System und was soll rauskommen. Aber der Zusammenhang dazwischen ist komplex, schwierig in Regeln zu fassen, aber wir können ihn mit Beispielen beschreiben. Von das soll reinkommen und dann muss das rauskommen. Was wir dort sehen, ist ein ganz einfaches Beispiel dafür. Ganz viele Punkte, die reingehen und raus will ich haben, gehört ein Punkt jetzt zur blauen Kategorie oder zur roten? Und wie könnte ich das entscheiden? Naja, wenn ich eine ganz einfache Funktion, mathematisch gesprochen, aber es hört schon auf mit Mathematik, wenn ich mir eine einfache Funktion baue, die diese zwei Punktwolken trennen kann, die blauen von den roten. Wir sehen das da. Und das illustriert auch ganz gut, was maschinelles Lernen bedeutet. Es bedeutet nämlich, so lange an diesen Einstellungen von dieser Geraden zu drehen, bis das zu den Daten passt, zu den Beispielen, die ich hineingegeben habe. Das geht für Punkte zur Kategorie. Und das Ganze kann ich auch für komplexere Zusammenhänge von Eingabe zur Ausgabe machen. Beispielsweise, wenn ich eine Frage und ihren Kontext in textlicher Form habe als Eingabe und rauskommen soll das nächste Wort der Antwort. Und dann wieder das nächste Wort. Und wieder das nächste Wort. Und wieder das nächste Wort. Das liefert uns, ihr ahnt das schon, Large Language Models, das Herz hinter Produkten wie ChatGPT, die, muss ich nicht mehr fragen, gell, jeder schon mal verwendet hat mittlerweile. Was neu ist in den letzten 2 Jahren, und genauer gesagt in den letzten paar Monaten, ist Reasoning Models, Agenten. Die sind so ab Mitte des letzten Jahres so langsam in den Medien aufgekommen und versprochen wird uns, wir haben jetzt PhD-Level Intelligence. Die Firma OpenAI hat gesagt, für ihr neuestes Modell dieser Art will sie jetzt eine Monatsgebühr von $20,000 verlangen. Das wäre ein stattliches Gehalt, wirklich stattlich. Da steckt einiges an Versprechen dahinter. Haben wir jetzt also, müssen wir unsere Definition anpassen? Müssen wir nicht. Der Schritt vom Large Language Model zum Reasoning Model ist ganz simpel der folgende. Wir haben immer noch das Prinzip, gegeben einen Kontext von Worten, das nächste vorherzusagen, wahrscheinlichkeitsbasiert, soweit waren wir schon mal. Nur geben wir dem Modell jetzt die Möglichkeit, nicht nur direkt an mich eine Antwort zu formulieren, Wort für Wort, ich sehe das direkt, wie es schreibt, sondern sich selber erstmal Text zu schreiben, der quasi zusätzlichen Kontext generiert, aus dem dann die Vorhersage des nächsten Wortes an mich besser ausfällt. Wir sehen das ein bisschen in einem Beispiel, was ich mir da überlegt habe. Diese Modelle haben quasi die Möglichkeit, aus seiner Bibliothek von einfachen Prompts an sich selber auszuwählen und damit den Kontext reichhaltiger zu machen. Wenn ich eine Frage stelle, löse mir bitte folgendes Buchhaltungsproblem, dann fragt sich das Modell erstmal selbst, es wählt das einfach aus einer Liste von möglichen Fragen aus. Lass uns das mal Schritt für Schritt angehen, zerlege das mal Schritt für Schritt und dann kann es Wort für Wort das machen, was es auch tun würde. Wenn ich das Gleiche fragen würde, es zerlegt mir das Problem vielleicht in 5 Schritte, dann schreibt es Antworten für jeden der 5 Schritte. Zwischendurch könnte es sich einen anderen Prompt aus seiner Bibliothek nehmen, einzelne Werkzeuge verwenden, geh mal im Internet dazu recherchieren, nimm das mit rein in deinen Kontext, verwende einen Taschenrechner, rechne diese 2 Zahlen zusammen, schreibt sich das auch wieder in den Kontext, generiert die nächsten Worte. Am Ende könnte es sich vielleicht auch mal fragen, hey, geh mal über deine Antwort drüber, ist die jetzt, kritisier die mal, könnte das irgendwie falsch sein, müsste man das irgendwie nochmal anders angehen, willst du nochmal weiter oben ansetzen? Das Ganze einfach textbasiert und Worte generieren, die passen, kann das System ja. Und das wird uns dann verkauft als Reasoning. Macht die Antwort auch tatsächlich besser, steckt aber eigentlich nicht mehr dahinter, als was wir schon gekannt haben, nur mehr Rechenleistung. Wenn das System direkt an mich 1000 Wörter schreibt, dann kostet das halt so viel wie 1000 Wörter zu schreiben. Wenn es zwischendurch für sich in diesen gelben Kästen 100.000 Wörter geschrieben hat, kostet das halt ein bisschen mehr Rechenleistung, ist immer noch der gleiche Mechanismus. Das ist, wo wir stehen. Nun, wie können wir das bewerten? Was kann das? Was ist das? Und wir können festhalten, das ist doch eigentlich anders, als wir das als Menschen machen. Wir sind kein statistisches Modell. Diese Systeme arbeiten statistisch. Und wir können davon ausgehen, für die Fälle, für die wir sie bauen, funktionieren die im Mittel wahrscheinlich ziemlich gut, vielleicht sogar besser als so der Durchschnitt von uns. Im Einzelfall könnten sie aber falsch liegen, weil die Systeme haben kein Konzept von Wahrheit, sie haben ein Konzept von statistischer Plausibilität. Oder? Das funktioniert im Schnitt ziemlich gut und im Einzelfall halt auch nicht. Ich habe ein Beispiel dafür gemacht, um uns zu illustrieren, was das bedeutet. Und zwar mit einem der neueren dieser Reasoning-Modelle, also PhD-Level Intelligence und so weiter, dem O1 von OpenAI. Und habe dem System folgende Frage gestellt. Der Arzt, der Vater des Jungen ist, sagt, ich kann diesen Jungen nicht operieren, denn er ist mein Sohn. Wer ist der Junge für den Arzt? Das ist ein bisschen ein komplexer Text, aber die Antwort ist eigentlich nicht so schwierig. Sie steht genau im Text. Er ist des jungen Vater. Okay? Das System steht da, denkt für 10 Sekunden. Wir wissen jetzt, was denken heißt, oder? Er schreibt sich selber Prompts und antwortet die und schreibt sich Prompts und antwortet. Nach 10 Sekunden, also irgendwie 10.000 generierten Tokens, kommt raus. Der Arzt ist des Jungen anderer Vater, der Junge hat nämlich 2 Väter. Fantastische Antwort, oder? Und wenn man dem System jetzt darauf hinweist, dass das ein bisschen eine seltsame Antwort ist, wir es hier nicht mit einer Fangfrage zu tun haben und es doch einfach die Frage beantworten soll, dann kommt es auf weitere interessante Antworten, wie zum Beispiel, es ist des Jungen Mutter oder der Großvater und es kommt noch auf andere. Und es gibt uns auch mit, warum es dazu kommt. Es sagt nämlich, dieses Rätsel spielt mit unseren menschlichen Voreingenommenheiten, was Geschlechterrollen und so weiter angeht. Die einfache Antwort, es müsse der Vater sein, kann deswegen nicht stimmen. Wie kommt es da drauf? Tatsächlich ist das nicht irgendein Text, sondern ein Text, der ganz häufig im Internet auftaucht, um genau das zu tun, unsere Voreingenommenheit mit Geschlechterrollen zu hinterfragen. Und in den üblichen Texten im Netz, nicht in diesem, aber in den üblichen, die man so findet, ist genau die Antwort, es muss die Mutter sein, aber wir denken bei Arzt immer an den Mann. Das System ist statistisch trainiert auf Text aus dem Internet. Es hat zehntausende Male gelesen, dass die naheliegende Antwort falsch sein muss und es was anderes sein muss. Und deswegen ist es statistisch plausibel, alles andere als das Naheliegende zu sagen. Aber es kann nicht denken. Es macht kein Reasoning. Es macht immer noch einen statistischen Schluss. Und das wird so bleiben, solange wir diese Methodik haben. Eine andere kennen wir nirgendwo. Das ist eine grundlegende Begrenzung dieser Systeme. Sie können, der Fachbegriff tatsächlich ist halluzinieren. Sie denken sich was aus, weil sie Wahrheit nicht kennen, sondern plausible, statistisch plausible Ergebnisse zeigen, die falsch sein können. Nichtsdestotrotz sind die Systeme ziemlich hilfreich. Weil zur Wahrheit gehört auch, ich habe eine ganze Weile suchen müssen, bis ich so ein Beispiel gefunden habe, man findet schnell Fehler, aber Fehler, die sich so schnell und einleuchtend erklären lassen, das braucht mittlerweile eine Weile. Das ging vor 2 Jahren noch viel, viel einfacher. Die Systeme sind wirklich nützlich geworden. Und das bringt uns zur ersten von 2 Chancen, die wir uns angucken wollen heute. Die wirtschaftliche Chance. Die Chance, diese Nützlichkeit tatsächlich für uns zu nutzen. Das kann uns was bringen. Die Firma Anthropic die baut auch so ein Sprachmodell. Claude hat die erste datenschutzkonforme Nutzerstudie zur Verfügung gestellt. Wofür nutzen die Leute ihr Modell? Quasi den ChatGPT-Konkurrent. Und sie haben diese Daten erzeugt. Und man sieht da drin, etwa ein Viertel der Nutzungsanfragen haben mit Softwareentwicklung zu tun. Das heißt, Leute nutzen diese Sprachchatbots als Companion, um zu programmieren. Das hat, glaube ich, noch keinen Entwickler überflüssig gemacht, aber das macht Entwickler hier und da ein bisschen schneller. Nützlich, bringt sie auf andere Gedanken. Kollege, Computer, wäre zu viel gesagt, aber es ist ein nützliches Werkzeug in der Werkzeugkiste des Softwareentwicklers. Ein anderes ungefähr Viertel der Nutzungsanfragen beschäftigen sich mit, ich würde das mal nennen, allem, was man so in einem Büro tut. Geschäftliche Aufgaben, die in der Schreibstube stattfinden. Wir haben hier Suchmaschinenoptimierung, wir haben hier Marketing-Sachen, aber auch die Entwicklung von Geschäftsstrategien als Sparring-Partner, um mal Gedanken zu spiegeln oder auch Nachforschung anzustellen. Kann man diese Systeme offenbar brauchen, sonst würden es die Leute nicht tun. Und ja, natürlich haben wir auch so das 1% ein bisschen seltsame Nutzung, also so als Gestalter eines Dungeons & Dragons Rollenspielabend werden die Sachen wohl auch verwendet und auch für andere Rollenspiele, über die wir hier lieber nicht reden. Das ist die Chance, die sich bietet und wofür die Leute es verwenden. Ich habe uns mal eins der vielen, vielen Cheat-Sheets mitgebracht, was es so an neuen Tools gibt und was die Leute gerne einsetzen mittlerweile. Manche der Logos kennt man vielleicht, ChatGPT ist bestimmt irgendwo drauf, der Copilot von Microsoft. Ich habe noch zwei hinzugefügt. Bei den Bilderzeugungstools gibt es ein ganz fantastisches Tool, was hier aus dem Schwarzwald kommt, Flux von Black Forest Labs. Und Notebook LM von Google ist eine super Sache, wenn ich Dokumente habe, komplexe Dokumente, die ich mir innerlich irgendwie erklären lassen muss, dann kann ich die da reinladen, dem System Fragen stellen, das beantwortet mir die aus dem Inhalt des Dokuments raus und es kann mir das Ganze sogar in Podcast-Form beim Joggen zur Verfügung stellen und quasi mit einem, der dumme Fragen stellt und jemand anderem, der das erklärt, aufs Ohr geben, sodass ich den Geschäftsbericht oder das wissenschaftliche Paper mir erklären lassen kann. Ist das perfekt? Ist es hilfreich? In ziemlich vielen Fällen ist es das. Gut. Wenn ich diese wirtschaftliche Chance wirklich nutzen will, ist natürlich eine wichtige Sache für den betrieblichen Einsatz. Es muss zuverlässig sein. Halluzinationen will ich nicht haben. Und vielleicht das ideale Beispiel dafür, das man sicherlich hier bringen kann, ist, wenn ich so ein KI-System einsetze, damit es mir theologische Fragen beantwortet, damit es mir die Bibel erklärt, dann will ich ganz bestimmt keine Halluzinationen und irgendwelchen Blödsinn da stehen haben. Deswegen finde ich das System des ERF und des Bible-Servers eine ganz, ganz spannende Sache, wo man sich Fragen zur Bibel beantworten lassen kann und das KI-System beantwortet mir die. Immer noch nicht perfekt, aber mit einem hohen Grad von Zuverlässigkeit. Ich will euch kurz vermitteln, wie das funktioniert. Denn das Gleiche kann man auch auf geschäftlichen Dokumenten machen oder was auch immer ich in meiner Organisation habe. Dahinter steckt eine Technologie, die nennt sich Retrieval Augmented Generation, RAG. RAG funktioniert folgendermaßen. Ich koppel eine Suchmaschine. Das ist in der IT mittlerweile seit 20, 30 Jahren Standard. Da gebe ich, und wir kennen das alle, wenn wir googeln, oder? Wir geben Keywords ein, Schlüsselwörter, und die werden gesucht. Wo tauchen die in Dokumenten auf? Und diese Absätze aus den Dokumenten, die kriege ich dann angezeigt, die passen zu meiner Suche. Ich nehme so ein System und wenn ich als Benutzer meine Frage stelle an den Chatbot, dann geht es tatsächlich zunächst an die Suchmaschine. Und die habe ich angekoppelt an einen Pool von Dokumenten, die ich auswähle und für zuverlässig halte. Der ERF hat das mit den biblischen Texten in verschiedenen Übersetzungen gemacht, mit den Schriften der Reformatoren, vielleicht noch mit 1, 2, 3 Kommentaren. Das war's. Im Unternehmen machen wir das vielleicht mit unseren internen Regularien, mit unseren technischen Handbüchern, mit unseren Service-Dokumentationen und so weiter. Und wenn ich eine Frage stelle, dann sucht die Suchmaschine in all diesen Dokumenten und liefert die Absätze zurück, die dazu zu passen scheinen. Nun kriege ich jetzt nicht als Benutzer direkt das als Antwort zurück, sondern das wird als Kontext in das Large Language Model geladen. Von dem hatten wir es ja gerade in quasi das interne ChatGPT. Und dieses System wird angewiesen, die Originalfrage zu beantworten, nur aus dem Wissen, was aus den Dokumenten stammt und jetzt im Kontext steht. Damit kriege ich die Halluzination deutlich runter. Ich immer noch ein statistisches System, ich kriege sie nicht auf Null, aber wenn man das gut eingestellt hat, dann kann man damit ein System bauen, was äußerst hilfreich ist und ziemlich zuverlässige Antworten liefern kann, die genau das widerspiegeln, was in meinem Wissensschatz, in meinem Know-how meiner Organisation schon drinsteckte, wenn es in meiner Datenquelle, in meinem Dokumentenpool drin ist. So kriege ich also beispielsweise zuverlässige Antworten. Ein zweiter Use Case vielleicht noch. Wer hier vielleicht habt ihr das auf dem Kongress schon bemerkt, wenn Vorträge in Englisch waren, dann werden die übersetzt und sie werden maschinell übersetzt von LifeVoice. Und das ist ein ganz interessanter Case, nicht nur, weil das was ist, was einem tatsächlich das Leben leichter machen kann, wenn man ansonsten der Sprache nicht so gut folgen könnte. Es ist auch ganz interessant von dem, wie das entwickelt wurde. Früher brauchte man, wenn man sowas hätte bauen wollen, wahrscheinlich, stelle ich mir vor, ein Heer von Linguisten,

nicht KI-Spezialisten werden, wenn wir sogar unser Geschäft auf KI aufbauen. Wir können da ganz viele Sachen nutzen, die jetzt Teil des, Achtung, technisches Wort, des Tech-Stacks geworden sind, oder? Die sind da, man kann darauf aufbauen, das sind Bausteine. Wie setzt man das Ganze jetzt um, wenn ich im Unternehmen bin und ich denke mir, ich will davon profitieren, was braucht's? Dann braucht es zwei Streams und der erste ist der Top-Down-Stream. Das betrifft uns als Führungskräfte, das ist das, was wir machen müssen. Wir müssen uns sicherlich Gedanken machen auf hoher Ebene, was ist unsere Strategie mit der KI? Was bedeutet das für unseren Markt? Was bedeutet das für unser Geschäftsfeld? Gibt es vielleicht Dinge, die wir neu machen können, die wir vorher nicht machen konnten? Gibt es Dinge, die jetzt jemand anders machen konnte, wo wir bis jetzt dachten, wir haben den Markt für uns? Das sind Sachen, die muss man sich strategisch überlegen. Wo wollen wir damit hin? Auch strategische Pilotprojekte. Gibt es Anwendungen, die sind so wichtig für uns, die müssen wir pushen. 1, 2 oder 3 Cases, da stellen wir Mittel bereit, da gehen wir rein, da wollen wir in einem halben Jahr oder einem Dreivierteljahr wissen, das geht, das probieren wir jetzt. Aber was mindestens genauso wichtig ist, und ich habe das hier mal Sandkasten genannt, Sandboxes, ist, dass wir ein Umfeld schaffen, in dem wir unseren Mitarbeitenden ermöglichen, selber mit dem zu experimentieren. Das kann im einfachsten Fall bedeuten, wir stellen solche Tools zur Verfügung, sodass man ein Abo von Claude, ChatGPT, SwissGPT, was auch immer, ein Abo zu einem Tool, sodass die Leute damit arbeiten können, ohne dass sie Probleme mit der Compliance, mit dem Datenschutz kriegen. Oder meistens ist das, sobald man im Bezahlbereich ist, ist das eigentlich schon mal ganz gut geregelt. Dazu gehört vielleicht auch Schulung, dazu gehört die Ermutigung, hey, probiert das aus, weil es gibt so viele Möglichkeiten, an die wir nie denken würden in unseren Geschäftsleitungssitzungen, wo diese Tools einen Arbeitsablauf vereinfachen könnten, wo sie ihn vielleicht unnötig machen in Zukunft, wo wir vielleicht was anders machen könnten als zuvor. Da sollten wir die Wisdom of the Crowd unserer Mitarbeiter benutzen und die mal machen lassen. Und das ist genau der zweite Stream, der Bottom-Up-Stream. Alle Leute ermöglichen, probiert das aus, arbeitet damit. Wenn es nicht funktioniert, kein Problem, ganz viele Sachen funktionieren noch nicht. Vielleicht funktionieren sie in 3 Monaten, vielleicht funktionieren sie in 5 Jahren. Nutzt das als Werkzeug. Es ist da, es geht nicht weg, vielleicht hilft es uns ja. Das ist eine ganz interessante Überleitung zu der zweiten Chance, die ich sehe, weil unsere Mitarbeiter werden das nur gut machen können, wenn sie die Systeme nicht wahrnehmen als den bösen Konkurrenten, der nur wartet, ihren Stuhl unter ihrem Hintern wegzuschieben und den Job zu übernehmen. Die Gefahr sehe ich tatsächlich kaum. Aber wenn man diesen Eindruck hat, dann wird man nicht unvoreingenommen damit experimentieren und Innovation betreiben, sondern dann wird man im schlimmsten Fall das Ganze boykottieren. Wie sorgen wir also dafür, dass unsere Mitarbeiter das wirklich machen können? Oder auch, dass wir das wirklich machen? Das ist die gesellschaftliche Chance, die ich sehe. Und die ist momentan illustriert hier mit einem Bild, was gar nicht nach Chance aussieht, oder? Die ist illustriert mit einem Bild, was zeigt, wie ganz viele Leute momentan KI wahrnehmen. Soll ich euch das kurz illustrieren? Die Leute nehmen KI folgendermaßen. Ah. Ich, armer Mensch, was kann ich tun? Die böse Maschine, die hinter mir steht und sagt, ihr seid der Virus des Planeten, ihr gehört ausgerottet, da, da, da, ich komme und nehme euch alles weg. Viele Leute nehmen KI so wahr. Woran liegt das? Interessanterweise liegt das an dystopischen Szenarien, die weltanschaulich geprägt sind. Es kommt nicht aus der aktuellen Technologie, die wir haben, weil wir haben vorhin gesehen, wie sie funktioniert und was sie für Fehler hat. Die kommt nicht und nimmt deinen Job weg, weder heute noch in 10 Jahren. Wegen grundlegender Andersartigkeit, wegen einer anderen Natur der Sache. Es ist nicht auf Augenhöhe mit uns, sondern grundlegend etwas anderes, ein Werkzeug. Aber wir haben Philosophien, die unsere Geschichten prägen, die ein grundsätzlich anderes Verständnis davon haben, was diese Technologie sein sollte und auch was wir sind. Von Forschenden sind die mal zusammengefasst worden unter einem Akronym. Irgendwie muss man das ja bündeln, was es hier gibt. Das sind ganz schön große Begriffe. Transhumanismus, Singularitarismus und so weiter kann man schwer aussprechen. Also Akronym. TESCREAL ist das Akronym, was diese Philosophien zusammenfasst. Und was diese gemeinsam haben, ist eine sehr spezifisch niedrige Sichtweise von Wert und Würde von uns Menschen. Spezifisch stellt man sich dort vor, dass der Mensch im Prinzip nichts anderes ist als ein informationsverarbeitender Mechanismus. Also sowas wie Kollege Computer, aber in verrottender biologischer Hardware, unbedingt in Nöten abgegradet zu werden auf die nächste Stufe der Evolution, die bedeuten würde, digitales Wesen im Metaverse braucht nur noch ein bisschen
Computer und Energie.

0: Da sind wir beim Transhumanismus. Lass uns doch das Biologische und das Menschliche hinter uns lassen, ist sowieso alles mühsam, und uns upgraden ins Digitale. Wenn das die Philosophie ist, die mein Denken prägt, dann ist KI der momentan, und zwar nicht die, die wir haben, sondern die Geschichten, die ich da dran huckepack nehmen kann, ist mein bestes Vehikel, um diese Philosophie in die Welt zu tragen. Interessanterweise haben ziemlich viele einflussreiche Leute, nicht ziemlich viele Leute, aber ziemlich viele einflussreiche Leute genau diese Weltanschauung. Mr. Musk in den USA hat mal geschrieben, das fasst ziemlich gut zusammen, was er sich so vorstellt, von wie die Welt funktioniert und wie sie funktionieren sollte. Und diese Narrative prägen uns. Und sie prägen die Geschichten über KI und deswegen prägen sie die Angst, die da ist, die eine diffuse Angst ist, nicht geprägt von dem, was wir haben, sondern von dem, was wir denken, was sein könnte. Aber stellt euch mal vor, man hätte nicht diese Weltanschauung, sondern eine andere. Es käme was anderes raus, andere Narrative, oder? Deswegen ist das Ganze, finde ich, eine Riesenchance für uns. Denn Hoffnung wird wieder gebraucht. Das war vielleicht die letzten 20 Jahre nicht so, 25, 30 Jahre, wo die Leute gedacht haben, uns geht's gut, ist alles fantastisch. Was wollt ihr mir mit Hoffnung? Alles super, ich habe doch alles im Hier und Jetzt. Ich glaube, das Gefühl ist ein bisschen weggegangen und das ist eine Chance, weil Hoffnung ist wieder ein Thema, über das man reden kann. Und KI ist ein fantastischer Aufhänger dafür. Das ist Chance Nummer zwei. Die erste war eine wirtschaftliche. Wir können das einfach nutzen. Es ist ein nützliches Tool. Wie können wir Hoffnung bringen in die Welt im Thema KI? Indem wir den Leuten beispielsweise erklären, hey, es ist ein Werkzeug und bei aller Faszination, die es bietet, ist es nichts auf Augenhöhe. Es ist von seiner Natur her etwas anderes. Und das heißt, am Drücker seid ihr, bin ich, sind wir Menschen. Wir sind diejenigen, die mit Agency ausgestattet sind auf diesem Planeten, um zu handeln. Und das sollten wir sicherlich besonnen tun, weil alle Dinge, die auf der großen Bühne etwas ändern, kommen auch mit Risiken. Das ist bei der KI nicht anders, aber mit denen kann man auch umgehen. Wir sollten das Ganze entschlossen tun, weil andere Akteure handeln auch entschlossen, um ihre Welt sich beispielsweise durchzusetzen. Und wir sollten das sicherlich angstfrei tun. Angst ist nicht der beste Ratgeber, steht deswegen auch ein paar Mal in der Bibel. Genau. Wie können wir weiter Hoffnung bringen? Indem wir den Leuten sagen, das allergrößte Risiko, was nicht wirklich adressiert ist momentan, ist, dass wir selber, anstatt dass die KI kommt und uns was wegnimmt, dass wir selber unsere Freiheit freiwillig aufgeben. KI ist kein Ding, was kommt und was nimmt, aber wir können was aufgeben. Ist schon mal passiert, Eden und so, haben wir was abgegeben, was eigentlich uns gehörte. Das kann bei der KI auch passieren, auf zwei Arten. Wie kann das passieren? Erstens, indem ich die KI wahrnehme als was, was sie nicht ist, nämlich was auf Augenhöhe mit mir nur besser, nur ein Mensch perfekt, ist sie nicht. Es ist von der Natur her was anderes. Und wenn ich diese falsche Sicht habe von, oh, wir haben hier Intelligenz, ein Wesen quasi geschaffen, es ist vielleicht conscious, who knows, und gleichzeitig eine niedrige Sicht von mir selber, dann werde ich vielleicht passiv, dann werde ich deprimiert, dann lasse ich mich einschüchtern und sage, ja, dann soll doch der Computer für mich entscheiden, wer mein Partner wird, was ich studieren soll, was ich heute esse, was ich im Fernsehen gucke, welche Bücher ich lese. Soll er doch alles entscheiden, der kann das ja besser. Freunde, er kann das nicht besser. Er kann manche Sachen ziemlich gut, faszinierend gut, aber entscheiden ist was Menschliches. Der Computer kann Wahrscheinlichkeiten ausrechnen, basierend auf den Fakten, die er kennt. Ein einfaches Beispiel, wissenschaftlich unterlegt, was der Computer nicht kann, er kennt nicht alle Fakten. Partnerwahl spielt zum Beispiel der Geruch eine Rolle. Kein Computer hat einen Geruchssensor, haben wir nicht. Der Computer kennt nicht alle Fakten, er kann Wahrscheinlichkeiten ausrechnen, all right. Aber das ist einfach eine Sache, die wir in Betracht ziehen können, wenn wir entscheiden. Das Zweite, wie wir unsere Freiheit aufgeben können, ist, wenn wir zu bequem werden. KI bietet uns einen Haufen Bequemlichkeiten. Ich mache einen Kurs, ich will was lernen, ich kriege eine Hausaufgabe, ich müsste mich damit beschäftigen, es wird mich 2 Stunden Zeit kosten, es gibt 1000 andere Dinge, die ich machen könnte. Ich könnte ja auf den großen Knopf drücken und sagen, lieber Computer, schreib doch den Aufsatz für mich. Ich finde bestimmt tolle Argumente, warum das gut ist. Ich könnte ja Zeit mit meinem Kind verbringen oder so. Es gibt bestimmt moralische Argumente dafür. Aber wenn ich das zu oft tue, verpasse ich die Gelegenheiten, die mich zu dem Mensch machen würden, der ich sein soll. Wir müssen uns tatsächlich doch manchmal ein bisschen quälen, um das zu werden, damit das in uns entsteht, was entstehen soll. Und KI bietet immer wieder den einfachen Ausweg aus dem. Wir brauchen Charakterentwicklung, um dem was entgegenzusetzen und zu sagen, ja, ich habe das gestern in Anspruch genommen, es war super und heute lerne ich wieder selbst. Zusammengefasst, wenn wir das richtige Bild haben von unserem eigenen Wert, unserer eigenen Würde, wenn wir wissen, dass wir krass geschaffen sind, wenn wir wissen, dass jemand einen hohen Preis für uns gezahlt hat, wir können ganz viele Bibelstellen zitieren, wenn wir wollen, dann sind wir nicht eingeschüchtert durch ein kompetentes KI-Tool, sondern sehen das als ein Werkzeug, was wir benutzen können. Dann können wir Folgendes machen. Dann können wir Narrative erzeugen, die hoffnungsvoll sind. Hat jemand von euch früher Star Trek geguckt? Ach, danke, danke, danke. Ich finde, Star Trek ist ein faszinierender Zeitvertreib, aber auch eine der ganz wenigen Geschichten, die immer mal wieder eine positive Vision der Zukunft zeichnet. Nicht nur. Es gibt so viele dystopische Sachen. Star Trek war da anders. Und positive Narrative sind wichtig. Wie können wir zu einem kommen? Nicht zu Star Trek, sondern zu einem realistischen. Ich würde sagen, indem wir anfangen zu gucken, was macht uns im Mensch denn im Kern denn aus? Was ist Kern des Menschseins? Und ohne Anspruch auf Vollständigkeit oder sonst was, drei Sachen, die wir vermutlich alle unterschreiben können. Beziehung ist wichtig für uns, wir sind Beziehungswesen, erstens. Zweitens, wir sind begrenzt. Neil Lawrence, Professor für Machine Learning in Cambridge, hat ein Riesenbuch darüber geschrieben, was ist der Kern des Menschen angesichts der KI, und hat rausgearbeitet, wie unsere Begrenztheit nicht einfach nur eine Schranke ist, die man immer wieder durchbrechen muss, sondern wichtig, grundlegend wichtig für unsere eigene Intelligenz und für unser Zusammenleben und nichts, was man abschaffen sollte. Letztens, Verantwortungsübernahme ist wichtig. Wenn du einen Mensch wirklich quälen und fertig machen willst, nehmen wir ihm alle Entscheidungsfreiheit weg und alle Möglichkeiten für irgendwas Verantwortung zu übernehmen. Wenn das drei Sachen sind, die uns im Menschsein ausmachen, dann sollten wir unsere Technologie doch so designen, dass sie diesen Kern ja nicht zerkratzt, idealerweise unangetastet lässt oder sogar unterstützt. In dem Sinne ist vielleicht der Spam-Filter, was eine KI-Anwendung ist, maschinelles Lernen, Naive-Bayes-Verfahren, die ethischste KI-Applikation ever, weil sie unsere Begrenztheit, nur so und so viel Informationen aufnehmen zu können, schützt, anstatt uns nur weiter zuzubombardieren mit weiteren Sachen. Aber wir können da vielleicht noch ein Level tiefer gehen. Es gibt eine ganz fantastische Bewegung im Bereich Social Media, die nennt sich Pro-Social Tech Design. Die geht von der Frage aus, wie können wir Technologie so designen mit den Knöpfen, die wir anbieten, dass das Verhalten, zu dem es uns anleitet, eins ist, was unsere Gemeinschaft stärkt. Und ich glaube, das Gleiche sollten wir beim Entwurf unserer KI-Systeme tun. Uns nicht nur überlegen, wie können wir diese Zuordnung von Input zu Output richtig hinkriegen, wichtige Sache, sondern auch, wie bauen wir die Interfaces, wie setzen wir die Technologie so ein, dass sie pro-human ist, dass sie Verhalten erzeugt, was unseren Kern schützt und stärkt, anstatt ihn schrumpfen zu lassen. Zusammengefasst, ich sehe eine wirtschaftliche Chance, die wir ergreifen können. Und das kann man einfach machen, indem man es ausprobiert, indem man es testet. Diese Tools bieten einen breiten Nutzen an. Die Chance ist sehr, sehr hoch, dass es irgendwo in unserem Umfeld, wo wir Verantwortung tragen, einen Nutzen gibt, den wir noch nicht gesehen haben. Den könnten wir breit nutzen. Die erste Chance. Die zweite ist die gesellschaftliche Chance. Pro-Human Tech Design als ein Paradigma, wie man entsprechende Technologie einsetzt und weiterentwickelt. Und es ist Zeit, Hoffnung zu sehen. Es braucht so viel davon und es kommt so gut an. Lasst uns das nutzen.
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